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Schön, dass Sie hineinhören in die Radiosendung Schlagernacht von Radio Rüsselsheim. Herzlich willkommen. Bine că asculți emisiunea de radio Schlagernacht de la Radio Rüsselsheim. Bun venit! Das war rumänisch.

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dieses Lied nicht interessant und sicher nicht politisch relevant. Wahrscheinlich gibt es manchen, der es hörte und sich an ein paar kleinen Zeilen störte. 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

Hallo, liebe Freunde der guten Musik. Ihr hört Radio Rüsselsheim mit der Sendung Der Landfunk. Rock'n'Roll nicht nur für Nutztiere. Am Mikrofon Matthias Strempel.

Liebe Radiohörer, hier ist euer Matthias Strempel mit dem Landfunk auf der 90,9 Megahertz und ich wünsche euch viel Spaß mit der Sendung. Mehr Spaß als die Igel haben, die im Meer schwimmen. Die schwimmen nämlich im Meer, die Igel, sagte eine Igel zum anderen, du mit dem Schlauchboot, das war, glaube ich, keine gute Idee. Und jetzt Rock'n'Roll.

Es gibt Neuigkeiten von den Rolling Stones, liebe Radiohörer. Drei Instagram-Posts, scheinbar beiläufig veröffentlicht von Mick Jagger, Keith Richards und Ron Wood, genügten am Wochenende, um die Gerüchteküche weiter anzuheizen. Mittlerweile pfeifen es die Spatzen von den Dächern. Die Rolling Stones stehen kurz vor der Ankündigung ihrer neuen Scheibe. Die Scheibe wird Foreign Tongues heißen, fremde Zungen. Musikalisch deuten erste Schnipsel darauf hin, dass die Stones ihr eigenes Archiv schätzen und gezielt darauf zugreifen. Ein kürzlich veröffentlichter Clip beginnt mit einer Atmosphäre, die an Gimme Shelter erinnert. Jenen apokalyptischen Klassiker von 1969, kippt aber dann in ein heißes Gitarrenriff, das ebenso gut aus der Steel Wheels-Ära stammen könnte. Es ist ein Spiel mit der eigenen Geschichte, nicht als Selbstzitat, sondern als Rohmaterial. Foreign Tongues wäre das erste Album nach Hang Me Diamonds und damit das zweite Studiowerk seit dem Tod von Charlie Watts im Jahr 2021. Diese Zäsur wirkt bis heute nach. Bereits bei Hang Me Diamonds war zu spüren, dass die Band sich nicht einfach weiter vorwärts bewegen, sondern neu verorten musste. Mit dem neuen Schlagzeuger Steve Jordan ging es weniger um Ersatz als um eine Veränderung. Weg von der reinen Bewahrung der Stones hin zu einer vorsichtigen Neuerfindung der Stones. Na, da bin ich mal gespannt, was dabei rauskommt. Yeah.

Nun kommen wir zu einer Band, die ganz geschickt immer Ereignisse, die gerade passiert sind, nutzt, um daraus Lieder zu machen, in der Hoffnung, dann berühmt zu werden. Die Band heißt Tulpe und die Band Tulpe ist dafür bekannt, gesellschaftliche Inhalte in ihrer Musik aufzugreifen. Ja, mit ihrem neuen Titel Sprengt den Wal sorgt die Berliner Band Tulpe derzeit für Aufmerksamkeit. Der Track, der sich auf Timmy bezieht, greift ein aktuelles Thema auf, das bereits für Diskussionen gesorgt hat. Tulpe sind dafür bekannt, Inhalte aus Reality-TV, Nachrichten und gesellschaftlichen Debatten in ihre Musik zu übersetzen. Zur Band gehört Frontmann Joachim Förster, Christoph Czudaska, Anton Eder und Fedro Heger. Auf eine Anfrage vom Landfunk erklärte Sänger Joachim Förster, wie die Idee zum neuen Song entstanden ist. Rockmusik und Tiere haben eine gewisse Tradition. Ozzy Osbourne hat einer Fledermaus den Kopf abgebissen. Wir wollten das Ganze einfach ein bisschen weiterdenken und außerdem wollten wir immer schon mal was in die Luft sprengen und plötzlich war da die Geschichte mit dem Wal. Ja, so kann man es natürlich auch machen, wenn man eine drittklassige Band betreibt. Man kann Sensationshascherei betreiben und hoffen, dass man damit mit seinem schrägen Gitarrenspiel in die Öffentlichkeit treten kann. Liebe Tulpe-Jungs, ich habe mir eure Musik angehört, die ist richtig scheiße.

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0: Filmtipp im Landfunk. Da ist auf dem NDR ein ganz netter Film gelaufen. Der heißt Mr. Collins, zweiter Frühling. Er ist ab 12 Jahre und steht in der NDR-Mediathek zur Verfügung. In den 70er Jahren war Rockmusiker Danny Collins ein Megastar und Hitgarant. Das ist jetzt der Inhalt des Films. Jetzt, über 40 Jahre später, wird er von einer verpassten Chance wieder eingeholt. Denn nachdem er von seinem Manager einen Brief erhält, den John Lennon ihm 1971 persönlich geschrieben hat, beginnt er, seinen bisherigen Rock'n'Roll-Lifestyle zu überdenken.
1: Hab ich was falsch gemacht? Hätte ich vielleicht dem Herrn Lennon doch antworten sollen? Ach, scheiße.
0: Dabei knüpfte er nicht nur erstmals Kontakte zu seinem entfremdeten Sohn und dessen Frau, sondern auch zu einer charmanten Hotelmanagerin, die eigentlich so gar nicht dem Beuteschema des alternden Stars entspricht und ihm entsprechend skeptisch gegenübertritt.
1: Ey Mann, du alter Sack, was willst denn du von mir?
0: Könnt ihr euch aber angucken, es scheint ganz nett zu sein, ja.

Auch dieses Mal wieder eine traurige Meldung im Landfunk. Die Rockwelt hat einen ganz großen verloren. Dave Mason, Mitbegründer der britischen Blues-Rock-Band Traffic, ist am Sonntag im Alter von 79 Jahren verstorben. Mason, 1946 im Nachkriegsengland geboren, wurde in den späten 60er Jahren mit Traffic bekannt. Für die Band steuerte er jede Menge Songs bei, darunter Hole in My Shoes und Feeling Alright, ein Stück, das später dutzende Künstler coverten, unter anderem Joe Cocker, die Jackson 5 und John Belushi. Traffic löste sich 1974 nach 11 Alben auf, von denen 4 die Top 10 der US-Charts erreichten. Parallel baute Mason eine beachtliche Solokarriere auf. Sein Debütalbum Alone Together erschien 1970 und kletterte bis auf Platz 22 der Billboard 200. 1977 folgte das mit Platin ausgezeichnete Album Let It Flow samt Single-Hit We Just Disagree. Zudem war Mason als Studiomusiker und Kollaborateur ein gefragter Mann. Sein Gitarrenspiel ist auf Jimi Hendrix' Version von All Along the Watchtower zu hören, ebenso auf Street Fighting Man der Rolling Stones, auf Paul McCartneys Listen to What the Man Said und auf George Harrisons Solowerk All Things Must Pass. Auch mit Eric Clapton und Michael Jackson arbeitete Dave Mason zusammen. Hey, lieber Dave Mason, keep on rocking in heaven.

Sex and Trucks and Rock'n'Roll. Hey, ich bin's immer noch, euer Messias des Rock'n'Roll und ich erzähle euch jetzt das Bandfeature. Und wie ihr vielleicht an meinem wundervollen Gesang schon vernommen habt, das Bandfeature beschäftigt sich heute mit Ian Jury. Ian Jury, der selbst behauptet, in Upminster, Essex geboren zu sein, war seit seinem 7. Lebensjahr wegen einer Kinderlähmung gehbehindert. Bis zum Alter von 16 Jahren besuchte er die Chailey Heritage Craft School, um dann auf dem Walthamstow College of Art bei Peter Blake Kunst zu studieren. Dort lernte er Terry Day kennen, der ihn für die Musik begeisterte und mit dem er einen studentischen Jazzclub eröffnete. Seine musikalische Karriere begann Jury 1970 mit der Band Kilburn and the High Roads, zunächst unterstützt von Day und weiteren Musikern aus der People Band, die ab 1973 aber ihre eigenen Wege gingen und große Anerkennung als Pop-Rock-Band fanden. Einem größeren Publikum bekannt wurde er aber erst in der zweiten Hälfte der 70er Jahre mit der Band Ian Jury and the Blockheads. Mit dieser hatte er zwei große Hits, die beide weltweit mehr als 1 Million Mal verkauft wurden, nämlich Hit Me With Your Rhythm Stick, eine Nummer 1 in Großbritannien, und dem Rock'n'Roll-Klassiker Sex and Drugs and Rock'n'Roll. Weitere Top-10-Hits waren What a Waste 1978 und Reason to be Cheerful 1979. Ian Jury sang mit seinem unverwechselbaren Cockney-Akzent vorwiegend selbstgeschriebene Lieder, die teils klamaukhaft, teils zärtlich, teils nachdenklich, aber immer voller Wortwitz waren. Anfang der 80er Jahre löste Ian Jury die Band auf, veröffentlichte nur noch gelegentlich Platten und wandte sich der Schauspielerei zu. So spielte er Nebenrollen unter anderem in Der Koch, der Dieb, seine Frau und ihr Liebhaber von Peter Greenaway, Piraten von Roman Polanski und Judge Dredd von Danny Cannon. So, das muss reichen für heute.

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Ja, schade, die UKW-Frequenz ist weg, der Vertrag ist nicht verlängert worden. Auf ihrer Reality Awaits Tour werden die Strokes Station in Berlin machen. Die Rocker um ihren Frontmann Julian Casablancas kommen am 15. Oktober für einen Auftritt in die Uber Arena in Friedrichshain. Im Gepäck werden die Strokes in Berlin ihr neues Album Reality Awaits haben, das noch in diesem Sommer erscheinen soll. Yippie! Bereits 2 Tage vor dem Konzert in Berlin spielt das New Yorker Quintett in der Düsseldorfer PSD Arena. Davor touren die Strokes hauptsächlich durch ihre nordamerikanische Heimat und auch ein Festivalauftritt in Japan steht auf ihrem Tourplan.

0: Nun hier auf Radio Rüsselsheim, der tollsten Dauerwelle europaweit mit dem tollsten Moderator Matthias Strempel. Hallo, ich klinge heute ein bisschen komisch, weil ich habe hier ein technisches Problem gehabt. Hier ist ein Preamp ausgefallen und den mussten wir ersetzen und der hat dann nicht zu dem Mikrofon gepasst, was ich sonst immer benutze. Jetzt habe ich auch ein anderes Mikrofon, deswegen klinge ich heute ein bisschen anders. Ich bin's aber trotzdem, euer Matthias. Und nun zu den Paralympics der Musikindustrie. Wir sprechen über den Eurovision Song Contest. Einige Länder boykottieren den Eurovision Song Contest dieses Jahr. Und nicht nur dieses Jahr, auch in den vergangenen Jahren wurde dieser Contest öfter aus politischen Gründen boykottiert. Der deutsche ESC-Star Sarah Engels, sie soll uns dieses Jahr vertreten mit einem eher fragwürdigen Beitrag, sieht das alles kritisch und spricht eine deutliche Forderung aus. Der Eurovision Song Contest führt politische Diskussionen in großer Regelmäßigkeit, besonders seit die Weltlage durch den Ukraine-Krieg und den Nahostkonflikt angespannter ist, wird ein großes Augenmerk auf vermeintliche politische Botschaften gelegt. Zudem fordern einige Länder regelmäßig den Ausschluss von Israel. Ja, so ist das. Deutschlands ESC-Teilnehmerin Sarah Engels sieht den Eurovision Song Contest nicht als geeigneten Ort für harte politische Auseinandersetzungen.
1: Auf der Welt passieren aktuell schlimme Dinge. Davor darf man auf keinen Fall die Augen verschließen,
0: sagt die Sängerin der deutschen Presseagentur.
1: Aber ich bin fest davon überzeugt, dass der Eurovision Song Contest die falsche Bühne ist, um tiefe politische Diskussionen auszutragen.
0: Wieso denn das? Da treten doch genauso viele Witzfiguren auf wie in der Politik. Und dumme Texte haben die auch.

Euer Messias des Rock'n'Roll erzählt euch nun was von den Prinzen. Die Prinzen stehen nämlich schon seit 40 Jahren auf der Bühne und nun folgt der lange befürchtete Abschied. Lieber jetzt an dieser Stelle eine Traurigkeit spüren, als irgendwann eine Peinlichkeit erleben. Mit diesen Worten hat Wolfgang Lenk den Entschluss der Band, die 1987 gegründet wurde, auf den Punkt gebracht. Die Prinzen hören auf. Das haben die Musiker dem Landfunk mitgeteilt. Nach mehr als 3 Jahrzehnten mit Hits wie Millionär und Alles nur geklaut haben Sebastian Krumbiegel, Wolfgang Lenk und ihre Bandkollegen angekündigt, ihre Karriere mit einer Abschiedstournee im Jahr 2027 zu beenden. Die Band tritt dabei in ihrer Urbesetzung an. Unter dem Motto Tschüss, macht's gut sind rund 20 Konzerte in Deutschland, Österreich und der Schweiz geplant. Den Auftakt macht am 22. Oktober 2027 ein Konzert in Bayern. Danach folgen Auftritte in Berlin, Dresden, München, Köln, Leipzig und Hamburg. Das letzte Konzert der Tournee ist für den 16. Dezember 2027 in Zürich geplant. Dann ist Schluss.

0: Tratsch und Klatsch im Landfunk mit Matthias Strempel, dem Messias des Rock'n'Roll. Klatsch und Tratsch im Landfunk mit Fliegwug. Das ist eine Tonstörung. Ich habe nämlich aus Versehen gerade meine Zunge verdreht und sie hat sich in eine Zahnlücke geklemmt, weil ich habe bin ich in Zahnbehandlung und bekomme da so ein goldenes Zähnchen. Das sieht natürlich nicht golden aus, weil das ist ja voll affig, sondern das ist weiß lackiert, aber das ist noch nicht eingesetzt. Und da habe ich eine kleine Zahnlücke und da hat sich meine Zunge drin verheddert. Deswegen hat Mick Fleetwood eben so komisch geklungen. Also nochmal, Mick Fleetwood, 78 Jahre mittlerweile alt, der sich als Mitbegründer und Schlagzeuger von Fleetwood Mac den Legendenstatus gesichert hat, ist heimlich vor den Traualtar gedreht. Und das bereits zum fünften Mal. Er hat also richtig Erfahrung im vor den Altar treten. Der britische Rockmusiker hat seine 22 Jahre jüngere Partnerin Elizabeth Jordan, die jetzt 56 ist, mit der er seit 5 Jahren liiert ist, heiratet! Herzlichen Glückwunsch, ihr zwei!
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0: Das verrät euch der Landfunk jetzt.
1: Was war in den Charts vor 40 Jahren? Ja, das waren die komischen 80er Jahre vor 40 Jahren. Da haben wir alle so merkwürdige Frisuren gehabt, die so alle so explodiert ausgesehen haben. Und die Frauen hatten Schulterpolster. Könnt ihr euch noch dran erinnern, wie affig das ausgesehen hat? Außerdem gab es den ballonseidenen Trainingsanzug. Und alle Assis sind damit rumgelaufen. Das sah besonders toll aus, wenn der Assi dann so 10 Kilo Bier warm bevor sich hergetragen hat. Oder aber Nilis hatten den an, so ganz dicke. Die hatten dann, sahen dann aus wie so ein Glanzballon. Ja, yeah, aber wir kommen zurück zur Musik. Ihr wollt ja wissen, was heute vor 40 Jahren in den Charts war. Das war Chris Norman mit Midnight Lady. Der war vom 5.5. bis zum 9.6., also fast 3 Wochen in den Charts auf Platz 1. Und hier ist er, aber nur ganz kurz.

0: Zwar der Landfunk auf Radio Rüsselsheim, die schönste Sendung auf der Welt. Hey, ich darf mich nun von euch verabschieden und ich wünsche euch eine schöne Woche. Lasst es euch gut gehen. Passt gut auf euch auf, gebt der Oma mal frisch Wasser. Und was bleibt mir nun noch, als euch die Dackelbastelanleitung mit auf den Nachhauseweg zu geben? Heute basteln wir aus unserem Dackel einen Selfie-Stick. Das ist ganz einfach. Dazu benötigt ihr einen Dackel, eine Rolle Klebeband, einen Drahtkleiderbügel und einen Joint und eine Papiertüte. Und los geht's! Als allererstes nehmt ihr den Dackel, stopft ihn in die Papiertüte, raucht den Joint hinein, legt den Dackel in die Ecke, wartet ein paar Stunden und holt ihn dann tiefenberuhigt wieder aus der Tüte heraus. Das ist ganz wichtig, weil ein zappelnder Selfie-Stick macht verwackelte Bilder. Jetzt ist der Dackel total tiefenentspannt und schwankt durch die Wohnung. Das ist genau der richtige Zeitpunkt, um den Drahtkleiderbügel auseinanderzuzwirbeln und zu einem geraden Stück stabilen Draht zu machen. Dann nehmen wir uns den Dackel her, klemmen ihn zwischen die Beine mit dem Schwänzchen nach oben und flechten den Drahtkleiderbügel in das Schwänzchen des Dackels ein, so dass es schön steif nach hinten absteht. Das sieht nicht nur super aus, sondern ist auch total praktisch, wenn man den Dackel-Selfie-Stick von sich weghalten will. Als nächstes müsst ihr dann hingehen und die Füße des Dackels einklappen. Die stören nämlich nur als Handystick. Dazu dreht ihr den Dackel auf den Rücken, klappt die Hinterbeine nach vorne, die Vorderbeine nach hinten, dann klemmt ihr ihn wieder zwischen die Beine und macht um die Füßchen, die ja jetzt hinten und vorne am Bauch überlappen, einfach 3-4 Lagen Klebeband. Schon sind die Füßchen fixiert und der Dackel zappelt nicht mehr. Aber das Wichtigste kommt jetzt erst noch, was den Dackel wirklich erst zum Selfie-Stick macht, wenn er nämlich ein Handy irgendwo angebracht hat. Und wo kann man ein Handy an einem Dackel besser anbringen als im Maul? Also klappen wir dem Dackel das Maul auf. Vorsicht, da sind Zähne drin. Stecken ihm das Handy hochkant ins Maul. Und ein Helfer hält das Maul dann zu und ihr wickelt schnell Klebeband ums Maul, bevor der Dackel Bapp sagen kann. So, wunderbar. Jetzt braucht ihr nur noch raus in die Natur zu gehen und euch vor irgendeine Sehenswürdigkeit zu stellen. Dann holt ihr euren Dackel raus, haltet ihn am Schwänzchen von euch weg und klick, habt ihr ein tolles Selfie mit irgendwas Blödem im Hintergrund gemacht. Ist das nicht toll? Tschüss, euer Matthias.
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0: Guten Morgen, liebe Hörerinnen und Hörer. Wir begrüßen Sie ganz herzlich hier bei Radio Rüsselsheim zur Sendung Neues um 9. Am Mikrofon sind
1: Maria Lindner,
2: Elke Funke
0: und Ruth Schlesinger. Sie staunen vielleicht, eine unbekannte Stimme. Wir freuen uns natürlich sehr, Elke Funke bei uns begrüßen zu dürfen. Elke ist heute hier, um mal zu schnuppern. Wir hoffen, dass sie sich so wohl fühlt und bei uns bleibt und unser Team tatkräftig unterstützt. Wir brauchen immer Unterstützung. Im Vertrauen, sie ist schon ein bisschen nervös, aber das ist ganz normal. Das waren wir alle. Okay, so, wir haben Freitag, den 15. Mai, die letzte der Eisheiligen. Die kalte Sophie beglückt uns und sie wird ihrem Ruf wirklich sehr gerecht. Gut kalt war es heute Morgen. Aber hoffen wir, dass es bald vorbei ist und es wärmer wird und wir wieder Wärme und Sonne genießen können. Ich sehne mich da sehr danach. Ich möchte wieder auf dem Balkon sitzen und Sonne genießen. Aber da das jetzt noch nicht der Fall ist, widmen wir uns erstmal den Nachrichten aus dem Rüsselsheimer Echo, und zwar vom Mittwoch, den 13. und Freitag, den 15. Donnerstag gab es ja keins, wegen dem Feiertag, und die Maria beginnt.
1: Ja, ich habe einen Artikel, der ist so ein bisschen übergreifend, aber ich denke, in der Zuhörerschaft gibt es bestimmt viele, die das Thema interessiert. Der Artikel heißt »Wie möchte ich im Alter leben?« ist vom Freitag, den 15. und von der Françoise Hauser. Ist etwas länger, aber ein wichtiges Thema. Jeder altert anders. Die einen werden mit 60 pflegebedürftig, andere sind bis in die 90er fast so fit wie ein Turnschuh. Spätestens, wenn man das Gefühl hat, dass der Alltag nicht mehr ganz so gut klappt wie früher, stellt sich aber die Frage, wie und wo will ich eigentlich alt werden? Eine Antwort darauf entwickelt man besser früher als später. Denn Pflegebedürftigkeit kommt längst nicht immer schleichend, sondern oft abrupt. Herzinfarkt, Schlaganfall oder Sturz können die Lebenssituation innerhalb von Minuten grundlegend ändern. Dann ist ein guter Plan Gold wert. Also rechtzeitig darüber nachdenken und auch mit anderen ehrlich darüber sprechen, wie man sich das Leben im Alter vorstellt und nicht damit warten, bis es dringlich geworden ist, bringt es Sarina Strumpen auf den Punkt. Sie ist Geschäftsführerin der Stiftung Zukunft Altenpflege. Hier kommen 7 Fragen, die man sich stellen kann. Frage Nummer 1. Wie sieht meine finanzielle Situation aus? Stefan Arendt, Gründer und Geschäftsführer des Instituts für Sozialmanagement und neue Wohnformen, empfiehlt zunächst einen Kassensturz. Nur wer weiß, welche Ressourcen ihm wirklich zur Verfügung stehen, kann einschätzen, welche Optionen wirklich realistisch sind. Rücklagen, der Wert des eventuell vorhandenen Wohneigentums, Renten und Pensionen, das alles zusammen ergibt den finanziellen Spielraum, der bis zum Lebensende reichen soll, idealerweise, sagt Arendt. Die zweite Frage, wie ist es um mein soziales Umfeld bestellt? Das soziale Umfeld ist im Alter von großer Bedeutung, für Wohlbefinden und Austausch, aber auch für Klammer auf, gegenseitige, Klammer zu, Unterstützung. Stefan Arendt rät daher, rechtzeitig Verbindungen und ein soziales Umfeld aufbauen, von der Einbindung in die Nachbarschaft bis zu Vereinstätigkeiten. Allerdings ist dabei eine realistische Einschätzung wichtig. Sicher. Nachbarn können beispielsweise beim Einkaufen mal helfen, aber wahrscheinlich nicht die nächsten 10 Jahre am Stück und ohne Pause. Also heißt es, sich einen Überblick über Angebote vor Ort zu verschaffen, von der Seniorenbetreuung bis zu kommunalen Begegnungsstätten und professionellen Pflegeangeboten, die dann das soziale Umfeld unterstützen können. Frage 3. Was kann ich jetzt schon für den Ernstfall regeln? Von heute auf morgen kann man in die Lage geraten, selbst keine Entscheidungen mehr treffen zu können. Gut, wenn man dann vorgesorgt hat. 2 Beispiele. Generell soll man für sich durchdenken, wem vertraue ich? Wer kann mir helfen, Behörden- und Krankenkassenkorrespondenz oder Bankgeschäfte zu erledigen? Stefan Arendt rät, diese Fragen rechtzeitig und idealerweise nicht im Zeitdruck angehen zu müssen. Dann kommt die Frage 4. Wenn ich in meinem jetzigen Zuhause alt werden will, muss ich umbauen mit einem Mix aus ambulanten Pflegedienst, Tagespflege, Haushaltshilfe und ehrenamtlichen Besuchsdiensten, kann man, sollte man pflegebedürftig werden, oft lange in den eigenen vier Wänden leben. Womöglich macht es jetzt schon Sinn, aktiv zu werden, damit zum Beispiel Badezimmer, Treppen und Türen zukunftsfit gemacht werden. Liegt bereits eine Pflegebedürftigkeit vor, können Pflegekassen auf Antrag Wohnraumanpassungen, zum Beispiel für ein pflegetaugliches Bad, bezuschussen. Auch die KfW, das ist die Kreditanstalt für Wiederaufbau, kann bei Investitionskosten helfen. Das gilt für Wohnen in Eigentum oder zur Miete gleichermaßen, sagt Sarina Strumpen. Am besten lässt man sich beraten über seine Bank. Frage Nummer 5. Wenn ich in meinem jetzigen Zuhause alt werden will, wer kann mich dort unterstützen? Hier lohnt es sich, auch kreative Lösungen einmal gedanklich durchzuspielen. Eine oft übersehene Möglichkeit ist Hilfe gegen Wohnraum, sagt Stefan Arendt. Das Prinzip funktioniert so. Jüngere Menschen wie Studierende oder Auszubildende wohnen bei Älteren und helfen im Gegenzug im Alltag. Wichtig: dann sollte man klar definieren, welche Leistungen erwartet werden. Eine Option ist auch die Unterstützung durch Betreuungskräfte aus dem EU-Ausland, die im Haus wohnen. Dazu sagt Sarina Strumpen: In Deutschland findet das Beschäftigen und Wohnen lassen von aus dem Ausland kommenden Kräften in einem rechtlichen Graubereich statt. Wer sich das prinzipiell vorstellen und auch leisten kann, sollte sich vorab genau informieren, insbesondere zu den arbeitsrechtlichen Möglichkeiten und Grenzen und zu den eigenen Erwartungen an die Betreuungsleistung. Frage Nummer 6. Ist eine WG oder betreutes Wohnen etwas für mich? Vierter Stock ohne Fahrstuhl. So manche Wohnung eignet sich nicht so gut zum Altwerden. Und dann? Neben Alten- und Pflegeheim gibt es noch andere organisierte Betreuungsformen, die möglicherweise für einen selbst in Frage kommen. Seniorenwohngemeinschaften können eine attraktive Option sein, setzen jedoch Bereitschaft zum Zusammenleben und klare Regelungen für den Pflegefall voraus. Wer diese Option anvisiert, dann ist es möglicherweise gut, wenn man schon in der Jugend eine Erfahrung in WGs gesammelt hat. Eine weitere Option ist das betreute Wohnen, das in vielen Ausprägungen existiert. Hier lohnt es sich genau hinzuschauen, welche Services im Preis inkludiert sind und welche Pflegeoptionen dazu buchbar sind, so Stefan Arendt. Jetzt kommt noch die Frage Nummer 7. Haben wir als Paar einen Plan? Was passiert, wenn nur ein Paar Partner pflegebedürftig wird? In diesem Fall ist es nicht so einfach, gute Lösungen zu finden, denn das klassische Pflegeheim bedeutet oft die physische Trennung der Eheleute. Neben der ambulanten Pflege zu Hause, sei es durch den Pflegedienst oder eine im Haus lebende Kraft, kann die eher seltene Kombination aus betreutem Wohnen und Pflegeheim innerhalb einer Einrichtung eine Lösung sein. Bei dieser Variante können die Eheleute zumindest tagsüber gemeinsam Zeit verbringen. Hier lohnt es, sich unbedingt frühzeitig auf die Warteliste setzen zu lassen, denn solche Plätze sind rar. Die beste Lösung ist immer die, die individuell passt. Am besten sucht man das Gespräch mit Profis, um einen Plan zu entwickeln und sich über finanzielle Unterstützung zu informieren. Insbesondere die jeden Versicherten offenstehende Pflegeberatung, ganz gleich ob über einen Pflegestützpunkt oder direkt über die eigene Pflegekasse, ist immer ein guter Anlaufpunkt, sagt Sarina Strumpen. Und wer Rat und Inspiration sucht, kann einfach mal zur Kommune gehen und fragen, welche Angebote vor Ort bereits existieren.

Ich habe zwei Nachrichten zum Thema Gesundheit. Weniger Herzinfarkte. In Hessen erleiden nach Angaben der AOK weniger Menschen einen Herzinfarkt. Von 100.000 Einwohnern seien im Jahr 2024 310 Menschen ab 30 Jahren wegen eines Herzinfarkts in stationärer Behandlung gewesen, teilt die AOK mit. 7 Jahre zuvor seien es noch 360 gewesen. Dies sei ein Rückgang um 16%. Der positive Trend könnte mit Rauchverzicht und einer verbesserten Behandlung der Risikofaktoren für Herzinfarkte zusammenhängen, teilte die Krankenkasse mit. Die meisten Erkrankten wohnten 2024 mit weitem Abstand im Werra-Meißner-Kreis, in Klammern 500 von 100.000. Die niedrigsten Raten gibt es in Darmstadt und Frankfurt, in Klammern jeweils 230. Die Zahlen der AOK zeigen indes einen Anstieg bei Diabeteserkrankungen. In Klammern 2024 11,3% der Bevölkerung, 2017 9,7%. Und auch von Bluthochdruck, in Klammern 2024 27,5%, 2017 26,5%. Und jetzt der zweite Artikel. Leben mit Krebs, Rüsselsheim. Das GPR Gesundheits- und Pflegezentrum lädt am Mittwoch, dem 27. Mai, von 18 bis 19 Uhr zur nächsten Patienteninformationsveranstaltung Leben mit Krebs in die Cafeteria des GPR-Klinikums ein. Das Thema diesmal: Hautpflege, Schmink- und Kosmetiktipps für onkologische Patienten. Im Mittelpunkt dieser Veranstaltung stehen Hautpflege, Schmink- und Kosmetiktipps für onkologische Patientinnen und Patienten. Zudem stellen sich die Selbsthilfegruppe und das Nähcafé der Diakonie vor. Referentinnen des Abends sind Konstanze Waldhaus, Agnieszka Harms sowie Andrea Klein von der Selbsthilfegruppe Frauen nach Krebs und Carmen Friedl vom Nähcafé. Die Veranstaltung richtet sich an Patientinnen und Patienten, Angehörige sowie Interessierte. Die Teilnahme ist kostenfrei, eine Anmeldung ist nicht erforderlich.

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Und weiter geht's mit einem politischen Thema. Bedenken zur Wahl unbegründet. Der Artikel ist von der Dorothea Idmann vom Mittwoch, den 13. Die Wahl der Stadtverordnetenversammlung am 15. März in Rüsselsheim ist gültig. Dies entschied das Stadtparlament in seiner konstituierenden Sitzung 6 Wochen später. Nicht alle Hände hoben sich zum positiven Beschluss. Die AfD beantragte, die Wahlniederschriften in den Briefwahlbezirken 1, Goetheschule, 8, Albrecht-Dürer-Schule und Grundschule Hasengrund und 10, Immanuel-Kant-Schule zu überprüfen, da dort der Verdacht einer Wahlmanipulation bestehe. Anlass war der auffällig hohe Stimmanteil für die aktive Bürgerinitiative, in Klammer ABI, die an den Urnen zwischen 3% und 6% der Stimmen holte und in den 3 Briefwahlbezirken dann mehr als 10% und im Bezirk 10 mit 22,53% sogar alle Mitbewerber überholte. Das verdient zumindest eine Erklärung, befand Alexander Martens, AfD, in der Sitzung. Eine Verdreifachung des Ergebnisses sei statistisch außergewöhnlich und klärungsbedürftig. Dem liege die Annahme zugrunde, dass sich die Ergebnisse zwischen Urnen und Briefwahl innerhalb desselben räumlichen Bereichs in derselben Größenordnung bewegen. Dem widersprach Mohammed Ali Yildiz von ABI. Urnen- und Briefwahlverhalten könne sich durchaus erheblich voneinander unterscheiden. Die Schwankungen seien statistisch erklärbar. Die Redaktion hatte bei Wahlleiter Tobias Plöw nachgefragt. Sind divergierende Wahlergebnisse ein Hinweis auf Wahlmanipulation? Unterschiedliche Wahlergebnisse in den einzelnen Wahlbezirken sind für sich genommen kein Hinweis auf Fehler im Wahlverfahren. Es komme durchaus vor, dass Urnenwähler anders entscheiden als Briefwähler. Dennoch war das Wahlamt den Auffälligkeiten, wie sie von den Wählern auf der Straße und den sozialen Medien rege diskutiert wurden, nachgegangen. Wir haben die Niederschriften in allen Wahlbezirken noch einmal geprüft, erzählt Plö. Diese werden von den Schriftführern für den jeweiligen Wahlbezirk angefertigt und informieren den Wahlvorstand über die Vorgänge im Wahlraum vom Beginn der Wahlhandlung am Morgen bis hin zur Ermittlung und Feststellung der Wahlergebnisse am Abend. 10 Tage hatten Tobias Plöw und Kollegin Silvia Böhmer Zeit, die Niederschriften von 38 Urnen sowie 15 Briefwahlbezirken nach Vermerken der Schriftführer zu durchforsten, die auf Unregelmäßigkeiten hinweisen könnten. Etwa, wenn gehäuft Personen mit einem Sperrvermerk im wahlberechtigten Verzeichnis angeben, in ihrem Wahllokal wählen zu wollen, obwohl sie Briefwahl beantragt hatten. Ein solcher Fall sei nicht dokumentiert worden, kann Plöw dies ausschließen. Die Unterschriften auf den Wahlscheinen habe man nicht überprüft. Dies sei nur bei Erhärtung eines Verdachts und im Namen strafrechtlicher Ermittlungen gestattet, informiert der Wahlleiter. Ebenfalls unauffällig gewesen sei die Online-Beantragung von Briefwahlunterlagen. Das hatten wir dieses Jahr immer im Blick, versichert Plöw. Denn vor 5 Jahren hatte das Wahlamt bei der Kommunalwahl festgestellt, dass in einem Fall mehrere 100 Wahlscheine mit einer einzigen E-Mail-Adresse beantragt wurden. Einen direkten Einfluss auf das Wahlergebnis habe dies nicht, hatte die damalige Wahlleiterin Trudi Hartung erklärt, da die Briefwahlunterlagen nach dem Antrag zur Meldeadresse des Wählers geschickt werden und nicht des Antragstellers. Dennoch hat die Rüsselsheimer Stadtverordnetenversammlung Kritik an dem Online-Verfahren geäußert, weil dies keine schriftliche Vollmacht vorsieht. Das Wahlamt bilanziert in der öffentlichen Sitzung des Wahlausschusses am 28. März 2026 und bestätigt jetzt, dem Wahlamt liegen keine Hinweise auf Unregelmäßigkeiten oder rechtswidrige Einflussnahme bei der Durchführung der Wahl vor. Innerhalb der gesetzlichen Frist
konnten Wahlberechtigte Einspruch gegen die Gültigkeit der Wahl einlegen. Ein solcher Einspruch ist laut Wahlamtsleiter Plöw nicht eingegangen. Die Mehrheit der Rüsselsheimer Stadtverordnetenversammlung sah die Sorge um die Rechtmäßigkeit der Kommunalwahl als unbegründet und erklärte diese am 23. April für gültig. Damit ist das Wahlverfahren nun endgültig abgeschlossen.

Ja, jetzt haben wir einen Artikel zu den Naturfreunden, die sehr umtriebig sind in Rüsselsheim. Das ist vom Mittwoch, dem 13.05. Und der Artikel ist von Markus Jäger. Jeder kennt es doch. Man hat etwas zu Hause, das man nicht mehr benötigt. Zum Wegwerfen ist es aber eigentlich zu schade. Um den entsprechenden Müll zu vermeiden, hatten sich die Rüsselsheimer Naturfreunde überlegt, einmal eine Verschenk- und Tauschbörse am Naturfreundehaus anzubieten, ganz im Zeichen von Nachhaltigkeit und Ressourcenschonung. Wir hatten gehört, dass andere Naturfreunde das auch anbieten, erklärte Wolfgang Hoffmeister von den Naturfreunden Rüsselsheim. Am vergangenen Sonntag starteten sie den Testballon unter dem Motto Weitergeben statt wegwerfen, mit allerlei ausgedienten Artikeln, von Büchern über Geschirr, Töpfe, Spiele, Stofftiere und DVDs bis hin zu Trommeln und Suppenkellen, während parallel wie jeden Sonntag Kaffee und Kuchen angeboten wurden. Insgesamt 8 Naturfreunde hatten auf mehreren Bierzelttischen, und das ohne Bier, ne? ihre mitgebrachten Gegenstände ausgelegt und auf Abnehmer gehofft. Auch das Klavier des Naturfreundehauses stand zum Abholen parat, da es nicht mehr gespielt werde. Ein paar Sachen, wie ein Tritthocker, ein paar Töpfe und Spiele sind weggegangen, erklärt Hoffmeister. Gut 2 Drittel der Artikel mussten die Naturfreunde am Ende des Tages allerdings wieder mit nach Hause nehmen. Auch wenn der gewünschte Erfolg ausgeblieben war, würde Hoffmeister gerne einen 2. Anlauf versuchen. Vielleicht müssen wir das nächste Mal noch gezieltere Werbung machen, meint er. Die Premiere der Verschenk- und Tauschbörse, die eigentlich eine reine Tauschbörse gewesen sei, hätten die Naturfreunde in ihrer Vereinszeitung, dem sogenannten Blättchen, per E-Mail in ihrem Newsletter und über ihre Facebook-Seite beworben. Im Falle einer 2. Auflage könnten eventuell Plakate mehr Leute zu der Veranstaltung locken. Vielleicht könnten die Naturfreunde die Verschenk- und Tauschbörse auch mit einer Musikveranstaltung am Naturfreundehaus kombinieren, meinte Hoffmeister. Das müsste intern allerdings erst noch alles besprochen werden. In den kommenden Monaten locken die Rüsselsheimer Naturfreunde noch zu mehreren Veranstaltungen im Rahmen ihres Kulturprogrammes. Als nächstes steht dabei ein Kinderliedernachmittag am 21. Juni um 15 Uhr mit einem Open-Air-Konzert des Kinderliedermachers Wolfgang Hering am Naturfreundehaus auf dem Programm. Für den 5. Juli laden die Naturfreunde dann bereits zum 4. Mal zu der Veranstaltung Kunst im Wald ein. Von 14 bis 18 Uhr präsentieren dabei kreative Mitglieder im Naturfreundehaus ihre Werke, darunter Skulpturen, Gemälde, Fotografien und handgefertigten Schmuck. Ein Konzert mit The King and Baumgart Trio erwartet die Besucher am 16. August von 15 bis 17 Uhr auf der Open-Air-Bühne des Naturfreundehauses. Im Rahmen des Sommerfestes der Naturfreunde tritt dann am 6. September das Akustikduo Soul to Rock auf, das ab 15 Uhr auf der Open-Air-Bühne des Naturfreundehauses zu einer musikalischen Reise durch 5 Jahrzehnte einlädt. Am 23. Oktober wird im Naturfreundehaus ab 19 Uhr im Rahmen eines Filmabends der Dokumentarfilm Jede Linie wird ein Kreis über die Rüsselsheimer Kulturpreisträgerin Inge Besken gezeigt. Der Kinderliedernachmittag mit Wolfgang Hering am 21. Juni und das Konzert von Soul to Rock am 6. September sind zudem in das Programm des Südhessischen Kultursommers eingebettet.

Und hier kommt ein Artikel über Bienen. Für die Zukunft der Bienen. Der Weltbienentag macht jährlich am 20. Mai auf die Bedeutung von Bienen aufmerksam. In Nauheim startete das Summen schon früher. Der Landfrauenverein Nauheim lädt für Samstag, den 16. Mai, gemeinsam mit dem Kinder- und Jugendparlament, in Klammern KIJUPA, zu einer Aktion ein. Bienenskulpturen werden gereinigt. Bei dem Angebot für kleine und große Naturfreunde stehen von 16 bis 18 Uhr Bienenschutz und Zusammenarbeit im Mittelpunkt. Gemeinsam werden die hölzernen Bienenskulpturen am Verkehrskreisel Rüsselsheimer Straße, Ecke Berzallee, gereinigt und imprägniert. Der Bauhof der Gemeinde unterstützt die Pflegeaktion. Parallel gibt es Mitmachangebote für Kinder, darunter Bastelaktion und Bienenrätsel. Alle Kinder sind zudem eingeladen, Bienenbilder zu malen oder gestaltete Kunstwerke mitzubringen. Fachliche Einblicke liefert Hobbyimker Jörg Horneff aus Dornheim, der Anschauungsmaterial mitbringt und Fragen zu den Honigbienen beantwortet. Auch eine Honigbrotverkostung ist geplant, so die Veranstalter. Höhepunkt ist eine Spendenübergabe der Landfrauen an das KIJUPA zur Unterstützung künftiger Jugendprojekte. Bürgermeister Marc Friedrich betont den Mehrwert für Gemeinschaft, Naturschutz und jugendliches Engagement.

Und weiter geht's. Diesmal habe ich ein wichtiges kulturelles Thema. Spenden für Inselhofkonzerte. Nachdem die Stadt Rüsselsheim dem Förderverein die Mittel gekürzt hat, sollen die fehlenden Gelder über eine Crowdfunding-Aktion zusammenkommen. Nun sind die Bürger gefragt. Der Artikel ist von der Jasmin Takim vom heutigen Freitag. Ein Crowdfunding soll die Finanzierung der Konzertreihe Jazz im Inselhof sichern. Nachdem die Rüsselsheimerin Jessica Klatt in dieser Zeitung gelesen hat, dass die Stadt die Mittel für die inklusive Reihe stark gekürzt hat und es deshalb Schluss sei mit den Konzerten, ergriff die 39-Jährige die Initiative und startete auf der Plattform GoFundMe eine Spendenaktion. Motto der Aktion: gemeinsam den Jazz im Inselhof bewahren. Stefan Völker, Musiker und Begründer der Reihe, ist dankbar, dass eine außenstehende Person sich für den Förderverein Inselhof und die Konzertreihe einsetzt. Als ich davon gehört habe, hat mich das sehr berührt. Glatt hatte ihn auf den Artikel hin kontaktiert. Ich habe mit Stefan Völker gesprochen und wollte auf kurzem, unbürokratischem Weg helfen. Daraufhin hat die Immobiliengutachterin zunächst in ihrem Freundeskreis um Unterstützung geworben und ist dann auf GoFundMe an die Öffentlichkeit gegangen. Das Spendenziel liegt bei 5.000 Euro. Die braucht der Verein, um die Kosten für die voraussichtlich letzten beiden Konzerte, die für Juni und August geplant sind, zu decken. 7.000 Euro gibt es im diesem Jahr für die beiden Konzerte als Zuschuss von der Stadt. Im vergangenen Jahr lag die Fördersumme noch bei 12.000 Euro. Die Differenz soll nun durch Spenden ausgeglichen werden. Doch die Zielmarke ist längst nicht geknackt. Aktuell sind 2.050 Euro an Spenden eingegangen. Zu den bisherigen Spendern gehören neben Glatt und ihrem Lebensgefährten Pavel Motzkowjoj unter anderem der Bürgermeister Murat Karakaya von der SPD und Glatts Vorgesetzte, die FDP-Frau Birgit Adam. Den Spitzenplatz in der Reihe der Spende nimmt der Rüsselsheimer Garten- und Landschaftsbauer Oliver Sixel ein. Er hat 500 Euro für die Aktion locker gemacht, wie der Spendenplattform zu entnehmen ist. Die Jazzkonzerte, die der Saxophonist und Rüsselsheimer Kulturpreisträger Stefan Völker mit dem Förderverein Inselhof organisiert, sind nach 20 Jahren zur Tradition in der Wohnstätte für behinderte Menschen geworden. Sie locken auch auswärtiges Publikum nach Rüsselsheim, die nicht nur wegen der teils hochkarätigen Gastmusiker zu den Veranstaltungen kommen. Viele von ihnen, so auch Glatt, schätzen die Tatsache, dass die Inselhofbewohner, auch Menschen mit Handicap, an den Konzerten teilnehmen können. Die Reihe besteht nun seit fast 20 Jahren und ist seit so langer Zeit ein fester Bestandteil der Rüsselsheimer Kulturszene, sagt Glatt. Das Konzept und den inklusiven Gedanken halte ich für unglaublich wichtig. Man sieht bei den Konzerten, wie begeistert die Bewohner des Inselhofs sind. Sie sind ein Highlight für die Wohnstätte, die Stadt und die Besucher. Völker gibt sich optimistisch. Er glaubt, dass die Spendensumme, die schon seit einigen Wochen auf einem Level stagniert, vor dem Konzerttermin im Juni nochmal Auftrieb bekommt. Auch Glatt will nochmal drauflegen. Am Pfingstsonntag nimmt sie am Hofflohmarkt im Rüsselsheimer Westend teil, bietet neben Kleidern und anderen Dingen auch Speisen und Getränke an. Die Einnahmen spendet sie für die Konzerte. Außerdem will sie Besucher und Teilnehmer auf die Aktion aufmerksam machen. Und jetzt noch mal eine Info, die Konzerttermine am Samstag, den 6. Juni,

Und am Sonntag, den 30. August. Alles findet statt in der Wohnstätte Inselhof am Konrad-Adenauer-Ring 41. Der Eintritt beträgt 20 Euro.

0: haben wir jetzt einen Artikel auf
1: Freitag von Dorothea Ittmann. Kritik an Sparplänen. Fraktionen diskutieren Einsparungen beim Rüsselsheim-Pass. Junge erhalten weiter Vergünstigungen, Erwachsene und Ehrenamtliche nicht. Verbände nehmen dazu Stellung. Wir müssen unangenehme Entscheidungen treffen. Ein Satz, der gebetsmühlenartig quer durch die politische Bank in den Ausschusssitzungen zu hören ist. So auch dieses Mal im Haupt- und Finanzausschuss am Dienstag im Rathaus. Gegenstand der Sparbemühungen war an dem Abend der Rüsselsheim-Pass, der bereits im Sozialausschuss auf der Tagesordnung stand. Bislang erhalten Menschen mit geringem Einkommen sowie ehrenamtlich Engagierte im Besitz des Passes Vergünstigungen etwa bei Schwimmbädern, im Theater, der Musikschule und im ÖPNV. Der Kreis der Berechtigten soll nach den Plänen der Stadt schrumpfen, um den städtischen Haushalt zu entlasten. Ursprünglich waren Einsparungen in Höhe von 140.000 Euro vorgesehen. Da dies die Einstellung des Angebots bedeutet hätte, schlägt der Magistrat nun Einsparungen in Höhe von 70.000 Euro vor. Nutznießer wären laut Vorlage dann nur noch unter 18-Jährige, um sozial benachteiligten Kindern und Jugendlichen weiterhin die soziale Teilhabe zu erleichtern. Für Erwachsene gibt es den Rüsselsheim-Pass dann nicht mehr und auch nicht für Ehrenamtliche. Hanno Kirsch, Vorsitzender des Stadtverbands der kulturellen Vereine, SKV, ergriff ebenfalls im Namen des Sportbunds und des Verbandes der interkulturellen Vereine, VIV, in der Bürgeranhörung das Wort. Die Vereine sprechen sich gegen die Streichung ehrenamtlich Aktiver aus dem Personenkreis der Berechtigten aus. Die städtischen Ausgaben für den Pass fielen im Vergleich zum Gesamthaushalt marginal aus. Der Preis für die Vereine dürfte wesentlich höher sein. In einer Zeit, in der es immer schwieriger wird, Menschen zu finden, die bereit sind, ihre Lebenszeit für gesellschaftlich wichtige Aufgaben zur Verfügung zu stellen, ist diese geplante Streichung absolut kontraproduktiv. Kirsch schlug daher eine soziale Staffelung vor und signalisierte Gesprächsbereitschaft. Die Fraktion Grünen-Linke, OL, meldete Zweifel an der Sinnhaftigkeit der Einsparmaßnahmen an. Es lasse sich nicht seriös darstellen, wie hoch die Einsparung am Ende wirklich ist. Sollten diejenigen, die mit Vergünstigungen die Angebote genutzt haben, sie nun nicht mehr nutzen, produziere die Maßnahme sogar Einnahmeausfälle, gaben Birgit Steinborn von den Grünen und Karl-Heinz Schneckenberger, Linke OL, zu bedenken. Ähnliches hatte Christian Meyer, Fachbereichsleiter Soziales und Gesundheit, im Sozialausschuss angemerkt. Stark betroffen seien zudem schlecht verdienende, ehrenamtlich engagierte Menschen, ging Steinborn auf Hanno Kirschs Kritik ein. So macht man mit 70.000 Euro ziemlich viel kaputt. Die Fraktion meldete daher Beratungsbedarf an. Mimun Humani von der BIS-ABI schloss sich der Argumentation seiner Vorredner an und betonte die Wichtigkeit bezahlbarer Bildungs- und Freizeitangebote. Joachim Waldzuch von WSR verwies seinerseits auf das Haushaltsdefizit von derzeit 78,4 Millionen Euro. Hilfe. Dieses Loch könnte nicht gestopft werden, indem man den Schwachen etwas wegnimmt. Ihnen gegenüber stehen CDU, FDP und SPD. Die Sozialdemokraten stützen die Sparmaßnahme, die aus dem Dezernat von Bürgermeister Murat Karakaya, SPD, kommt. Der Rüsselsheim-Pass werde nicht komplett zerschlagen, sondern weiterhin von Kindern und Jugendlichen genutzt, bemerkte Lea Kotiga-Mirza von der SPD. Das ist ein guter Kompromiss. Fraktionskollegin Renate Meixner-Römer wies darauf hin, dass ehrenamtliches Engagement weiterhin landesweit mit der Ehrenamtscard honoriert wird. Markus Johannes Jackler von der CDU bezeichnete die Drucksache zum Rüsselsheim-Pass als den Lackmustest für alle künftigen Entscheidungen. Im Zuge der Haushaltskonsolidierung müssten noch wesentlich einschneidendere Entscheidungen getroffen werden, mahnte er. Fraktionskollege Abdullah Seert von der FDP machte zudem darauf aufmerksam, dass es sich bei der Sparmaßnahme um einen Punkt im Haushaltssicherungskonzept HSK handelt. Das ist wie eine vertragliche Zusage, so Seert. Das Konzept dürfe nicht Makulatur werden. Andernfalls verliere die Stadt massiv an Glaubwürdigkeit gegenüber der Kommunalaufsicht in Darmstadt, die von Rüsselsheim Haushaltsdisziplin erwartet. Dabei geht es nicht um den Rüsselsheim-Pass als solchen, sondern darum, dass das Sparziel von rund 6 Millionen Euro im laufenden Jahr erreicht wird, schaltete sich Bürgermeister Karakaya ein. Wenn Sie an dieser Stelle nicht sparen wollen, dann machen Sie einen Gegenvorschlag, forderte er. Während die Stadtverordneten um die Maßnahmen ringen, bereitet die Kämmerei den nächsten Jahresetat vor. Oberbürgermeister Patrick Burkhardt von der CDU kündigte zum Ende der Sitzung an, er werde Ende Mai im Regierungspräsidium Gespräche zum Haushalt 2026 und HSK führen. Dort würden die nächsten Schritte verabredet. Der Haushalt liege voraussichtlich nach der Sommerpause der Stadtverordnetenversammlung zur Beratung vor. Über den Rüsselsheim-Pass entscheidet das Stadtparlament am 21. Mai ab 18 Uhr im Ratssaal des Rathauses.

0: So, die Zeit ist leider schon wieder fast vorbei. Ich hoffe, unsere Auswahl hat ihren Geschmack getroffen, wenigstens das eine oder andere. Allen recht getan ist die Kunst, die keiner kann. Aber wir haben uns Mühe gegeben. Unsere neue Kollegin hat sich hervorragend geschlagen, finde ich. Und, danke, Elke, toll gemacht.
1: Bitte, bitte.
0: Wir wünschen Ihnen ein schönes Wochenende. Machen Sie das Beste draus, egal was für Wetter es ist. Die nächste Sendung können Sie am Dienstag um 9 Uhr, neues um 9, hören. Und wir freuen uns, wenn Sie wieder reinhören. Am Mikrofon waren
1: Elke Funke,
2: Maria Lindner
0: und Ruth Schlesinger.

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1: Es ist 18 Uhr mitteleuropäischer Zeit und mein Co-Moderator Jürgen Merz sitzt hier mit im Studio. Wir machen es heute hier zu zweit aus dem Ratssaal des Radio, der Stadtverordnetenversammlung für Radio Rüsselsheim.
2: Ja, schönen guten Abend. Herzlich willkommen zur Live-Übertragung der konstituierenden Sitzung der Stadtverordnetenversammlung.
1: Ja, wir haben ja den nächsten Abschnitt. Wir haben ja auch ein Mandat von 26 bis 31. Und der Oberbürgermeister, der jetzt hier gleich einführt, geben wir jetzt mal an den Oberbürgermeister, der jetzt sozusagen die Konstitution einführt.
3: Meine sehr geehrten Damen und Herren, ich darf Sie alle ganz herzlich begrüßen zur konstituierenden Stadtverordnetenversammlung am heutigen Abend. Und der Oberbürgermeister hat nach § 56 der HGO die große Freude, einmal in der Legislaturperiode an dieser konstituierenden Sitzung nicht nur einzuladen, sondern sie auch zu begrüßen. Bevor wir in die Tagesordnung einsteigen, und ich hoffe, ich zitiere jetzt den ehemaligen Stadtverordnetenvorsteher richtig, frage ich Sie, ob Sie was dagegen haben, dass Radio Rüsselsheim überträgt. Wenn jemand was dagegen hat, dann bitte ich um das Handzeichen, beziehungsweise wir stimmen darüber ab. Wer ist dafür, dass wir das Radio Rüsselsheim die Stadtverordnetenversammlung live übertragen darf? Gegenprobe, Enthaltung, damit ist das so genehmigt. Besten Dank. Und Radio Rüsselsheim darf, wenn sie es nicht schon tun, in die Übertragung einsteigen. Bevor wir noch zu den formalen Dingen kommen, wir werden heute nach dem Tagesordnungspunkt 11, wenn ich das richtig in Erinnerung habe, ein gemeinsames Foto machen der Stadtverordnetenversammlung, also wenn der Magistrat sozusagen ernannt und vereidigt worden ist und die Nachrücker auch ihren Platz eingefunden haben, wird ein Foto gemacht. Hat irgendjemand ein Problem damit, dass er oder sie fotografiert wird? Wenn das der Fall sein sollte, dann bitte ich, das entsprechend zu artikulieren und dann eben nicht auf dem Foto zu erscheinen. Das nur als Hinweis. Ich sehe, alle sind damit einverstanden. Wunderbar. Gut, dann eröffne ich formal die erste konstituierende Sitzung der Stadtverordnetenversammlung. Mein Part ist ein sehr kleiner Part, nichtsdestotrotz erlaube ich mir erstmal Ihnen allen herzlich zu gratulieren zu Ihrem Mandat, was Sie errungen haben an der Kommunalwahl am 15. März. Herzlichen Glückwunsch gewünscht bzw. gepaart mit auch ein paar Sätzen zu dieser neuen Legislaturperiode. Denn ich wünsche Ihnen zunächst erstmal ein glückliches Händchen. Das ist ganz wichtig. Sie sind und wir sind am Ende gemeinsam politisch verantwortlich für die Dinge, die hier in Rüsselsheim passieren. Und die Herausforderungen, ich glaube, das wissen Sie alle, sind Herausforderungen, die uns alle intensiv beschäftigen werden. Und die Verantwortung einer Stadtverordnetenversammlung in diesem Prozess ist eine sehr, sehr große Verantwortung. Das werden Sie in den Beschlussfassungen und die Auswirkungen, die daraus erfolgen, sehr spüren. Deswegen möchte ich Ihnen auch aus vollster Überzeugung meinen Respekt aussprechen, dass Sie nicht nur für ein solches Mandat kandidiert haben, sondern dieses Mandat auch annehmen und vor allem aber auch als ehrenamtliche Politiker, und das ist das Schöne an unserer Kommunalverfassung, tatsächlich große Verantwortung tragen. Es wird die Momente geben, das wissen alle, die schon länger Politik machen, wo sie auch irgendwann mal auch anfangen zu fluchen, weil Entscheidungen getroffen werden müssen. Und es werden nicht immer einfache Entscheidungen sein. Und sie werden auch diejenigen sein, mit uns gemeinsam natürlich am Ende, die auch Entscheidungen in ihrem direkten Umfeld auch die Entscheidungen kommunizieren müssen, sondern auch zu diesen Entscheidungen stehen. Von daher habe ich einen großen Respekt vor allen Menschen, die sich ehrenamtlich politisch engagieren und für ihre Gemeinde hier diese wichtigen Entscheidungen auch treffen. Ich möchte noch einen Hinweis mitgeben, der mir sehr wichtig ist. Wir haben ein großes Interesse natürlich als Magistrat an einer sehr guten, intensiven Zusammenarbeit mit der Stadtverordnetenversammlung, ist gar keine Frage. Möchte aber mir erlauben, auch darauf hinzuweisen, dass Sie ein Teil der Verwaltung sind und auch deswegen kein Parlament sind, sondern eine Stadtverordnetenversammlung. Das ist nämlich ein ganz großer Unterschied. Und ein Teil der Verwaltung zu sein, heißt auch, ein Teil der Verantwortung zu sein, auch gegenüber denjenigen, für die wir hier auch im Hause Politik machen und Entscheidungen treffen. Also, herzlichen Glückwunsch auf gute Zusammenarbeit, immer ein glückliches Händchen. Und vor allem aber auch einen großen Respekt vor dem, was Sie hier tun, auch wenn wir mit Sicherheit an dem einen oder anderen Punkt nicht einer Meinung sein werden. Ich würde den Tagesordnungspunkt 2 aufrufen. Das ist nämlich die zweite Aufgabe, die ich heute habe, nach der Eröffnung der Sitzung, die Feststellung des Alterspräsidenten. Und das ist nach der Hessischen Gemeindeordnung der Stadtverordnete oder die Stadtverordnete, die am längsten ein Mandat, zusammenhängendes Mandat in dieser Stadtverordnetenversammlung haben. Und nach unseren Aufzeichnungen ist dies Karl-Heinz Schneckenberger. Karl-Heinz Schneckenberger ist seit April 2006 Stadtverordneter. Ist irgendjemand? Ist schon mal eine Leistung, das sind jetzt ziemlich genau 20 Jahre. Gibt es von Ihnen irgendjemand, der länger Stadtverordneter ist, länger Stadtverordneter ist und wir was falsch gemacht haben? Das sieht offensichtlich nicht so aus. Dann habe ich jetzt die große Aufgabe, Ihnen, Herrn Schneckenberger, die Sitzungsleitung zu übergeben. Kommen Sie zu uns und stelle hiermit fest, dass er der dienstälteste Stadtverordnete ist, und stelle fest und übergebe gerne die Sitzungsleitung. Lieber Herr Schneckenberger, Sie haben das Wort.

0: Ja, vielen Dank, Herr Burkhardt. Ich darf Sie auch ganz herzlich begrüßen, die Zuschauer hier im Raum, die Vertreter des Magistrates, die Vertreter der Presse und natürlich alle alten und neuen Stadtverordneten hier im Raum. Uns stehen Aufgaben bevor, die alles andere als leicht sind. Unsere Arbeit beginnt in einer Zeit von großen Herausforderungen. Kommunen sind seit Jahren chronisch unterfinanziert. Gleichzeitig erleben wir weltpolitische Krisen und Kriege, deren Auswirkungen auch bei uns vor Ort spürbar sind. Steigende Preise, steigende Energiepreise belasten Bürgerinnen und Bürger ebenso wie den städtischen Haushalt. Hinzu kommt, dass viele Beschlüsse von Bund und Land auf kommunaler Ebene umgesetzt werden müssen, oft ohne ausreichende finanzielle Ausstattung. Gleichzeitig steigt die Kreisumlage, da die Kreise in ähnlich schlechter finanzieller Situation sind wie die Kommunen. Dazu kommen viele notwendige Sanierungsmaßnahmen in unserer Stadt. All das führt zu enormen Belastungen, die von den Kommunen nicht mehr zu schultern sind. 4 von 5 hessischen Kommunen haben in den letzten Jahren mehr Geld ausgegeben, als sie eingenommen haben. 79% der Städte, Landkreise und Gemeinden wiesen ein Finanzierungsdefizit aus, das sich auf 2,4 Milliarden summierte. Das zeigt, dass die Finanzen kein Rüsselsheimer Problem sind, sondern ein strukturelles aller Kommunen. In dieser Situation hören wir immer wieder einfache Antworten. Manche Politiker behaupten, mehr Sparen sei die Lösung, sagen aber nicht, wo sie das tun wollen. Andere benutzen die Situation, um das zu streichen, was ihnen schon immer nicht politisch zusagt, und behaupten dann, damit wäre der Haushalt zu sanieren. Wieder andere erklären, Geld ist genug da, ist keins da. Ich behaupte, Geld ist genug da, es ist nur falsch verteilt. Ja. Milliardäre und Millionäre werden immer mehr und die öffentliche Hand und die Kommunen werden immer ärmer. Wir brauchen eine gerechte Verteilung des vorhandenen Reichtums. Das geht zum Beispiel mit der Einführung einer Übergewinnsteuer, der Wiedereinführung der Vermögenssteuer, einer gerechten Reform der Erbschaftssteuer und einer Änderung der Grundsteuer. Denn es kann nicht sein, dass zum Beispiel Opel wie gehabt mehrere tausend Leute freisetzt und die Entschädigungszahlungen dann steuerlich absetzen kann, was uns belastet hat, das haben wir gesehen im letzten Jahr. Nur so können Kommunen dauerhaft handlungsfähig bleiben. Was hingegen keine Lösungen sind, möchte ich ebenso deutlich sagen. Stellenabbau in der Verwaltung, denn wir brauchen eine gut aufgestellte und kompetente Verwaltung. Das Nichtsanieren unseres Theaters, denn Kultur ist kein Luxus, sondern Teil unserer Lebensqualität. Ein weiteres Herunterfahren der Bauunterhaltung, vor allem bei den Schulen. Kürzungen bei der Förderung ehrenamtlicher Arbeit, zum Beispiel in den Vereinen. Sparen beim Klima- und Umweltschutz sowie im Sozialbereich. Das sind nur einige Beispiele dafür, was wir nicht tun dürfen, wenn wir unsere Stadt zukunftsfähig gestalten wollen. Ich hoffe sehr, dass wir in den kommenden Jahren gemeinsam kluge, verantwortungsvolle Entscheidungen treffen werden. Entscheidungen, die den Menschen in Rüsselsheim dienen und unsere Stadt voranbringt. Und bei all den Herausforderungen wünsche ich uns auch, dass die politische Arbeit nicht nur Pflicht ist, sondern dass sie uns bei aller Ernsthaftigkeit auch Spaß macht. Damit komme ich zu der Pflicht und zu Punkt 3 der Tagesordnung. Ich stelle fest, dass die Tagesordnung ordnungsgemäß eingeladen wurde und dass die Beschlussfähigkeit heute im Parlament gegeben ist. Gibt es Änderungswünsche zur Tagesordnung, frage ich noch. Das ist nicht der Fall, dann ist sie so beschlossen. Gut, dann lese ich die noch mal vor. Also es sind zwei Anträge zurückgezogen worden. Aber das dürfte ja eigentlich bekannt sein, ja. Der Antrag 6a der Tagesordnung, Antrag zur Änderung der Hauptsatzung von der CDU und der Antrag 12a, Antrag zur Beschlussfassung der Ausschussgröße. Die beiden Anträge sind zurückgezogen. So, ansonsten gibt es keine Änderungswünsche, dann ist die Tagesordnung so angenommen. Damit kommen wir zur Bildung des Wahlvorstandes. Der Wahlvorstand besteht aus 9 Personen. Die Fraktionen haben im Voraus schon jeweils eine Vertretung im Wahlausschuss festgelegt. Ich weiß nicht, muss ich die noch mal vorlesen? Ich lese die noch mal vor. Also das sollte eigentlich auch bekannt sein. Die CDU schlägt Frau Ulla Beisel vor, die SPD Frau Lea Kotiga-Mirza, die Grüne Linke Offene Liste Frau Birgit Steinborn, die AfD Herr Alexander Martens, die WSR Joachim Klaus und bis Abi Herr Mohamed Ali Yildiz. So. Damit kommen wir zur Wahl des Stadtverordnetenvorsteherin oder des Stadtverordnetenvorstehers. Es liegen 2 Vorschläge der CDU-Fraktion vor. Ein Vorschlag der CDU-Fraktion von Frau Stefanie Kropp und der Vorschlag der Fraktion BIS und ABI, Herr Adem Akpina, der wurde allerdings zurückgezogen. Damit steht nur eine Person zur Wahl. Wird geheime Abstimmung für diese Wahl verlangt? Das ist nicht der Fall. Dann können wir über die... Nein. Was? Ah ja, das sehe ich nicht. Ja, bitte, Frau Haresny.
1: Wie schon in der Vorbereitungssitzung möchten wir die Wahl geheim gesagt haben. Die AfD schlägt vor, dass die Wahl geheim durchgeführt wird.
0: Also wenn eine Person das beantragt, muss geheime Abstimmung durchgeführt werden. Dann bitte ich den Wahlausschuss, sich zusammenzufinden, um die Wahl vorzubereiten. Die einzelnen Abgeordneten werden dann einzeln aufgerufen, damit es bei dem Wahlvorgang kein Chaos gibt.
2: Ja, da ist jetzt die Sitzung faktisch unterbrochen, weil jetzt zur geheimen Wahl der Stadtverordnetenvorsteherin können wir sagen, es gibt eine Kandidatin.
3: Es gibt eine Kandidatin, ja, das ist Stefanie Kropp von der CDU-Fraktion vorgeschlagen. Und einen zweiten Vorschlag haben wir gerade gehört, der ist zurückgezogen worden. Von daher gibt es jetzt nur diesen einen Personalvorschlag, der jetzt zur Abstimmung steht.
2: Und du hattest ja zu Recht gesagt, dass Abstimmungen über Personen im Grunde genommen immer geheim sein sollten, obwohl ich hier die Tendenz hatte, die wollten das irgendwie jetzt so en bloc machen, ne?
3: Genau, weil immer wenn es um Personen geht, spricht man genau genommen nicht von einer Abstimmung, sondern von einer Wahl. Personen werden gewählt und über Sachfragen wird entschieden, da wird abgestimmt. Abstimmungen finden offen statt und Wahlen finden geheim statt. Das ist eigentlich der parlamentarische Grundsatz. Es gab jetzt hier leichte Verwirrung, ob man von diesem Grundsatz abweichen kann, wenn niemand was dagegen hat. Aber die Frage hat sich dann erübrigt, als Irmgard Horresny, die Fraktionsvorsitzende der AfD, darum gebeten oder beantragt hat, dass die Wahl geheim durchgeführt wird. Und damit war es unstrittig. Dann muss es natürlich geheim durchgeführt werden, sobald es jemand verlangt. Und ja, das ist das, was jetzt vorbereitet wird vom Wahlausschuss, der aus Vertretern aller Fraktionen zusammengesetzt ist, die jetzt diese Wahl hier vorbereiten und durchführen werden. Ich nehme an, die sind jetzt auf dem Weg, die Stimmzettel zu holen und zu verteilen. Und dann wird das ein Momentchen dauern hier.
2: Also die Wahl findet ja in dem kleinen oder großen Sitzungssaal statt, wird ja dann namentlich aufgerufen. Die Wahlkabinen, das kennt man ja von der Kommunalwahl, stehen dort. Es stehen aber auch die Mülltonnen da oder ein Sammelbehältnis. Wir schauen jetzt mal hier oben auf die Zuschauerränge oder andersrum. Es sind ja hier unten noch Stadtverordnete, die ja gewählt worden sind, die aber nachher ihren Posten sozusagen räumen. Ich sehe da zum Beispiel den ehemaligen Stadtverordnetenforscher Jens Grode, der das 10 Jahre gemacht hat. Der steht da mit Maria Schmitz-Henk zusammen und der ist von der SPD nominiert worden in den Magistrat.
3: Ja, von daher, die Sitzordnung, die wir jetzt hier sehen in der Stadtverordnetenversammlung im Sitzungssaal, das wird nicht die endgültige sein. Da werden also einige Personen, die jetzt in den Reihen der Stadtverordneten sitzen, dann in einer, ja, ich nehme an, halben Stunde bis Stunde auf anderen Stühlen sitzen, nämlich auf jenen des Magistrats. Und für die Stühle, die dann hier in der Stadtverordnetenversammlung frei werden, werden dann die Nachrücker festgestellt werden müssen, die dann in der nächsten Sitzung dann eben die Plätze in den Fraktionen einnehmen. Also wir werden heute noch nicht die abschließende personelle Zusammensetzung hier der Stadtverordnetenversammlung erleben. Das werden wir erst mit der nächsten Sitzung tun, weil ja heute, wie gesagt, der Magistrat gewählt wird.
2: Ich sehe aber, wie außerdem Jens Grode, der jetzt auch Stadtverordnetenvorsteher war, gibt es ja noch andere. Zum Beispiel drüben bei der CDU wird jemand in den Magistrat rutschen und andere Fraktionen ja auch. Und oben auf dem Berg, so hieß es ja früher, in der französischen Nationalversammlung 1789, die Bergpartei sitzt da oben. Also da sitzen auch noch Leute, die dann nachrücken werden, wenn andere hier in den Magistrat beispielsweise rücken. Ja?
3: Ja, aber auch sehr viele Bürgerinnen und Bürger heute Abend, deutlich stärker besucht als manch andere Stadtverordnetenversammlung, diese konstituierende Sitzung heute. Das ist ja durchaus auch ein Zeichen, dass das Geschehen hier Interesse findet und ja, vielleicht auch das ein oder andere Spannende heute Abend noch zu erwarten ist. Wir können ja mal einen Blick auf die Tagesordnung werfen, was uns heute noch so erwartet. Wir haben eben gehört von Anträgen, die zurückgezogen wurden, nämlich ein Antrag zur Hauptsatzung, was die Größe der Ausschüsse anbelangt. Der Antrag ist zurückgezogen worden. Aber wir werden sicherlich eine spannende Diskussion vielleicht auch noch mal bekommen um die Wahl der Stellvertreterinnen und Stellvertreter des Stadtverordnetenvorstehers. Wie viele das werden und welche Fraktionen diese Stellvertretungen stellen. Und ein Punkt, der, glaube ich, auch noch mal eine gewisse Spannung mit sich bringen wird oder von besonderem Interesse sein wird, ist die Feststellung des Wahlergebnisses der Wahl zur Stadtverordnetenversammlung. Diese neue Stadtverordnetenversammlung muss das Ergebnis und die Gültigkeit der Wahl offiziell feststellen. Und zu dieser Thematik gibt es auch einen Antrag der Fraktion der AfD, wenn ich es richtig wahrgenommen habe. Ich habe es richtig wahrgenommen, dass nämlich diese Beschlussfassung zurückgestellt wird und zunächst mal die Auffälligkeiten, die es ja in einigen Briefwahlbezirken gegeben hat, diese Auffälligkeiten geprüft werden und dazu den Stadtverordneten in einem Ausschuss Unterlagen vorgelegt werden zur Einsichtnahme und zur Prüfung und jetzt noch nicht die Gültigkeit der Wahl festgestellt wird. Ich glaube, dieser Punkt, der dürfte noch mal ein gewisses Interesse heute Abend mit sich bringen. Ich gucke mal gerade, wann er in der Tagesordnung verzeichnet ist. Das ist der Punkt 14 und zu diesem Punkt 14 gibt es dann den entsprechenden Antrag der AfD-Fraktion.
2: Kommen wir zur neuen Sitzordnung. Wir gehen jetzt mal hier von uns aus. Wir sitzen da jetzt hier im Sitzungssaal, blicken auf das Auditorium. Wir gehen jetzt hier mal von uns aus durch. Früher hat vor uns die SPD gesessen. Jetzt sitzt hier die AfD-Fraktion. Dem folgt die Fraktion oder der Fraktionszusammenschluss von dem Bündnis Innovation und Soziales mit der Gruppe ABI. Die sind mit 4 Leuten vertreten. Ja. Dann, was ganz Interessantes, folgt die linke offene Liste mit den Grünen. Eigentlich die Wahlverlierer, die sich aus kosmetischen oder aus politischen Gründen zusammengetan haben und somit dann auch die AfD überflügeln, wenn man das so interpretieren könnte. Oder?
3: Jetzt unterbrechen wir mal kurz, weil es hier Erklärungen zur Wahl gibt. Ja, kommen wir zurück zur Bildung der Fraktionen, die sich hier herauskristallisiert hat. Du hast es gerade angesprochen, Bündnis 90, die Grünen und die linke offene Liste bilden eine Fraktionsgemeinschaft. Das hat maßgeblich den Hintergrund, dass die Linken mit zwei Vertretern in der Stadtverordnetenversammlung keinen Fraktionsstatus hätten. Dazu braucht es mindestens drei Personen und durch diesen Zusammenschluss, durch diese Fraktionsgemeinschaft sind sie eben in einer echten Fraktion eingebunden, haben damit Vertretungsrecht in den Ausschüssen und alle parlamentarischen Rechte.
2: Gilt natürlich auch für BIS und ABI, die ja auch sonst
3: genau, das
2: alleine
3: haben ja auch weniger Stadtverordnete als Fraktionsstatus und durch den Zusammenschluss haben sie jetzt auch Fraktionsstatus. Ich glaube, der Einzige, der jetzt noch unklar ist, ist Abdullah Zert, der Stadtverordnete der FDP, der bis jetzt keiner anderen Fraktion zugehörig ist und von daher in Anführungszeichen alleine als Vertreter der FDP hier in der Stadtverordnetenversammlung sitzt und somit auch keine Fraktionsrechte und Vertretung in allen Ausschüssen genießt.
2: Wir beobachten aber, welche gravitativen Kräfte vielleicht Abdullah Zert binden kann. Und vielleicht schon mal so ein Rückblick. Die letzte Stadtverordnetenversammlung hat ja rund 670 Drucksachen gehabt. Der Magistrat hat die Woche auch eine Leistungsbilanz vorgelegt, hat von 2000 politischen Dokumenten gesprochen. Muss man halt wissen, es gibt in der Stadtverordnetenversammlung vielleicht in den letzten 5 Jahren vielleicht 15, 20 tatsächlich bahnbrechende Beschlüsse, wie zum Beispiel die Frage, kauft Rüsselsheim das Opelwerk. Also es ist aber viel auch so Verwaltungsabsegnerei, die ja hier in dieser Stadtverordnetenversammlung kontrolliert wird. Ich werde nachher mal den ehemaligen Stadtverordnetenvorsteher fragen, der ja sozusagen jetzt von der Kontrollinstanz in die Machtinstanz wechselt, ob er sozusagen seine Kritik, oder die er ja auch gesammelt hatte für die Stadtverordnetenversammlung, dass vieles da nicht so lief, kontrollmäßig, wie es die Stadtverordneten gern hätten, ob er da sozusagen die letzten 10 Jahre dann mit in den Magistrat nimmt, damit er sozusagen besser zusammenarbeitet. Wie schätzt du die letzte Wahlperiode ein?
3: Also das, was mir aus der letzten Wahlperiode in Erinnerung bleibt, ist eigentlich der Umstand, dass es keine feste Regierungskoalition gab und mit wechselnden, aber auch durchaus immer wieder mal gleichen Mehrheiten gearbeitet wurde. Wir haben ja noch kein endgültiges Ergebnis, wie das jetzt in dieser Legislaturperiode sein wird. Das ist ja in vielen anderen Orten rundherum und auch im Landkreis gänzlich anders. Da haben sich Regierungskoalitionen gefunden vor der ersten Sitzung. Hier in Rüsselsheim gibt es das nicht. Es gab ja Gesprächsangebote der CDU, die ja als stärkste Kraft auch für sich ja die Regierungsbildung in Anspruch genommen hat mit anderen politischen Kräften hier. Und es ist aber zumindest bis jetzt noch kein Ergebnis daraus resultiert, ob es hier eine feste Koalition gibt, was ja auch gar nicht so einfach ist, weil die nicht zwei alleine bilden können, sondern aufgrund der Sitzverteilung, der Kräfteverhältnisse, man mindestens drei Partner braucht.
2: Das ist die magische Grenze 23.
3: Das ist in Sitzen umgerechnet die Zahl von 23, weil die Stadtverordnetenversammlung hat 45 Mitglieder und ja, um eben eine absolute Mehrheit zu haben, braucht es dann 23. Und die haben keine zwei zusammen. Das heißt also, wenn man jetzt mal das Modell Berlin oder Wiesbaden Koalition aus CDU und SPD hier übertragen wollte, nein, das geht nicht. CDU und SPD haben nicht genug Stimmen, um hier eine Mehrheit zu bilden. Das heißt, egal wie man es dreht und wendet, man braucht immer einen dritten Partner dabei. Und wer dieser Dritte sein könnte, da hat heute auch noch mal ein Pressebericht eine kleine Andeutung gegeben, dass das vielleicht die WSR sein könnte, die ja grundsätzlich auch sich offen gezeigt hat für jede Rolle, sowohl für eine Rolle in Regierungsverantwortung als auch eine Rolle in der Opposition. Also da dürfen wir mal gespannt sein, ob da ja vielleicht ein Bündnis aus CDU, SPD und WSR in fester oder vielleicht auch loserer Form geschmiedet wird.
2: Jetzt vielleicht für unsere Zuhörer. Der Jürgen Merz ist ja hier der Chefkommentator von Tacheles. Er ist sozusagen in unserer politischen Redaktion und leitet dort die Sendung Tacheles. Jetzt bitte ich dich mal um eine Einschätzung zu meiner Einschätzung. Ich hatte beobachtet, ich mache das jetzt 10 Jahre und habe die letzte Wahlperiode, die zwar auch von großen Problemen behaftet waren, doch nicht als ich will jetzt gar nicht sagen harmonisch, aber sehr produktiv gesehen. Also es gab ja immer auch die kleinen gleiche Konstellation. Es hat keiner eine absolute Mehrheit gehabt. Die WSR hat immer ein bisschen auf Opposition gemacht. So gegen hat es aber auch nicht honoriert bekommen. Und aber ich hatte trotzdem den Eindruck, es war sehr produktiv. Es war vor allem auch sehr selbstbewusst in manchen Teilen gegenüber dem Magistrat. Liege ich da jetzt daneben oder teilst du in den Teil meiner Einschätzung oder bestätigst du das?
3: Nein, das teile ich. Das hat man ja auch gesehen, dass der Magistrat durchaus Schwierigkeiten hatte, seine Vorlagen durchzubekommen. Ich erinnere da mal an das Thema der Grundsteuer, wie viele Anläufe das hier gebraucht hat, wie viele Sondertermine der Stadtverordnetenversammlung, bis das durch war. Also das war durchaus keine komfortable Situation, auch für den Magistrat und für den Oberbürgermeister, mit diesen wechselnden Mehrheiten Vorlagen durchzubekommen. Es hat bei vielen großen Dingen am Ende funktioniert, ja, aber es war doch auch mühsame Prozesse.
2: Wollen entscheidet ja diese Stadtverordnetenversammlung, es sei denn, man würde ein Bürgerbegehren geben. Also hier sitzt ja im Grunde genommen die Repräsentanz der Bürgerschaft in Rüsselsheim, die es ja auch zahlen muss. Nenn das mal Grundsteuer oder Straßenreinigung.
3: Ja? Genau, das waren ja auch so die Aufregerthemen in der letzten Legislaturperiode. Aber ich glaube, das ist in Rüsselsheim nicht anders als in anderen Kommunen. Das sind die Themen, wo es ums Geld geht. Und das ist die Grundsteuer. Hier waren es noch die Straßenreinigung dazu. Anderswo sind es die Erschließungsbeiträge für die Straßen. Aber das sind doch immer die Aufregerthemen gewesen.
2: Jetzt kommen wir aber zum großen Ei, das noch ungelegt ist. Die letzte Stadtverordnetenversammlung schloss ja damit, dass man den Haushalt ganz merkwürdigerweise zur Kenntnis genommen hat und ihn sozusagen jetzt weitergereicht hat an diese Stadtverordnetenversammlung, die ja vor immensen Herausforderungen stehen wird. Da müssen ja Theatersanierungen gemacht werden, es müssen Schulen saniert werden und so weiter und so fort. Das heißt, eigentlich fängt jetzt die kernige Arbeit an.
3: Insofern hat die alte Stadtverordnetenversammlung der neuen, glaube ich, zwei große Blöcke hinterlassen. Das ist einmal das Thema Haushalt und es ist das Thema, das du gerade angesprochen hast, Theatersanierung. Auch diese finale Entscheidung, ob und wie man dieses Theater saniert, ist in diese Legislaturperiode verschoben worden. Da hat sich auch die Stadtverordnetenversammlung der letzten Legislaturperiode vor einem klaren Ja oder Nein oder einer wie auch immer inhaltlich gearteten Festlegung nicht machen wollen, sondern hat gesagt, wir gehen mal in eine weitere Planungsphase, detaillieren die Planung, beauftragen den Magistrat, ein Sanierungs-, Finanzierungs- und Nutzungskonzept zu erarbeiten. Und das Ganze soll im dritten Quartal, das ist jetzt gar nicht mehr weit, das ist das nächste Quartal, was kommt, dann hier der Stadtverordnetenversammlung vorgelegt werden. Und ich glaube, das wird das erste große und wichtige Thema hier zusammen mit dem Haushalt. Und die Dinge bedingen sich ja, weil das Geld aus dem Haushalt kann dann vielleicht verwendet werden, um Theater Sanierung in Angriff zu nehmen oder eben auch nicht.
2: Lass mich da mal eine Brücke bauen. Wir haben ja, weil du ja Tacheles auch moderierst, in der letzten Wahlperiode einige Änderungen beim Radio gemacht, also auch viel mehr mit Podcast gearbeitet oder vielleicht, oder nein, mit der Sicherung dieser Gespräche in unserem Podcast Tacheles. Da gab es ja diese große Diskussion Pro- und Contra-Theater. Vielleicht noch eine Anmerkung, wie siehst du, es gibt ja so auch einen produktiven oder einen freundlichen Populismus und die haben die Woche mitgeteilt, dass 70.000 Euro aus den Säckeln der Bürger auf ein Treuhandkonto zur Rettung des Theaters kamen. Ich bitte aber in Erinnerung zu holen, 50 Millionen Euro über die Summe zu schreiben und dann zu addieren, was da noch kommt. Daraus wird ja auch ein gewisser politischer Druck erzeugt und ich persönlich schätze so ein, dass die wirtschaftliche Lage in Deutschland eher schlechter als besser wird. Also das heißt, dort wird es Verteilungskämpfe geben. Dies ja auch in der letzten Stadtverordnetenversammlung zu diesem Thema um die Frage, was geht vor? Bildung oder Theater oder das miteinander ausspielen. Ich glaube, das war so ein bisschen Rhetorik, weil die Wirklichkeit ist härter.
3: Ja, also diese Initiative, die du angesprochen hast, ja, die ist ja gewissermaßen hervorgegangen aus der Bürgerversammlung, die es zum Theater gab, als ein Bürger in den Raum gestellt hat, also das Theater ist so wichtig, ich würde auch 1.000 Euro dafür geben. Und dann hat man diese Aussage beim Wort genommen oder nachgefragt und dann ist wirklich eine Initiative daraus entstanden, Ja zum Theater, kann man auch mit eigener Homepage sich anschauen, genau unter dieser Adresse ja-zum-theater.de. Und diese Initiative hat inzwischen über 70.000 Euro Zusagen bekommen von Menschen aus Rüsselsheim und Umgebung, Einzelpersonen, Paaren, Vereinen, Firmen, die gesagt haben, ja, wir geben jeweils 1.000 Euro für die Sanierung des Theaters. Das ist einmal ein gewisser politischer Druck. Ja, also wenn schon so viele Bürger so viel Geld geben, dann muss die Politik sich aber auch bewegen und irgendwie gucken, was können wir hier möglich machen. Andererseits zeigt es aber auch, dass es ein ernsthaftes Interesse besteht an diesem Theater, dass das nicht mal irgendwie mit der Spardose über den Marktplatz gelaufen und 2,50 Euro rein, sondern 1.000 Euro, das ist ja ein Wort. Ne? Also von daher gibt die Stadtgesellschaft damit schon ein starkes Wort oder ein starkes Signal. Dieses Theater, das ist uns wichtig und wir wollen es erhalten wissen.
2: Nur man muss natürlich auch sagen, 1.000 oder 70.000 durch 1.000 sind 70 Bürger. Und wir sind eine Stadt mit 65.000 Bürgern. Also das ist schon anzuerkennen, das muss ja auch erstmal geleistet werden. Nur man muss halt darauf hinweisen, 50 Millionen minus 70 Millionen bleiben noch 49 Millionen und was auch immer übrig. Aber das wird ja zu entscheiden sein in verschiedenen Tranchen. Wird es ja da müssen ja Budgets bereitgestellt werden. Man hofft ja darauf, dass der Bund oder das Land dort die Förderhähne aufmacht. Ich bin ja letztens durch Mannheim gefahren, da steht auch ein großes Bauschild am Theater, die hoffen auch auf Bundeszuschüsse. Kommen wir wieder zur Stadtverordnetenversammlung zurück. Hier sehen wir in dem Auditorium, die Bürger sind immer noch auf den Rängen, das sind auch immer noch die Stadtverordneten, oder nein, die Kandidaten oder die Gewählten da, die nachrücken werden. Und wenn wir das sehen, da hinten links steht Murat Karakaya mit der SPD-Fraktion vor uns voraus, der Oberbürgermeister mit der CDU-Fraktion hier links, sind wir da, ist der Herr Waldschuch mit der WSR-Fraktion. Er redet jetzt, die Wahl scheint sich dem Ende zu nähern. Und dann sind wir mal gespannt, wann, ich meine, die Frau Meixner-Römer war mal Stadtvorsteherin hier, ne? Es wäre dann die zweite,
3: also wieder eine Frau, ne, nachdem in der letzten Legislaturperiode, wie gesagt, Jens Grode von der SPD dieses Amt innehatte. Und dann sind wir mal gespannt. Aber ich glaube, das Ergebnis dürfte recht klar sein, dass es ja keine Gegenkandidaten gab und das ja guter parlamentarischer Brauch und Gepflogenheit ist, dass die stärkste Fraktion hier auch den Stadtverordnetenvorsteher, die Stadtverordnetenvorsteherin stellt. Und Frau Kropp ja eigentlich auch eine recht unumstrittene Persönlichkeit hier in der Kommunalpolitik ist, erwarte ich eigentlich nicht, dass wir jetzt hier irgendwelche Überraschungen erleben. Ich gehe nicht davon aus, dass sie alle Stimmen haben wird. Ich kann ja bei einer geheimen Wahl dann nur spekulieren, ob da vielleicht die AfD dagegen stimmt oder wie auch immer. Also wir werden das ja jetzt sehen, wie das Zahlenergebnis sein wird. Aber ich kann mir durchaus auch vorstellen, dass ein einstimmiges Ergebnis bei rauskommt.
2: Jetzt muss man ja aber dazu sagen, die Frau Kropp ist ja auch durchsetzungsstark, ist also jetzt keine Gefälligkeitskandidatin. Sie hat ja auch mal intern mit einer oder zwei Stimmen in der Vorauswahl bei der CDU gegen den jetzigen Oberbürgermeister verloren. Also auch innerhalb der CDU-Fraktion eine starke Persönlichkeit. Junge Frau arbeitet bei der Lufthansa, werden Sie nachher noch interviewen. Also wir haben hier dann auch eine Sprecherin, die sowohl in der Bürgerschaft verankert ist, aber auch durchsetzungsstark scheint.
3: Ja, nur ist der Stadtverordnetenvorsteher oder die Stadtverordnetenvorsteherin ja in seiner Funktion erstmal neutral. Es ist ja eine neutrale Funktion, muss die Sitzung dieses Hauses hier leiten und auch versuchen, zu Ausgleich und Regelkonformität zu kommen. Es ist kein politisches Amt, zumindest kein parteipolitisches Amt, sondern soll oder muss ja auch überparteilich ausgeübt werden. Von daher werden wir auch mal sehr interessiert und gespannt drauf schauen, wie sich das dann ändert. Die CDU-Fraktion hat ja einen neuen Vorsitzenden, Markus Johannes Jackler. Er ist ja auch in der letzten Legislaturperiode hier schon Stadtverordneter gewesen, der jetzt das Amt von Stefanie Kropp übernommen hat. Und wir werden mal sehen, weil wir kennen ja Stefanie Kropp auch als sehr eloquente und, wie du schon gesagt hast, durchsetzungsstarke Persönlichkeit. Wenn sie da eben nicht mehr in der Führung der CDU-Fraktion steht, sondern auf dem Präsidiumstuhl sitzt, wie dann ja auch das Kräfteverhältnis in der Fraktion wird.
2: Man muss natürlich auch sehen, es gibt ja so ein Gremium, das ist der sogenannte Ältestenrat. Also hier hat sie natürlich die Funktion, zu schlichten, zu leiten, zusammenzuführen. Also das ist die öffentliche, sie ist auch die erste Bürgerin der Stadt. Sie ist ja formal ja die erste Bürgerin und der Chef der Verwaltung ist der Oberbürgermeister, der die Regierungsgeschäfte führt. Was ich aber damit sagen will, es gibt ja den Ältestenrat und dort werden ja Konflikte, die es möglicherweise zwischen Fraktionen gibt, geschlichtet. Es werden Sitzungen vorbereitet. vorbereitet, es wird sozusagen die Geschäfte geleitet und dort werden auch dort Reibereien mit dem Magistrat natürlich geführt. Und das meine ich halt mit dieser Durchsetzungsstärke, weil sie natürlich die Stadtverordnetenversammlung, die ja wiederum die Repräsentanz der Bürgerschaft in einer repräsentativen Demokratie ist. Also das wollte ich damit sagen, mit dem, dass sie dann auch wohl kernig ist.
3: Ja, in der Tat. Also da dürfen wir mal gespannt sein. Ansonsten gibt es ja nicht so viele Änderungen. Bei der WSR bleibt Joachim Waldschuch der Fraktionsvorsitzende. Bei Bündnis 90 Die Grünen bleibt das Maria Schmitz-Henkes. Bei der SPD bleibt das Lea Kutüger-Mirza. Neu ist ja die AfD in Fraktionsstärke. Irmgard Toresny ist die Vorsitzende. Sie war auch in der letzten Stadtverordnetenversammlung, von daher ist sie jetzt nicht unbekannt. Sie hat hier den Fraktionsvorsitz übernommen. Ja, das sind so die neuen Personalia, die sich abzeichnen oder die sich abgezeichnet haben bis jetzt. Und die spannende Frage, für die vielleicht noch ein bisschen später dazugekommen ist, ist auch nochmal, wie werden sich vielleicht feste oder auch lose Mehrheiten und Bündnisse und Kooperationen zwischen diesen Kräften in der Stadtverordnetenversammlung nun bilden?
2: Eine spannende Frage bei der Kommunalwahl war ja, welche Fraktion verliert Stimmen an die AfD? Da wurde ja immer gemunkelt, dass natürlich viele Protestwähler, also es noch keine AfD hier gab, viele Protestwähler, ich nenne mal Schwimmbad, Hallenbad, Diskussion, aus Protest WSR gewählt haben. Und man muss sagen, wenn man das jetzt, ist natürlich jetzt nicht auf den Wähler genau, dass man sagen könnte, naja, es sind jetzt einige Wähler, nämlich ziemlich viele, von der WSR zur AfD gegangen.
3: Ja, das schmerzt, glaube ich, die WSR, also nicht nur zahlenmäßig, sondern ein bisschen auch inhaltlich, weil sie sich natürlich die Frage stellen muss oder vielleicht auch gestellt haben wird, wen hatten wir denn da in den letzten Jahren als Sympathisanten und Wähler? Waren das jetzt nur frustrierte Protestwähler? Waren das Rechtsextreme, die jetzt die AfD wählen? Oder wer hat sich hinter uns gesammelt und wer ist jetzt noch übrig geblieben? Und das Ergebnis ist sehr ernüchternd gewesen. Ich habe es im Vorfeld auch nicht so erwartet. Ich habe die WSR deutlich stärker erwartet im Wahlergebnis bei der Kommunalwahl. Aber ja, so kann man sich täuschen. Ich weiß nicht, wie das bei dir gewesen ist, Achim.
2: Also ich würde das so interpretieren, die CDU hat sich stabilisiert, hat auf hohem

0: den Bürgermeister und damit den Stellvertreter von Oberbürgermeister Patrick Burkhardt. Und wenn wir uns mal die Einzelergebnisse anschauen, die die einzelnen Personen bei der Kommunalwahl hatten, dann hatte Murat Karakaya ein sehr, sehr gutes Personenergebnis, obwohl er ja gar nicht wirklich zur Wahl steht für die Stadtverordnetenversammlung. Und ich glaube, das SPD-Ergebnis insgesamt ist auch ein Sympathie- oder Vertrauensbeweis für die Arbeit des Bürgermeisters. Und ich glaube, ihm ist mit dieser Kommunalwahl sehr, sehr deutlich der Rücken gestärkt worden, auch für seine Stellung innerhalb des Magistrats. Es gab ja im Vorfeld der Wahl auch Spekulationen, ob der vielleicht abgewählt wird, je nachdem, welche Mehrheiten sich bilden. Wenn wir uns mal zurückerinnern, nach der letzten Kommunalwahl, da gab es Anträge, dass die hauptamtlichen Dezernenten abgewählt werden. Das waren damals Nils Kraft als Baustadtrat von der SPD und Dennis Griese als Bürgermeister von Bündnis 90 Die Grünen. Wir wissen aber auch, wie es ausgegangen ist. Diese beiden Abwahlversuche sind gescheitert. Sie sind ihre reguläre Amtszeit im Amt geblieben, die
1: vielleicht
0: beiden.
1: Kurz in Intervention, das sieht man, es wird ja geheim gewählt. Ne? Also das ist das Schöne, warum geheime Wahlen wichtig sind, weil dann auch der Stadtverordnete mal zeigen kann, wo er tatsächlich steht, ohne dass er dann rechenschaftspflichtig wäre.
0: Ja, ne? Und also dadurch, dass sich jetzt auch keine Koalition ohne die SPD gebildet hat hier in der Rüsselsheimer Stadtverordnetenversammlung, was ja gar nicht so leicht wäre, dadurch kann natürlich Bürgermeister Murat Kara jetzt aus meiner Sicht relativ sicher sein, dass er hier im Amt bleibt und seine Arbeit hier fortsetzen kann im hauptamtlichen Magistrat. Und die Spekulation, die es im Vorfeld gab, ob er da wohl abgewählt wird, ich glaube, die sind erstmal nach heutiger Sichtung der Kräfte und der Konstellation, die es hier gibt oder geben könnte, erstmal hinfällig.
1: Man hört ja auch so, er arbeitet ja und zwar auch, wie sagt man dazu, aus der Sache heraus gut mit dem Stadtrat Valerius zusammen, weil er natürlich für die Bauprogramme an den Schulen und Kitas verantwortlich ist. Da geht es ja um große Summen. Und da haben die ja, was auch in der Presse gut berichtet worden ist, doch Lösungen gefunden, wo es mit weniger Geld gleiche Qualität erreicht werden kann.
0: Ja, genau. Durch flexiblere Raumkonzepte, modulare Konzepte ist es da wohl gelungen, jetzt Eichgrundschule hier deutlich günstiger zu bauen, als das ursprünglich mal veranschlagt war. Aber ich glaube, wir müssen
1: jetzt... Wir blenden, genau. Wir geben das jetzt an den Sitzungsleitung und hören...
2: Mit Ja stimmten 37, mit Nein stimmten 6. Damit ist Frau Kropp gewählt. Ich frage Sie. Ja, also ich musste. Nee, ich habe noch eine Pflicht hier zu erfüllen, und zwar das Vorlesen eines Paragraphen aus der Hessischen Gemeindeordnung, und dem will ich jetzt nachkommen. Gegen die Gültigkeit der Wahl kann jeder Stadtverordnete gemäß § 35 Absatz 6 der HGO innerhalb eines Monats nach Bekanntgabe des Wahlergebnisses schriftlich oder zur Niederschrift Widerspruch bei der Vorsitzenden der Stadtverordnetenversammlung erheben. Über den Widerspruch entscheidet die Stadtverordnetenversammlung. Damit wäre das formell erledigt. Ich frage Sie, Frau Kropp, nehmen Sie die Wahl an?
3: Ja, vielen Dank.
4: Ja.

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Vielen Dank. Ich bin froh, dass wir ein paar Notizen gemacht haben. Ich bin gerade so ein bisschen sprachlos. Aber gestatten Sie mir noch mal ein paar Worte an Sie auch alle hier zu richten. Sehr geehrte Damen und Herren, liebe Bürgerinnen und Bürger hier auf der Empore und auch als Zuhörer bei Radio Rüsselsheim, liebe Kolleginnen und Kollegen der Stadtverordnetenversammlung und auch der Verwaltung, sehr geehrter Magistrat. Bevor wir zur Tagesordnung zurückkehren, ist es mir wirklich ein Anliegen, ein paar Worte an Sie zu richten. Für das Wahlergebnis und für das Vertrauen, das Sie mir entgegengebracht haben, danke ich Ihnen sehr herzlich. Für das Ergebnis bin ich wirklich zutiefst dankbar. Dieses Vertrauen ehrt mich und ist eine Verpflichtung. Und wer mich kennt, ist es für mich auch ein Ansporn. Ich werde alles daran setzen, dieses Amt verantwortungsvoll, verlässlich, mit dem nötigen Respekt auszuüben. Der Herr Schneckenberger hat schon gesagt, ich würde es vielleicht ein bisschen anders formulieren, aber das zu anderer Stelle. Wir stehen vor herausfordernden Zeiten. Viele Entscheidungen werden uns in den kommenden Jahren viel abverlangen, gerade mit dem Blick auch auf die finanzielle Situation unserer Stadt und ohne Haushalt. Umso wichtiger ist es, dass wir als Stadtverordnetenversammlung unserer Verantwortung nachkommen. Unterschiedliche Meinungen und Positionen gehören selbstverständlich zu einer lebendigen Demokratie dazu. Entscheidend ist jedoch, und das ist mir persönlich auch sehr wichtig, dass wir dabei respektvoll miteinander umgehen, auch in der Tonalität unserer Debatten und immer mit Blick auf unsere Lösung für unsere Stadt. Manchmal bedeutet das vielleicht auch persönliche Interessen oder das Parteibuch hinten anzustellen, weil es am Ende um das Wohl unserer Stadt und ihren Bürgerinnen und Bürgern geht. Und zu denen zählen wir übrigens auch. Das geht in manchen Debatten oder auch mal in dem einen oder anderen Social-Media-Post auch mal unter. In der Rolle als Stadtverordnetenvorsteherin sehe ich meine Aufgabe vor allem darin, Sie alle in Ihrer Arbeit zu unterstützen. Die Fraktion mit Ihren Vorsitzenden, Sie alle als Stadtverordnete und die Gremien dieser Stadt. Mir ist es wichtig, dass jede Stimme gehört wird, dass wir uns aber gleichzeitig auch an unsere Regeln, unsere Geschäftsordnung halten, damit unsere Beratungen geordnet und verlässlich ablaufen. Wir alle leben in derselben Stadt. Wir begegnen uns nicht nur hier in der Stadtverordnetenversammlung, sondern auch im Alltag, beim Marktfrühstück, beim Einkaufen. Deshalb sollten wir stets darauf achten, respektvoll und fair miteinander umzugehen und uns auch nach unterschiedlichen Entscheidungen noch in die Augen schauen zu können. Das haben in der vergangenen Legislatur unter den Fraktionsvorsitz noch in der Stadtverordnetenversammlung und nicht zuletzt auch unter der Moderation von meinem Vorgänger Jens Grode gut hinbekommen. Lieber Jens, du bist mein Vorgänger in diesem Amt und hast es mit zwei Amtszeiten, wenn ich mich richtig erinnere, hinweg mit großem Engagement, Verlässlichkeit und sehr viel Herzblut ausgeübt. Für deinen Einsatz und deine Verdienste für unsere Stadt möchte ich dir heute meinen herzlichen Dank und meine große Anerkennung aussprechen. Du hast dieses Amt hervorragend ausgefüllt. Vielen Dank dafür. Du wirst die SPD jetzt im Magistrat vertreten. Für deine neue Aufgabe wünsche ich dir von Herzen immer viel Erfolg, gute Beratung und stets ein glückliches Händchen. Herzlichen Dank, lieber Jens, und alles Gute. Ich freue mich auf die Zusammenarbeit mit Ihnen allen und jetzt kommen wir zur Tagesordnung, die nicht ganz so lang ist wie erst befürchtet, aber es wartet Arbeit auf uns. So, jetzt habe ich natürlich mein iPad nicht aufgeklappt, dann machen wir es oldschool nach Papier. Der Herr Schneckenberger hat schon gesagt, der Tagesordnungspunkt 6 ist zurückgezogen. Um es heute für alle ein bisschen einfacher zu machen, würde ich bei der ursprünglichen Reihenfolge bleiben. Dann, wenn ich richtig sehe, kommen wir jetzt zur Wahl der Stellvertreterinnen und der Stellvertreter. Es sind drei Stellvertreter zu wählen. Wie man sieht, die Plätze sind hier noch leer. Es wird eine Verhältniswahl durchgeführt. Wenn mehrere gleichartige, unbesoldete Stellen, wir sind alle im Ehrenamt, zu besetzen sind, findet eine Verhältniswahl statt. Und das machen wir jetzt. Das bedeutet, dass nur ein Wahlgang stattfindet und die Stimmen, das ist vergleichbar mit der Kommunalwahl, nach dem Stärkenverhältnis, nach dem Auszählungsverfahren Haare-Niemeyer auf die Kandidatinnen und Kandidaten verteilt werden. Es liegen
Wahlvorschläge von 4 Fraktionen vor. Und ich bitte jetzt noch mal den Wahlvorstand nach vorne. Danke.

0: Die Macht ist aus dem Saal. Wir können nochmal unsere Gesprächsrunde fortsetzen. Wir warten jetzt, bis der Wahlausschuss zusammentritt. Deswegen ein bisschen leise. Die Sitzung ist ja noch nicht offiziell unterbrochen. Ist eine gute Wahl, oder?
1: Also die Wahl ist so, wie wir sie erwartet haben. Sie hat ein starkes Ergebnis bekommen. 6 Nein-Stimmen. Da kann man jetzt spekulieren, wo diese Nein-Stimmen herkamen. Bei einer Geheimwahl wird das immer geheim bleiben. Natürlich kann man mal zählen, welche Fraktion hat denn genau 6 Stimmen. Dann wird man bei einer bleiben. Aber das ist jetzt Spekulation. Da wollen wir auch gar nicht näher drauf eingehen, denke ich. Ich glaube, das, was jetzt im nächsten Durchgang passiert, wird das Spannendere sein als die Wahl der Stadtverordnetenvorsteherin. Dass das Stefanie Kropp wird, das war zu erwarten. Jetzt werden die Stellvertreter gewählt und es sind 3 Stellvertreter zu wählen. Und wir haben eben gehört, dass es 4 Vorschläge gibt. Und wir versuchen es jetzt mal an den Händen abzuzählen, von welchen Fraktionen mögen diese Vorschläge wohl kommen. Wenn die CDU die Vorsitzende stellt, wird mit Sicherheit die SPD einen Stellvertreter stellen mögen, werden mit Sicherheit Bündnis 90 die Grünen einen Stellvertreter stellen mögen, mögen mit Sicherheit die WSR einen Stellvertreter stellen und die AfD-Fraktion. Das wären 4 Stück. Ich nehme mal an, diese genannten 4 Vorschläge sind eben aus genau diesen 4 Parteien. Und die Frage wird jetzt sein, wie sich die Stadtverordnetenversammlung verhält, weil von diesen 4 sind 3 zu wählen. Wer fällt hier hinten runter? Fällt da die kleinste Kraft runter oder dann wäre das die WSR, sodass also die 3 größeren nach der CDU hier je einen Stellvertreter stellen? Oder fällt die AfD runter, weil deren Bewerber, ich weiß nicht, wer es ist, von den anderen eben keine Mehrheit findet oder nicht gewählt wird? Also an dieser Abstimmung werden wir jetzt, glaube ich, schon diese Abstimmung wird schon ein Indikator sein, wie man hier in der Stadtverordnetenversammlung mit der AfD umgeht und umgehen wird und inwieweit sie hier in die politischen Gremien einbezogen wird oder auch versucht wird, sie rauszuhalten. Also da bin ich jetzt mal sehr gespannt, was diese Wahl der Stellvertreter und Stellvertreterinnen des Stadtverordnetenvorstehers, der Stadtverordnetenvorsteherin, in unserem Fall jetzt hier Stefanie Kropp, ergeben wird.
0: Hier gilt ja der Grundsatz, wählen heißt auswählen, es wird geheim gewählt. Die andere Frage ist die gewesen, wie du hast angesprochen, die Zusammenarbeit mit der AfD. Ich hatte so im Vorfeld gehört, wenn die Anträge stellen, die vernünftig sind, werden sie wohl nicht abgelehnt. Es gibt also jetzt keine diese üble Brandmauer, sondern im Grunde genommen, man will gucken, wie die sich hier einpendeln.
2: Weiter mit dem nächsten Wahlvorgang. Wir wählen 3 Stellvertreter auf dem Wahlzettel. Allen 4 Vorschlägen die ersten 3 Personen drauf, weil ja nur 3 Sitze zu besetzen sind. Also nicht die gesamte Liste, falls sich jemand wundert. Und dann beginne ich wieder, das hat sich ja, passte glaube ich ganz gut beim ersten Wahlgang, mit den Dreierpärchen und beginne mit dem Herrn Akrinar, Frau Kisula Abisaki und Herrn Bilal Alp.
0: So, jetzt werden die Stadtverordneten wieder namentlich aufgerufen. Vielleicht nochmal hier rechts von uns gibt es viele bunte Sträuße. Heute Abend gibt es also nach den Wahlen, so ist es halt auch üblich, einen kleinen Blumenstrauß.
1: Ein ganzes Blumenmeer, was hier aufgestellt ist. Ein Blumenstrauß ist ja schon ausgeteilt worden an Stefanie Kropp nach ihrer Wahl zur Stadtverordnetenvorsteherin. Wir müssen jetzt mal zählen, wie viele Sträuße da noch stehen. Ich nehme an, die Stellvertreter bekommen einen, die Magistratsmitglieder bekommen einen. Ja, und dann gucken wir mal, für wen es heute noch alles Blumen gibt.
0: Also wir bekommen keine, aber interessant war die erste Reaktion der neuen Stadtverordnetenvorsteherin. Sie haben ja jetzt alle Laptops oder Pads, hatte sie nicht dabei, aber sie war redundant und hat zu Papier gegriffen.
1: Genau, ja. Die Tagesordnung ist ja heute auch noch übersichtlich und wir erwarten ja jetzt keine großen Änderungsanträge oder Sitzungsunterbrechungen. Die Unterbrechungen, die wir jetzt haben, sind eben die durch die geheimen Wahlen, wo die Stadtverordneten einzeln aufgerufen beziehungsweise immer zu dritt aufgerufen werden und dann nach nebenan zum Wählen gehen. gehen. Und das braucht halt jetzt ein bisschen Zeit. Und diese Zeit, ja, die überbrücken wir natürlich gern hier mit der Moderation.
0: Die wollen wir natürlich jetzt mal ein bisschen für Eigenwerbung nutzen. Wir haben uns vorgenommen, einiges anders und besser zu machen. Einmal berichten wir hier live aus der Stadtverordnetenversammlung. 40 Mal habe ich mal durchgerechnet, etwa bis zum Jahr 2031. Das sind etwa 6 bis 7 Sitzungen pro Jahr. Wir werden aber auch jetzt nach jeder Sitzung unsere Kamera herausholen, unsere Mikrofone und dann in die Arena treten und dann von jedem Fraktionsvorsitzende, Statement hören wollen, wie sie sozusagen den Tag verbracht hat, ob ihre Erwartungen erfüllt worden sind, wie sie die taktische Lage einschätzt, damit sozusagen auch mehr O-Ton gesammelt wird. Wir stellen das in unserer YouTube-Cloud zusammen und da gibt es auch immer ein gutes Zusammenspiel zwischen unserer oder der Berichterstattung, die ihr in meinen Händen legt, also das Mikrofon, und deiner Arbeit mit der Sendung Tacheles. Da arbeiten wir ja so zusammen. Wir haben auch die Dokumente, tauschen wir aus. Also das ist zum Beispiel jetzt als eine Neuerung. Wir wollen mehr O-Ton bringen, wir wollen mehr, auch die einzelnen Stadtverordneten sind ja 45, auch in nicht nur die Chefs da hören, sondern auch die Vertreter aus den Ortsbeiräten, aus der Stadtverordnetenversammlung. Also das haben wir uns jetzt mal so vorgenommen und haben uns einiges vorgenommen.
1: Hm, ja, genau. Also vielleicht auch mal ein bisschen Ausblick für unsere Hörerinnen und Hörer. Wie geht's in der politischen Berichterstattung weiter bei Radio Rüsselsheim? Tacheles gibt's natürlich auch in dieser Legislaturperiode, regelmäßig an jedem ersten Montag im Monat und dazwischen auch immer mal wieder mit Sonderterminen. Vielleicht ganz interessant auch für die Interessierten, wir haben vor dieser Stadtverordneten oder vor dieser Kommunalwahl mit allen Spitzenkandidatinnen und Spitzenkandidaten Einzelinterviews von jeweils einer Stunde Zeitdauer geführt. Die sind alle auch noch in unserem YouTube-Kanal, in unserer Mediathek zu finden. Und das ist vielleicht ganz interessant, mal jetzt im Laufe der nächsten Monate in dieser Legislaturperiode da nochmal reinzuhören. Was haben denn die einzelnen Personen vor der Wahl gesagt? Da haben wir sehr ausführlich zu den relevanten Themen gesprochen. Auch zur Frage der Grundsteuer, zur Frage Theater, zur Sicherheit, Innenstadt und dergleichen. Und ja, was passiert jetzt in dieser Legislaturperiode? Also, wir werden das fortführen mit Tacheles an jedem ersten Montag im Monat. Und wir werden da auch immer wieder Studiogäste dabei haben, wo wir kommunalpolitische Dinge besprechen. Ich gebe mal einen Ausblick auf den Mai. Am 4. Mai, das ist der erste Montag im Mai, gibt es wieder Tacheles. Da haben wir mal kein Thema hier aus der Stadtverordnetenversammlung, sondern haben wir das Thema Europa. Denn Anfang Mai ist ja auch der Europatag und wir blicken in dieser Sendung mal auf Europa, denn auch die Europa-Union, die heißt zwar Union, hat aber nichts mit der CDU, die auch Union heißt, zu tun, sondern das ist ein Verein, um eben ja den europäischen Gedanken zu befördern und zu verbreiten. Die hat Jubiläum und wir haben einen Repräsentanten der Europa-Union als Gast bei uns im Studio und werden mal über Europa sprechen und auch die Frage, was heißt denn Europa hier für uns in Rüsselsheim?
0: Ja, wir wollen mal das Geheimnis lüften. Das ist der Christian Thorsten Otto, ein alter Erfahrensmann in der europäischen Sache, war auch lange Stadtverordneter und Vorsitzender der Europa-Union. Und der kommt zu dir und zu uns ins Studio, um uns Europa zu erklären. Es ist ja viel passiert, Wahlen in Ungarn, es gibt den Krieg vor der Haustür, es gibt auch neue Impulse bei der Städtepartnerschaft oder bei den Städtepartnerschaften. Da aus dieser Idee ist das ja mitgeboren.
1: Ja, also über diese Fragen werden wir sprechen und auch mal einen Ausblick halten. Wie kann sich denn das Konzept der Städtepartnerschaften weiterentwickeln? Das ist ja mal gemacht worden oder ins Leben gerufen worden, ursprünglich zwischen Deutschland und Frankreich, zur Zeit von Adenauer schon, in der Erwartung, naja, wenn man solche Partnerschaften hat, dann wird man nicht mehr aufeinander schießen, wenn man sich kennt und befreundet ist. Ja. Heute haben ja so Städtepartnerschaften, also wir würden ja jetzt nicht mit einer Stadt in Griechenland oder in der Ukraine eine Partnerschaft eingehen, weil wir befürchten, wir schießen aufeinander, sondern ja, weil wir zusammenwachsen wollen als Europa, weil wir Völkerverständigung wollen, weil wir auch wirtschaftlich vernetzt sein wollen.
0: Ja, du hast Ukraine genannt oder Griechenland, Türkei. Wir haben ja jetzt durch diesen Zusammenschluss von 3 gewinnt mit den Nachbarstädten Kelsterbach und Raunheim. Jetzt soll eine neue mit einer griechischen Stadt am am Schwarzen Meer, aber ich weiß gar nicht, doch am Mittelmeer, also im Mittelmeer im griechischen Teil begründet werden, aber auch mit der ukrainischen Stadt Lubny, die 200 Kilometer südöstlich von Kiew liegt, also in Nähe davon. Da wurden ja auch jetzt in der kalten Winterzeit Spendenaktionen hier gefahren von unseren ukrainischen Freunden.
1: Ja, also vielleicht auch da noch ein Ausblick. Politische Berichterstattung bei Radio Rüsselsheim, das ist natürlich in erster Linie Kommunalpolitik, aber wir schauen auch über die Grenzen unserer Stadt und auch des Kreises hinaus. Deswegen wollen wir mal ein bisschen spoilern. Am Sonntag werden wir eine Live-Schalte in die Ukraine haben und mit Journalistinnen und Journalisten aus der Ukraine über ihre Arbeit dort im Krieg sprechen und aus erster Hand aus der Ukraine Berichte bekommen und Fragen stellen können. Freue ich mich sehr drauf. Achim, wir beide dürfen diese Sendung ja mitgestalten. Sonntag 12 bis 14 Uhr live bei Radio Rüsselsheim. Live-Schalte in die Ukraine zusammen mit unseren ehrenamtlichen Moderatorinnen und Moderatoren aus der ukrainischen Community, die bei uns ja sehr, sehr aktiv ist beim Radio auch. Und also herzliche Einladung zu diesem besonderen Sendungsformat. Sonntag, 12 Uhr.
0: Ja, der Jens Groth ist auch dabei, der ist ja Vorsitzender von Radio Rüsselsheim, auch in dieser Funktion, in einer anderen Funktion. Er ist ja Betreuer aus Raunheim, hat ja viel mit ukrainischen Geflüchteten oder Flüchtlingen zu tun. Es sind ja über 1000 hier in unseren Städten, Rüsselsheim, Raunheim zusammen. Also da gibt es, die haben ja drei Sendungen eigentlich bei uns. Die nehmen das Radio als Stimme der Freiheit hier auch wahr und wir bieten eine schöne Plattform.
1: Genau, das ist, glaube ich, ein ganz, ganz wichtiges Projekt für die ukrainischen Moderatorinnen und Moderatoren, dass sie hier ihre Community sowohl informieren, aber auch zusammenhalten, so eine Plattform haben, die ihnen auch Identifikation und Austausch ermöglicht. Also da sind wir auch einerseits froh natürlich als Radio Rüsselsheim, dass wir diese Bereicherung, diese Ergänzung im Programm haben, aber auch ein bisschen stolz, dass wir diese Rolle dieser Plattform hier einnehmen. Und nicht umsonst hat, glaube ich, Radio Rüsselsheim den Integrationspreis der Stadt Rüsselsheim verliehen bekommen. Genau genommen waren es 3 Einzelpreise gewesen im letzten Jahr. Im November ist die Preisverleihung gewesen. Kann man bei uns auch nochmal nachschauen auf der Homepage. Also das so etwas Vergleichbares gibt es bei keinem Lokalradio in Hessen.
0: Und natürlich auch an unsere Hörer und Rüsselsheim, Königstetten und Bauscham und Altassoch die Message. Wir wollen natürlich auch jetzt aus dem Radio gehen. Wir haben extra neue Mikrofone gekauft, dass Radio Rüsselsheim auch zu euch kommt oder zu den Vereinen, zu Leuten, die was zu sagen haben. Wir haben ja die Technik da. Wir wollen dann auch euch die Möglichkeit geben, wenn ihr ein Thema habt im Verein, in der Bürgerinitiative, wo auch immer, dann kommen wir auch vor Ort und machen so eine Aufzeichnung. Denn wir wollen ja auch uns ein bisschen lösen von unserem starren Radioprogramm, das ja so feste Schemen hat, dass wir natürlich jetzt auch diese YouTube- und Social-Media-Plattform nutzen.
1: Ja, ich glaube, das wird auch immer wichtiger, weil Menschen nicht zu einer starren Zeit auch die Gelegenheit haben, Radio zu hören und es auch nicht hören wollen, sondern es dann tun wollen, wenn es ihnen passt. Und da sind natürlich Podcasts oder Beiträge in der Video-Audiothek immens wichtig. Ich will nochmal ergänzen, was das politische Programm anbelangt, was sich auch ändern wird bei uns bei Radio Rüsselsheim. Wir werden ab Mai eine neue Sendung haben, die nennt sich der Kreisfunk. Also wir sind ja Rundfunk und Kreis Groß-Gerau, da kommt das dann zusammen in dieser Wortkombination, der Kreisfunk. Den wird es immer sonntags vormittags geben, zwischen 9 und 11 Uhr. Auf diesem Sendeplatz gibt es zurzeit den Leinreiter. Der Leinreiter wird also jetzt im Ende April verabschiedet und dann gibt es ab Mai den Kreisfunk, wo wir auch politische Themen aus dem Kreis behandeln, aber auch kulturelle, gesellschaftliche. Und auch da geben wir gerne einen kleinen Ausblick. Bei der ersten Sendung des Kreisfunks, die am 3. Mai sein wird, wird aus unserem Nachbarort Nauheim ein Gast da sein, nämlich der dort gerade neu gewählte Stadtverordnetenvorsteher. Das ist der Lars Nitschke von Bündnis 90 Die Grünen. Das ist ja auch eher selten, weil Bündnis 90 Die Grünen zumeist nicht die stärkste Fraktion hier stellt in den Kommunen rundherum. Er ist dort Stadtverordnetenvorsteher, von einer Mehrheit gewählt und er wird der Studiogast sein zum Live-Gespräch in der ersten Ausgabe des Kreisfunks am 3. Mai 9 bis 11 Uhr bei Radio Rüsselsheim.
0: Das hängt auch damit zusammen, wir werden ja Ende Juli die UKW-Frequenz verlieren, weil der UKW-Funk wird eingestellt, aber wir sind ja DAB Plus und Internetstream. Das heißt, wir haben generell eine größere Reichweite und damit können wir natürlich auch jetzt diesen Kreisfunk auch eigentlich begründen. Es gab ja immer bei UKW so...
1: Genau,
0: so
1: das geht nicht im ganzen Kreis Groß-Gerau. Das wird da teilweise schon im Rüsselsheimer Stadtgebiet schwierig an der einen oder anderen Stelle der Empfang und im ganzen Kreis Groß-Gerau wird es noch schwieriger. Aber die DAB Plus Frequenz, DAB Plus 12C, über die wir senden, die ist ja in weiten Teilen Hessens erreichbar und auch darüber hinaus in den südlichen Bundesländern. Und damit haben wir auf jeden Fall deutlich größere Reichweite. Von daher wollen wir da auch nochmal dran erinnern, für all diejenigen, die uns jetzt über UKW 90.9 hören, ganz klassisch Radio, falls ihr kein DAB Plus fähiges Radio habt, dann stellt das bitte um. Ihr habt bis Ende Juni Gelegenheit, so ein Radio zu kaufen, zu besorgen. Das kostet auch nicht die Welt, um die 30 Euro, ja. Kann man also hier in jedem Elektrofachgeschäft kaufen. Aber wichtig, DAB Plus wird der Übertragungsweg sein, der dann bleibt ab dem Juli, beziehungsweise die Möglichkeit natürlich über unsere Homepage, den Audio-Livestream. Und was es ja auch gibt, auch wenn wir das jetzt nicht so gern bewerben, aber ich will es zumindest mal erwähnt haben, dass es ja auch eine ganze Menge Radioportale gibt. Da tippt man einfach rein, welchen Sender man gerne hören möchte und dann wird über dieses Portal der Sender angesteuert. Da kann man auch Radio Rüsselsheim empfangen. Aber am besten direkt auf unserer Homepage. Da ist auf jeden Fall sicher, dass es beim Original ist und auch noch ein paar andere Informationen aus der Homepage oder von der Homepage mitgenommen werden können.
0: Also man kann sagen, aus dem ehrenamtlichen lokalen Radio wird Weltradio.
1: Genau, das ist Weltradio und wir wissen auch, dass wir Hörerinnen und Hörer von überall haben. Wir kriegen ja auch immer mal Zuschriften oder Kommentare und da wissen wir, dass wir nicht nur in Rüsselsheim gehört werden.
0: Ja, aber wenn ihr jetzt auf Hawaii zuhört, schickt uns eine Postkarte. Ich glaube, wir sollten so eine große Weltkarte da mal anpinnen, wer uns wo hört. Also wenn ihr in Peking seid, in Hawaii oder in Südkorea oder wo auch immer, schickt uns eine Postkarte an die Ludwigstraße. Und in dem Moment können wir auch sagen, wir ziehen ja um. Wir ziehen ja Ende des Jahres in das Opel Altwerk, also auf die andere Seite, dort wo La Brisas ist und wo jetzt die Werkhalle ist, um das mal zu lokalisieren. Dort wird Radio Rüsselsheim eine neue, moderne, auch barrierefreie Produktionsstätte aufschlagen. Ich glaube, das steht uns nach 30 Jahren zu. Wir waren ja ursprünglich am Bahnhof in der Güterverladung. Ladehalle, sind jetzt sind dann in die Innenstadt gezogen, in die Ludwigstraße über der Waschbar und gehen jetzt in das Opel Altwerk.
1: Ja, genau, du hast das ja sehr schön beschrieben, die Geschichte, die Historie von Radio Rüsselsheim. Da will ich nochmal dran erinnern, dass wir auch Geburtstag hatten im letzten Jahr. 2025 hatte ja Radio Rüsselsheim 30-jährigen Geburtstag, 30-jähriges Jubiläum. Radio Rüsselsheim ist ursprünglich mal entstanden im Rahmen des Kultursommers im Jahr 1995. War eigentlich angelegt als ein Projekt im Rahmen dieses Kultursommers, als ein befristetes Projekt während dieser Zeit. Und jetzt ist ein dauerhafter Sendebetrieb schon über so viele Jahre draus geworden. Das freut uns, dass das gelungen ist, weil Radio Rüsselsheim kann es auch immer nur wieder nochmal erläutern, weil es manchmal auch gar nicht bekannt oder bewusst ist, ist rein ehrenamtlich getragen und arbeitet völlig ohne Werbung. Das heißt, da fließt kein einziger Euro aus irgendwelchen Werbeeinnahmen oder Sponsoring rein, sondern das wird getragen vom Trägerverein und finanziert durch anteilig auch mit Mitteln aus den Rundfunkbeiträgen über die Medienanstalt Hessen. Aber wie gesagt, rein ehrenamtlich getragen, also jeder, der bei uns hier am Mikrofon sitzt, der macht das ohne irgendein Salär, sondern weil er Spaß an der Sache hat, weil er Interesse an seiner Heimat hat, an seiner Heimatregion und weil er etwas weitergeben möchte und davon lebt dieses Projekt Radio Rüsselsheim.
0: Das hast du schön gesagt. Ich meine, wir sind ja auch ehrenamtlich wie die Stadtverordneten auch. Trotz der politischen Differenzen, die es hier gibt, haben die wahrscheinlich auch Spaß. Das sieht man ja, heute sind sie alle ein bisschen festlich. Ich meine, das ist eine lange Zeit, 5 Jahre. Sie werden 650 Drucksachen bearbeiten. Sie werden sich in viel Kleingedrucktes hineinarbeiten. Sie werden sich auch viel Häme anhören müssen, weil da draußen sowieso die besseren Politiker sitzen als hier in diesen heiligen Hallen in Rüsselsheim. Im Grunde genommen dem Maschinenhaus der Demokratie hier der Stadt Rüsselsheim am Main, 45 praktisch Männer und Frauen, die die nächsten Jahre über die Kopfgeburten des Magistrats und die schlechten Zahlen entscheiden werden.
1: Aber das ist manchmal bei uns im Radio ganz genauso, so wie hier die Stadtverordneten debattieren, was sind denn die richtigen Entscheidungen für die Stadt Rüsselsheim. So debattieren wir ja auch im Kreise der Moderatoren und Moderatorinnen, was ist denn das richtige Programm, was wir bei Radio Rüsselsheim präsentieren sollten. Welche Musik spricht die Menschen in welchen Altersgruppen an, auf welchen Sendeformaten oder auf welchen Sendeplätzen sollten welche Formate liegen, was sind da die richtigen Zeiten, um attraktives Programm zu bieten. Also diese Diskussion, die führen wir ja ganz genauso bei uns.
0: Ja, wir haben natürlich auch die gleichen Probleme wie Vereine. Wir müssen ja auch neue Mitstreiter finden, die auch sich als Moderatoren in die Materie einarbeiten oder Musikprogramme gestalten. Also auch hier der Aufruf, nicht nur an die Vereine oder Leute, die interessante Geschichten zu erzählen haben, auf uns zuzukommen, mit uns Sendetermine zu vereinbaren. Wir haben ja auch das Medienpädagogische Center und so weiter und so fort, sondern auch mitzumachen, mitzugestalten, mal vorbeizukommen, so eine Sendung mitzumoderieren, hier hinten zu sitzen, auch mal aus dieser Position so eine Stadtverordnetenversammlung zu verfolgen.
1: Ja, ich denke, da können wir auch ganz, ohne uns selbst loben zu wollen, aber durchaus ein bisschen stolz drauf sein, dass Radio Rüsselsheim wirklich eine Größe, eine Institution ist. Ich mache jetzt seit über einem Jahr die Sendung Tacheles, habe da verschiedene Gäste eingeladen ins Studio zu Interviews, zu Diskussionsrunden. Und was mich erstaunt hat, bis auf eine Ausnahme, haben alle Ja gesagt. Also jeden, den ich angesprochen habe, den ich eingeladen habe, die sind auch in die Sendungen gekommen, die wir angefragt haben. Und das galt durch alle Fraktionen hindurch. Das galt im Magistrat von Oberbürgermeister, Bürgermeister. Also alle sind unseren Einladungen gefolgt, haben sich Zeit genommen für unsere Sendung, haben für Interviews zur Verfügung gestanden. Und im März hatten wir auch überregionalen Besuch. Da war Ines Klaus bei uns gewesen, die Stellvertreterin von Bundeskanzler Friedrich Merz, aber nicht als Bundeskanzler, sondern in seiner Funktion als Parteivorsitzender der CDU Deutschlands. Ines Klaus ist seit dem Parteitag im Februar Stellvertreterin. Also eine Politikerin, die wirklich sehr, sehr gefragt und eingespannt ist. Sie ist Fraktionsvorsitzende der CDU im Hessischen Landtag und wie gesagt jetzt auch Stellvertreterin der CDU Deutschlands. Und sie ist extra aus Wiesbaden nach Rüsselsheim gekommen, um uns für ein Exklusivinterview zur Verfügung zu stehen. Also das zeigt schon, dass Radio Rüsselsheim ja eine Größe ist, eine Institution ist und da kann man nicht so einfach dran vorbeigehen.
0: Das ist wunderschön, wie du das gesagt hast, aber wir haben ja da dieses Hörarchiv, an dem wir ja, was wir hier gesagt haben, vielleicht nochmal eine kleine Brücke, wir wollen ja die Sitzung auch heute Abend auswerten. Wir haben ja mittlerweile auch seit anderthalb Jahren KI im Einsatz, generative KI, um zum Beispiel Sitzungsprotokolle, Audiodateien herauszukristallisieren, um unsere Kanäle auch mit so Sprungmarken zu versehen, dass man jetzt sozusagen zwei Stunden Stadtverordnetenversammlung hören muss und dann weiß, wann wo was gesagt wird und auch diese O-Töne den Leuten auch mal vorgehalten werden können. Wir haben, bin ich ja jetzt in dieser neuen Sendung Digitale Beats, da hatte ich ja einen Wasserstoffexperten hier aus Rüsselsheim, den Matthias Hampel, der hat über dieses Wasserstoffprojekt oder Potenzialanalyse gesprochen. Ich hatte in der letzten Sendung Frank Bender, der ist 40 Jahre Installateur, ist jetzt in Rente gegangen und hat mal darüber berichtet, wie die Digitalisierung im Handwerk eine Rolle gespielt hat. Also vom ersten Siemens S1 Handy in den 80er Jahren bis heute, jeder Monteur hat ein Handy. Und in der letzten Sendung hatte ich Murat Karakaya zu diesem Thema Sprache, sprachfähigen KI. Und bei der nächsten werde ich wahrscheinlich einen jungen Mann haben, der aus Kamerun hier an der Hochschule Rhein-Main Student war und der hier Luft- und Raumfahrttechnik studiert, gerade seinen Master macht und den ich zufälligerweise auf dem Rüstungsgipfel der Landesregierung in Wiesbaden getroffen habe und der im Bereich KI und Drohnen arbeitet. Also ganz interessante Leute hier in Rüsselsheim und der Überleitung, wir wollen auch eine neue Wirtschaftssendung aufbauen. Also sozusagen, wie tickt die Wirtschaft in Rüsselsheim, was machen die Start-ups, was machen die Großen und Kleinen und du warst ja auch oder bist dran, die Leiterin des Opel-Werkes einzuladen. Wie weit bist du denn da gekommen? Ist sie mittlerweile schon in Rüsselsheim angekommen oder wann dürfen wir das erwarten?
1: Also das haben wir erstmal zurückgestellt, da sie darum gebeten hat, erstmal hier anzukommen und ich werde das ja aber jetzt wieder angehen, dass wir auch die Bauarbeiten da mal ein bisschen flankieren. Green Campus, da geht es ja mächtig voran, also wer da vorbeigefahren ist mal in der Mainzer Straße, da lohnt es sich auf jeden Fall auch nochmal hinzuschauen, weil es da natürlich auch jetzt ganz aktuell sehr unschöne Schlagzeilen gibt zu Opel, dass dort weitere Arbeitsplätze verloren gehen und abgebaut werden. werden. Und also das Thema Opel werden wir auf jeden Fall aufgreifen bei Tacheles. Und ich bleibe da dran und guck mal, dass ich da Gäste für die Thematik auch von Opel gewinnen werde.
0: Ja, ich denke, Rüsselsheim hat ja natürlich viele interessante Themen, weil es natürlich auch ein Technologiestandort ist. Wir haben ja hier eine Fläche der Größe von Monaco leerstehend und das will ja gefüllt sein. Und wir haben auch die Hochschule Rhein-Main. Ich meine, der Murat Karakaya ist ja auch so ein ein Absolut Produkt des Rüsselsheimer Bildungssystems, hat hier sozusagen die Rüsselsheimer Schule von der Kita bis zur, ist ja Wirtschaftsingenieur. Das heißt, wir haben ja auch gute Vorbilder und Rüsselsheim muss sich, was das betrifft, nicht verstecken, weil es hat das Potenzial. Und das wollen wir auch in diesen Sendungen, in Tacheles, in dieser Technologiesendung oder auch in diesen Gesprächen zeigen, dass hier gute Leute sind oder gutes Potenzial oder guter Humus im Boden ist.
1: Ja, auf jeden Fall, ja. Und ich komme nochmal zurück auf den Bürgermeister, den du gerade angesprochen hast. Genau damit hat er ja auch Wahlkampf gemacht und damit ist er auch angetreten, als er sich beworben hat um das Amt des Bürgermeisters, indem er da einen Slogan geprägt hat, der seither irgendwo in den Köpfen in Rüsselsheim verhaftet ist, ja, die Stadt der Aufsteiger. Und es ist ein Slogan, der auf jeden Fall geprägt hat, der mit ihm verbunden ist, der jetzt auch in der Kommunalwahlzeit ja immer wieder auch benutzt wurde. Und ich denke, das fasst das ganz gut zusammen, was du gerade geschildert hast.
0: Naja, wenn man mal sich Städte der ähnlicher Größe anschaut, ach, wir gehen jetzt hier wieder in den Ernst der Lage, in den Sitzungssaal. Die Frau Kropp leitet ein und wird das Wahlergebnis uns jetzt mitteilen.

0: So, das Wahlergebnis liegt mir vor. Es wurden 43 Stimmen abgegeben, ungültige Stimmen eine. Auf den Wahlvorschlag CDU-WSR fielen 20 Stimmen, auf den SPD-Vorschlag fielen 11, Grüne, Linke, OL 7 bis Abi 4. Damit haben wir in der Summe 42 gültige Stimmen. Gewählt sind damit ein Sitz CDU-WSR, SPD ein Sitz und Grüne. Gewählt sind Frau Gabriele Reutershahn, Herr Yildiray Safel und Nicole Alzheimer. So, jetzt kommt nochmal der theoretische Teil. Gegen die Gültigkeit der Wahl kann jeder Stadtverordnete gemäß § 55 Absatz 6 HGO innerhalb eines Monats nach Bekanntgabe des Wahlergebnisses schriftlich oder zur Niederschrift Widerspruch bei der Vorsitzenden der Stadtverordnetenversammlung erheben. Über den Widerspruch entscheidet die Stadtverordnetenversammlung. So, jetzt frage ich als erstes Frau Gabriele Reutershahn, nehmen Sie die Wahl an? Herr Yildiray Safel, nehmen Sie die Wahl an?
1: Ja, ich nehme die Wahl an. Dankeschön.
0: Frau Nicole Alzheimer, nehmen Sie die Wahl an?
2: Ja, ich nehme die Wahl an.
0: Herzlichen Glückwunsch. Sie können jetzt Ihre Plätze hier vorne einnehmen.
3: Also im Augenblick werden hier die Blumen weniger und sie werden jetzt verteilt an die neu gewählten stellvertretenden Stadtverordneten, Vorsteher und Vorsteherinnen. Deren Aufgabe ist es sozusagen, wenn hier gezählt wird, genau zu zählen, damit der Ablauf flüssig ist. Und auch Sie sind dann die Vertreterinnen der Stadtverordneten, Vorsteherin, die dann zum Beispiel auf öffentlichen Veranstaltungen, Jubiläen, Geburtstagen die Stadtverordnetenversammlung repräsentieren und die schwärmen dann aus, um sozusagen diese Versammlung hier in Königstetten, in Bauscheib, Althasloch und natürlich in der Kernstadt zu vertreten. Ne?
4: Genau, und auch einmal einzuspringen, falls die Stadtverordnetenvorsteherin ausfallen sollte. Wenn sie krank ist, verhindert ist, dann müsste einer von diesen dreien die Sitzung leiten.
3: Genau. Und natürlich auch die Stadtverordnetenversammlung draußen in der Öffentlichkeit repräsentieren. Also Leute, die sich ordentlich benehmen müssen, skandalfrei. Und vor allem viel Zeit mitbringen, ist ja auch Ehrenamt.
4: Ja, wie alle Funktionen, auch das ist natürlich ehrenamtlich. Und ja, dieses Präsidium nimmt jetzt hier gerade Platz bei uns. Wir haben ja leider nur Audioübertragung, von daher müssen wir es ein bisschen beschreiben. Also die gewählten Stellvertreterinnen und Stellvertreter von Stefanie Kropp nehmen jetzt Platz am Präsidiumstisch und dann wird es jetzt gleich weitergehen in der Tagesordnung mit dem Thema oder mit der Frage, was kommt als nächstes? Die Schriftführung wird als nächstes gewählt. Das ist, glaube ich, weniger spannend. Das wird jemand aus der Verwaltung sein.
0: Ich freue mich sehr auf die Zusammenarbeit. Kommen wir jetzt zum Tagesordnungspunkt 8. Wahl einer Schriftführung und der Stellvertretenden. Da liegt Ihnen eine Drucksache vor. Das ist die Frau Hartmann, die Frau Jockel und die Frau Bayer. Gibt es dazu Änderungswünsche? Sonst würde ich darüber abstimmen lassen. Wer stimmt dem Vorschlag zu? Bitte um das Handzeichen. Das sieht einstimmig aus. Dann einstimmig angenommen. Vielen Dank. So, jetzt kommen wir zu dem ehrenamtlichen Magistrat. Es sind 8 ehrenamtliche Magistratsmitglieder zu wählen. Das ist der Tagesordnungspunkt 9. Auch hier ist wieder die Durchführung einer Verhältniswahl geboten. Es liegen von jeder Fraktion Wahlvorschläge vor. Es gibt insgesamt 6. Also da auch bitte ich jetzt wieder den Wahlvorstand zusammenzukommen und die Wahl vorzubereiten. Danke.
3: So, jetzt schleichen wir uns wieder hinein in die Berichterstattung. Im Augenblick geht jetzt der Wahlvorstand, der ja im ersten Aufschlag gewählt worden ist, der führt jetzt diese Wahl aus. Die gehen jetzt hier in den Nebenraum und dann wird, wie das Prozedere so ist, die ehrenamtlichen Magistratsmitglieder aufgerufen. Vielleicht folgender Hinweis. Marianne Flörsheimer, früher bei den Linken, hat immer vehement sich gegen diese Bezeichnung, er ist ehrenamtlicher Stadtrat, gewendet. Eigentlich hat sie recht gehabt. Das Ehrenamtlich meint ja nur, die kriegen kein Geld oder eine Aufwandsentschädigung. Sie haben im Magistrat die gleiche Stimme wie der Oberbürgermeister und nur bei Stimmengleichheit ist die Stimme des Oberbürgermeisters ausschlaggebend. Also rechtlich gesehen ist das die Stadtverwaltung, ist sozusagen ein Kollektivorgan, Kollegialorgan, und das sind im Grunde genommen zwar nach außen ruhige Leute, weil sie ja entweder den Magistrat vertreten, aber nicht jetzt groß öffentlich diskutieren. Aber es sind Repräsentanten des Magistrats, die genauso viel Stimmen haben wie der Oberbürgermeister, nur Stimmengleichheit, wenn es zur Abstimmung kommt.
4: Ja, und das ist vor allem deswegen so ruhig um diese Personen, weil der Magistrat kein öffentliches Gremium ist, im Gegensatz zur Stadtverordnetenversammlung, wo wir ja heute Abend sind, wo es breite Öffentlichkeit gibt, wo sogar Live-Übertragungen von uns gibt. Das ist beim Magistrat undenkbar.
3: Wäre natürlich toll.
4: Da wäre man gerne mal mit dabei und würde mal lauschen. Ja, aber der Magistrat tagt in nicht öffentlicher Sitzung und die Mitglieder sind auch zur Verschwiegenheit verpflichtet. Das heißt, da darf auch niemand von den Ehrenamtlichen, außer natürlich um seine Fraktion zu unterrichten, aber jetzt irgendwo draußen rum erzählen, was weiß ich, wir haben so und so abgestimmt und darüber haben wir uns gestritten und so. Das ist geheim und der Magistrat wird nach außen vertreten von seiner Leitung und die Leitung des Magistrats, die hat der Oberbürgermeister und nur er darf für dieses Organ nach außen sprechen und die Position des Magistrats vertreten. Und das ist ein Punkt, den wir ja hier in Rüsselsheim immer wieder beobachten, dass Oberbürgermeister Patrick Burkhardt da auch großen Wert drauf legt, dass auch nur er das macht und diese Außenvertretung des Magistrats eben vornimmt.
3: Das muss man da auch wissen. Die machen ja nicht nur Pillepaller-Entscheidungen, sondern da geht es auch um Verträge, Rechtsgeschäfte, Vertraulichkeiten. Die muss ja auch gewahrt bleiben. Deswegen gibt es ja auch hier unter anderem, ich glaube heute nicht, den nicht öffentlichen Teil. Im nicht öffentlichen Teil tauchen diese Drucksachen auch gar nicht im Ratsinformationssystem auf, sondern die werden dann zwar wird angekündigt, es gibt einen nicht öffentlichen Teil und der wird dann, wenn er zur Abstimmung kommt, auch hier geschrieben, was es geht. Aber auch selbst die Presse muss dann den Saal verlassen, wird dann die Mikrofone abgestellt, weil es ja dann vertrauliche Geschäfte mit Dritten sind. Mit Unternehmen, mit keine Ahnung, ja?
4: Ja, genau, das ist ja im Magistrat dann noch viel stärker so. Du hast gesagt, da geht es ja auch um Verträge, um Grundstücksangelegenheiten oder auch um Personalangelegenheiten. Also wenn ein städtischer Bediensteter höher gruppiert wird, befördert wird, dann ist das eine Entscheidung, die der Magistrat trifft. Und das sind natürlich ja Dinge, die entsprechend vertraulich sein müssen.
3: Und es ist auch wichtig, die Stadt Rüsselsheim hat ja eigene Gesellschaften, Töchter, also Stadtwerke, Stadtkrankenhaus, was haben wir denn noch? Volkshochschulen.
4: Ja, genau. Und auch da sind entsprechende Vertreter zu entsenden. Ein paar davon werden auch heute Abend noch gewählt. Aber das sind auch alles Sachen, die unter der Regie des Magistrats laufen.
3: Genau. Also das heißt, diese Tätigkeit besteht jetzt nicht nur darum, Drucksachen oder Vorlagen, die aus dem hauptamtlichen, also mit dem professionellen Magistrat kommen, also aus den Fachämtern, sondern im Grunde genommen auch die Unternehmungen der Stadt. Das ist ein großes Unternehmen, wenn man es ja mal von der politischen Ebene wegzieht. Die Stadt Rüsselsheim hat einige tausend Beschäftigte, also in der Kernverwaltung, aber auch in den Stadtwerken, in Betriebshöfen, in der Volkshochschule, also in diesen sogenannten Eigenbetrieben. Das ist ein richtiges, großes Wirtschaftsunternehmen. Ich glaube, die Stadt Rüsselsheim ist nach Opel der zweite oder drittgrößte Arbeitgeber hier vor Ort. Ne?
4: Ja, so. Jetzt hören wir hier im Hintergrund, dass die Stadtverordneten aufgerufen werden, jetzt zur Wahl zu schreiten. Gleiches Prozedere. Sie werden einzeln bzw. in Dreiergruppen aufgerufen und wählen dann die Mitglieder des Magistrats. Dafür gibt es Vorschlagslisten. Die sind auch im Ratsinformationssystem zu finden. Wir werden die Namen dann gleich auch nochmal zusammenfassen, die am Ende bei rauskommen. Und der Wahlgang startet jetzt und das wird, glaube ich, jetzt ähnlich lange dauern wie bei den Wahlen, die wir davor hatten, bei Stadtverordnetenvorsteherinnen und den Stellvertretern, sodass wir jetzt noch ein klein bisschen Zeit zu überbrücken haben, bis es dann inhaltlich weitergeht.
3: Du hast ein wichtiges Stichwort erwähnt, Ratsinformationssystem. Alle Drucksachen mit Anlagen, öffentlichen Verträgen, Gutachten etc. kann jeder Bürger, also jeder weltweit, über das Internet, über die Homepage der Stadt Rüsselsheim zugreifen. Tipp, geht auf die Homepage der Stadt Rüsselsheim oder gebt einfach bei Google Rüsselsheim Ratsinformationssystem ein. Da könnt ihr dann aufrufen, wer in den Fraktionen ist, wann die Sitzungen sind, welche Tagesordnung, über diesen Punkt Tagesordnung, diesen Kalender, könnt ihr dann die Drucksachen aufrufen, ausdrucken, durchsuchen, also sozusagen schon vorarbeiten. Also wenn euch ein Thema interessiert, könnt ihr das vorausschauen, ihr könnt verfolgen, was die Drucksachen sind. Also diese Sache, dass man jetzt ins Rathaus muss, um diese Akten zu studieren, das haben wir da nicht, sondern wir haben jeder Bürger das Recht, diese öffentlichen Akten einzulesen, zu diskutieren und sich eine Meinung zu bilden.
4: Genau, und nicht erschrecken, da kommen manchmal Drucksachen raus von vielen hundert Seiten, also wenn zum Beispiel der Haushalter eingestellt ist, man hat die Möglichkeit, in diesem Ratsinformationssystem sich ein sogenanntes Paket zusammenzustellen, das heißt also alle Anträge, alle Beschlussvorlagen für eine Sitzung, ich habe das zum Beispiel für die heutige Sitzung gemacht, das hat, glaube ich, insgesamt 27 Seiten gehabt. Aber ich kann mich an Sitzungen erinnern, wenn Haushaltsentwurf dabei gewesen ist, dann hat so ein Sitzungspaket weit über 1000 Einzelseiten. Und also nicht erschrecken, das sind sehr, sehr umfangreiche Dokumente, weil man natürlich ehrlicherweise sagen muss, die kann natürlich kein ehrenamtlicher Stadtverordneter, kann über 1000 Seiten in Vorbereitung für eine Sitzung lesen, sondern da arbeitet das Parlament ja auch arbeitsteilig. Es gibt hier Fachausschüsse, wo die inhaltlichen Beschlussfassungen vorbereitet werden und dann findet ja hier in der Stadtverordnetenversammlung sozusagen die Generalaussprache und die Schlussabstimmung statt. Aber die inhaltliche Vorarbeit, die ist in den Ausschüssen geleistet worden. Und deswegen ist es auch so wichtig, aus Sicht der Stadtverordneten in den Ausschüssen dabei zu sein. Und Fraktionen haben das Recht, in allen Ausschüssen vertreten zu sein. Deswegen auch diese Bildung von Fraktionen hier über Parteigrenzen hinweg, Fraktionsgemeinschaften, damit man dann eben ja die entsprechende Stärke hat, um auch in allen Fachausschüssen vertreten zu sein. Vielleicht noch mal ein paar Sätze zum Thema Magistrat. Der Magistrat ist ja nicht öffentlich und du hast es gesagt, jede Stimme zählt dort gleich und das Abstimmungsverhalten aus dem Magistrat dringt nicht nach draußen, weil die Sitzungen eben nicht öffentlich sind. Dann haben wir immer wieder die Situation hier, da wird der Haushaltsentwurf eingebracht, den der Magistrat vorlegt. Das macht dann der Oberbürgermeister in seiner Funktion als Finanzdezernent. Das ist aber jetzt nicht sein Haushaltsentwurf, sondern der des ganzen Magistrats. Und hier in der Stadtverordnetenversammlung hat man ja ein offen geteiltes Bild. Da gibt es welche, die sagen ja dazu und andere, die sagen nein dazu. Und es ist dann immer so der Eindruck, naja, aus dem Magistrat, da kommt das aber einstimmig. Nein, das kommt da nicht einstimmig. Nur wir kennen das Abstimmungsergebnis nicht. Es kommt auf jeden Fall mehrheitlich daraus. Aber man weiß ja auch, und es klingt ja an der einen oder anderen Stelle auch durch, dass es auch zum Thema Haushalt im Magistrat kein einheitliches Bild gibt und es da auch kein einheitliches Abstimmungsergebnis gibt.
3: Du hast ja die Dicke der Drucksachen gesehen, wir sind ja auch damit konfrontiert. Wir können aber sagen, dass wir bei Radio Rüsselsheim natürlich auf der Höhe der Zeit generative KI einsetzen. Wir holen uns die Drucksachen runter. Ich persönlich mache das ja hier über unsere aus Koblenz stammende KI-Software Tool. Wir speichern diese Daten ab, also die ganzen Drucksachen. So kann ich mich auch hier vorbereiten, dass ich jetzt schon weiß, was gesprochen wird. Kann mir das zusammenfassen lassen, sonst könnten wir natürlich hier nur dumm rumlabern. Also wir sind auch die Chronisten dieser Stadt und können auch das qualifizieren, was wir hier sagen in der Sache. Also wenn es mal große streitige Dinge sind, wie das Theater, dann haben wir nicht nur eine Meinung, sondern eine fundierte Meinung.
4: Ja, das ist natürlich auch unser Anspruch in der politischen Berichterstattung. Da gilt natürlich alles, was hier gesprochen wird, alles, was berichtet wird, das muss einem Faktencheck standhalten. Das muss man nachlesen können, das muss man nachprüfen können. Und wenn da irgendwo mal Fehler passieren, das passiert, weil hier arbeiten nur Menschen bei Radio Rüsselsheim, wir machen das alle ehrenamtlich, möglich. Da kann auch mal was durchgehen oder was verwechselt werden. Ist mir auch schon in Sendungen passiert, versuche ich dann aber immer sofort richtig zu stellen. Aber auch die herzliche Bitte, wenn unseren Hörerinnen und Hörern irgendwelche Dinge auffallen, da soll bitte nichts falsch stehen bleiben, dann schreibt uns bitte, nehmt Kontakt auf, dann können wir den Dingen nachgehen und die Sachen korrigieren. Aber das ist natürlich für die Glaubwürdigkeit, die Seriosität von politischer Berichterstattung ganz, ganz wichtig, dass natürlich alles, was bei Radio Rüsselsheim kommt, dem Faktencheck standhält und jetzt nicht hier ja Fake News oder was auch immer geschwurbelt wird.
3: Du hattest ja gesagt, die Stadtverordnetenversammlung ist ja auch eine Arbeitsversammlung, einmal im Monat, also in der Regel 6 bis 7 oder 7 Sitzungen im Jahr, also öffentliche Sitzungen. Man muss aber sagen, dass ein Stadtverordneter im Grunde genommen die ganze Woche irgendwie was mit den Drucksachen zu tun hat, mal mehr, mal weniger. Aber die Sachen müssen ja, also einer ist im Sportausschuss, dann gibt es den Haupt- und Finanzausschuss, der ist für alles zuständig, dann gibt es den Sozialausschuss und den Planungs- und Bauausschuss.
4: Das hört sich so wenig an, so 6, 7 Sitzungen im Jahr. Klar, da gibt es eine lange Sommerpause, eine Weihnachtspause, in den Schulferien sind keine Sitzungen. Da könnte man so den Eindruck haben, da hat ja jeder Kirchenvorstand mehr Sitzungen. Aber nein, es sind ja nicht nur die Termine der Stadtverordnetenversammlung, es sind Ausschusssitzungen, es gibt auch Sondertermine. Wir haben das in der letzten Legislaturperiode mehrfach erlebt, dass es Sondersitzungen der Stadtverordnetenversammlung gab. Ja, allein zum Thema Grundsteuer gab es diverse und Haushalt gab es diverse Sondersitzungen. Dann gibt es die ganzen Fraktionstermine drumherum, wo sich die Fraktionen ja auch vorberaten und vorbesprechen zu den Gegenständen der Stadtverordnetenversammlung. Also das ist schon ein ganz beträchtlicher zeitlicher Aufwand. Ich habe ja nun mit dem einen oder anderen Stadtverordneten da auch schon zu tun gehabt, auch außerhalb des Mikrofons jetzt, wo auch dann berichtet wird, ey, wir sind wirklich fast jeden Abend unterwegs in Sachen Politik hier in Rüsselsheim.
3: Ja, man muss sich das so vorstellen. Diese Sitzung heute ist eingeladen worden. Das heißt, da gibt es dann Drucksachen, die am Beginn eines Monats, dann müssen ja gelesen werden. Da gibt es eine Fraktionssitzung, dann gibt es in der Regel auch nochmal Arbeitskreise in der Fraktion, dann gibt es Gespräche mit Betroffenen außerhalb der Fraktion und dann kommt man vor der Stadt, also da gibt es ja dann die Ausschüsse und dann kommt man vor der Stadtverordnetenversammlung in der Regel nochmal zusammen, um sozusagen die Arbeitsergebnisse und die Abstimmungsverfahren und das Abstimmungsverhalten festzulegen. Ja. Also das ist schon für ehrenamtliche Leute sehr intensiv. Deswegen muss ich auch sagen, wenn einer sagt, die Politiker, also zumindest die hier, und das gilt eigentlich für alle Politiker, die würden nichts machen, das ist ein falscher Eindruck.
4: Also der zeitliche Aufwand ist enorm. Man sieht das ja an so einem Abend wie heute. Ich glaube, wir werden jetzt noch eine eher kurze Stadtverordnetenversammlung erleben. Wir haben schon weit längere gehabt, ja, und trotzdem ist das eine Sache von bestimmt mal 2, 2,5 Stunden heute Abend. Wir sind, glaube ich, gut in der Zeit, ja. Aber wir haben ja auch Sitzungen, die bis 22 Uhr und länger gegangen sind. Also die zeitliche Beanspruchung und Belastung für Ehrenamtliche, das ist durchaus beträchtlich. Das ist wirklich auch mal anzuerkennen, dass diejenigen, die das hier ehrenamtlich machen, da wirklich auch viel Herzblut und viel Zeit und persönliches Engagement reinstecken. In der Regel machen die meisten das ja neben einem Hauptberuf. Ja, und es sind ja jetzt keine, also es sind auch Rentner in der Stadtverordnetenversammlung, Pensionäre, aber die allermeisten, wie ich die Leute auch kenne und wie sie auch vorgestellt waren als Kandidatinnen und Kandidaten, machen das neben einem Hauptberuf. Und das ist schon hier ein Engagement, das auf jeden Fall anzuerkennen ist bei aller sachlicher Kritik, die man haben kann. Aber was jetzt, wie gesagt, diesen Einsatz anbelangt, muss man das auch mal sagen, dass das wirklich eben anzuerkennen ist.
3: Ich bin ja gerade dabei, also mal eine soziologische Zusammenstellung aufzumachen. Männer, Frauen ist kein Problem, was die beruflich machen. Das werden wir auch in einer der nächsten Sendungen mal ansprechen. Ist ja eine wichtige Sache, du hast eben 22 Uhr gesagt, diese Stadtverordnetenversammlung hat natürlich eine Geschäftsordnung und eine Geschäftsordnung heißt, die Sitzungen fangen um 18 Uhr an und enden um 22 Uhr. Und dann gibt es natürlich, wenn 37, 40 Drucksachen sind, ein enormer Zeitdruck, weil alle auf 22 Uhr gucken. Ganz schlimm wäre das ja während Corona, wo dann sozusagen in der Turnhalle, also Großsporthalle getagt wurde und dann Sitzungsunterbrechung wegen Durchlüftung und so weiter. Das war schon ganz schön stressig. Und dann kann es natürlich sein, dass manche Entscheidungen dann auch getroffen werden müssen. War ja bei dem Haushalt so, weil irgendwelche Fristen einzuhalten sind. Da gab es dann sozusagen nochmal eine Sondersitzung, ja, wegen einem Thema. Also da gibt es natürlich auch Leistungsdruck. Das muss man halt auch klar sagen. Demokratie ist eine Leistungsgesellschaft, weil nach der Wahl ist vor der Wahl oder umgedreht. Das ist natürlich auch hier sicherlich festzustellen.
4: Ja, in der Tat, das haben wir erlebt. Ich glaube, am deutlichsten haben wir das erlebt rund um das Thema Haushalt und Grundsteuer, die ja im Zuge einer Haushaltsbeschlussfassung angepasst wurde, der Grundsteuerhebesatz. Und das musste bis zum 30.06. passieren, damit es auch noch für das komplette Jahr gilt. Und die entscheidende Sitzung war, glaube ich, genau am 30.06., nachdem es eben zwei Sondertermine gab, weil es noch Besprechungsbedarf, Beratungsbedarf in den Fraktionen gab und dann eben noch ein Sondertermin anberaumt wurde, am allerletzten möglichen denkbaren Tag, 30.06.2024 ist es gewesen, ja, ne, wenn ich das jetzt chronologisch richtig zusammenbekomme. Vielleicht nochmal einen Satz zu dem, was der Oberbürgermeister ganz am Anfang gesagt hat, zur Frage Stadtverordnetenversammlung. Das wird ja so salopp oft das Stadtparlament genannt und da hat er ausgeführt, das ist eigentlich kein Parlament, sondern das ist ein Teil der Verwaltung, ist ein Teil der kommunalen Selbstverwaltung. Vielleicht nochmal kurz zur Präzisierung, zur Erklärung oder zur Unterscheidung. Warum ist die Stadtverordnetenversammlung kein Parlament wie der Deutsche Bundestag? Ein Parlament wie der Deutsche Bundestag, der kann feststellen, wir sind nicht mehr handlungsfähig, wir kriegen hier keine gescheiten Mehrheiten, keine gescheiten Ergebnisse zusammen, wir lösen uns auf und lassen neu wählen. Das hat ja der Bundestag bereits mehrfach getan, ja, also auch die Ampelkoalition, die wir vor der jetzigen Bundesregierung hatten, ist ja so geendet. Und das kann die Stadtverordnetenversammlung hier nicht tun. Also, wenn sich hier keine Regierungsmehrheit herauskristallisiert, dann können sie nicht sagen, irgendwie kommen wir nicht miteinander zu Rande, wir kriegen hier keine Mehrheiten hin, wir lassen mal neu wählen, vielleicht sieht es dann anders aus. Das geht nicht, ne? Die Amtszeit, die ist vorgegeben, die beträgt 5 Jahre und diese 5 Jahre wird in dieser Konstellation, in diesem Kräfteverhältnis, wie es jetzt hier ist, gearbeitet, sei denn es verschieben sich Kräfte innerhalb der Stadtverordnetenversammlung. Auch das haben wir schon erlebt, dass Stadtverordnete aus ihren Fraktionen austreten, sich vielleicht sogar einer anderen Fraktion anschließen oder als Fraktionslose im Gremium bleiben. Das ist möglich, aber dass das Gremium insgesamt sagt, wir hören hier auf und machen Schluss und lassen neu wählen, das geht nicht. Also man ist jetzt hier die nächsten 5 Jahre, ich will mal sagen, etwas überspitzt auf Gedeih und Verderb einander ausgeliefert in dieser Konstellation, wie eben jetzt die Kräfte zueinander sind. Wo es allerdings Änderungen geben kann, ist auf der anderen Seite, auf der Magistratsbank. Denn in diese Amtszeit der Stadtverordnetenversammlung, in diese Legislaturperiode der nächsten 5 Jahre fällt eine Oberbürgermeisterwahl. Und da wird es sicherlich auch hier im Parlament das ein oder andere Schaulaufen oder Kräftemessen im Vorfeld geben. Bin schon mal sehr gespannt, wer die nächste Oberbürgermeisterwahl hier in Rüsselsheim bestreiten wird als Kandidat, als Bewerber. Können wir gerne auch mal spekulieren, ob die heute alle schon hier im Raum sind, ob die vielleicht alle sogar auf der Magistratsbank sitzen zurzeit. Ich würde mal einige dafür einsetzen, dass es so ist. Aber ja, wie gesagt, in dieser Legislaturperiode findet auch Oberbürgermeisterwahl statt.
3: Ja, das ist ja die Herausforderung einer Demokratie. Das ist ja im Grunde genommen, da wird Macht auf Zeit vergeben. Und es ist vor allem eine unblutige Machtübergabe. Es ist an Rituale gebunden. Selbst da, als die Frau Kropp gewählt worden ist, sind alle hingegangen, haben gratuliert, hatten mal ein Geschenk dabei, keins. Aber es gibt natürlich auch, das nennt man Anstand, ja. In der Demokratie, wir sind ja Bürger einer Stadt. Das muss man sehen. Das ist auch der Unterschied zwischen Rüsselsheim, sag mal, und Kairo. Kairo hat einen Gouverneur, Rüsselsheim hat einen Bürgermeister. Weil wir haben Selbstverwaltung. Und sie sind auch keiner Regierung unmittelbar unterstellt, sondern die Bürgerschaft vertritt die Stadt. Das Problem ist halt, wir haben hier Selbstverwaltung, aber ehrlich gesagt, die meisten Sachen sind durch Bundes- oder Landesgesetzgebung vorweggenommen. Also die Stadtverordnetenversammlung, was dann die

0: Augen halten. Das macht diese Funktionen ja auch zu überparteilichen Funktionen. Von daher ist der Oberbürgermeister nicht nur der Oberbürgermeister, sondern er ist mein Oberbürgermeister, ja, weil er der für mich zuständige Oberbürgermeister ist, ob ich ihn gewählt habe oder nicht. Genauso wie Friedrich Merz mein Bundeskanzler ist, weil er für mein Land zuständig ist, in dem ich lebe, in dem ich Staatsbürgerschaftsrecht habe. Ja. Ob ich ihn gewählt habe oder nicht, ob ich ihn gut oder schlecht finde, er ist trotzdem im Verständnis mein Bundeskanzler, mein Oberbürgermeister und muss für mich mitdenken, ob ich ihn gewählt habe oder nicht. Und umgekehrt, ich kann ihn auch als meinen in Anspruch nehmen und mich an ihn wenden mit Fragen, Problemen, ob ich ihn gewählt habe oder auch nicht. Ich habe das immer mal wieder im Kollegenkreis auch diskutiert, wenn er so sagt, mein Bundeskanzler oder so. Ah, hast du den überhaupt gewählt? Wie kannst du denn sagen, mein Bundeskanzler? Und das spielt überhaupt keine Rolle erstmal, ob ich ihn gewählt habe oder nicht. Er ist für mich zuständig.
1: Wenn du jetzt mal diese Stadtverordnetenversammlung schaust, es gibt ja so ein Reizthema, das nennt sich zum Beispiel, sagen wir mal, AfD. Es gibt aber auch Leute, für die ist die Linke ein Reiztuch oder was auch immer, oder die Konservativen oder die Sozialdemokraten. Man muss aber sagen, die Bürger haben ja in einer geheimen Wahl, jeder ist da hingegangen, hat ein Votum abgegeben, am Schluss wird dann ausgezählt und im Grunde genommen ist sozusagen hier hingeworfen, was der Bürger wollte. Also müssen die hier sozusagen im Rahmen ihrer Stimmen, ihrer Zusammenschlüsse zu Fraktionen jetzt sozusagen ausverhandeln, streitig oder im Wettbewerb aushandeln, was denn der Rüsselsheimer Bürger, der souverän will. Hier sitzt sozusagen das Gremium, was früher hat man gesagt, in den Auguren liest, was denn der allgemeine Wille ist.
0: Ja, genau. Du hast die Frage angesprochen, auch die Zusammenarbeit. Werden wir ja sehen, wie das jetzt hier die nächsten Monate und Jahre sich entwickelt, wie hier die Zusammenarbeit wird. Wird jeder mit jedem zusammenarbeiten, abstimmen können, kooperieren können, diskutieren können? Oder gibt es hier Brandmauern, dass bestimmte Dinge nicht gehen? Wir können nochmal die offizielle Beschlussfassung anschauen. Die CDU hat das Bild der Brandmauer geprägt. CDU-Vorsitzender Friedrich Merz ist ja mal mit dem Anspruch angetreten, er will die AfD halbieren. Wir wissen, dass genau das Gegenteil passiert ist. Seit CDU seit Friedrich Merz den Vorsitz der CDU übernommen hat, ist die AfD etwa doppelt so stark geworden. Also das ist kläglich gescheitert. Es gibt aber auch einen Unvereinbarkeitsbeschluss der CDU mit der Linkspartei. Den gibt es seit dem Bundesparteitag 2018 und ist 2019 nochmal bekräftigt worden. Und der gilt für alle Ebenen. Das heißt also Bundesebene, Landesebene, kommunale Ebene, sowohl mit AfD als auch mit der Linkspartei darf die CDU keine institutionalisierte Zusammenarbeit in Form von Kooperationen, Koalitionen führen, pflegen. Und das ist bindende Beschlusslage bei der CDU.
1: Das eine, ja, aber die Gravitation lässt sich manchmal nicht durch Mehrheitsbeschlüsse aufheben. Klar, es gibt hier keine institutionelle Zusammenarbeit, aber die Grünen haben zum Beispiel mit der Linken eine Mehrheit. Und das war ja auch in der letzten Wahlperiode, hat die AfD ja nur einen Sitz hier gehabt, so. Das war nie das Thema, sondern es wurde ja dann in der Sache gerungen, am Schluss wird abgestimmt. Ja, das war jetzt noch nicht so entscheidend. Die AfD hat dort 6 Sitze, ja, und das ist natürlich handelbar, sagen wir mal so rum. Also das eine ist ein Parteiwille, also eines Vereins, und das andere sozusagen die Repräsentation hier, wie die Rüsselsheimer gewählt haben. Denn auch AfD-Wähler sind Bürger dieser Stadt.
0: Ja, in der Tat. Und es gab ja auch die Diskussion im Vorfeld hier, versucht man die AfD möglichst weitgehend rauszuhalten. Wir haben es ja gesehen, im Präsidium der Stadtverordnetenversammlung ist die AfD nicht repräsentiert. Da ist jetzt die WSR repräsentiert, obwohl sie einen kleineren Stimmanteil und eine kleinere Fraktion hat. Wir werden das noch bei anderen Punkten sehen, wie man da miteinander umgeht oder wie die Strategie zum Umgang mit der AfD ist. Aber sie sind gewählt. Und wo man sie nicht raushalten kann, definitiv ist das Gremium, was jetzt gewählt wird, der Magistrat. Dem Magistrat wird die AfD auf jeden Fall dabei sein. Und damit hat die AfD letztlich Einblick, ich sag's mal etwas salopp, in jede Personalakte dieser Stadt. Und die Dinge, die auch nicht öffentlich verhandelt werden, die sind der AfD zugänglich.
1: Man muss natürlich also auch bei Radio Rüsselsheimer aufrufen, du bist ja Moderator oder ja von Tacheles. Und wir hatten ja, du hattest am Anfang schon gesagt, jede Fraktion oder jeden Spitzenkandidaten eingeladen, unter anderem auch die Frau Horesny. Da gab es ja beim Radio auch ein paar Protestbriefe, die gesagt haben, dürft ihr nicht machen. Aber Radio Rüsselsheim hat entschieden, wie?
0: Ja, wir haben uns dafür entschieden. Also ich habe das natürlich auch erstmal habe ich das natürlich als Moderator, als verantwortlicher Redakteur der Sendung konzeptionell überlegt, wie gehen wir da ran an die Kommunalwahl. Habe mich dann für diese Interview

0: Interviewreihe entschieden, Einzelinterviews mit allen Spitzenkandidaten zu führen und da auch die AfD einzuladen. Ich habe das mit dem Vorstand von Radio Rüsselsheim aber im Vorfeld rückgekoppelt, ob das ja auch entsprechend so umgesetzt werden kann. Da gab es also ein klares Ja von Seiten des Vorstandes. Ich will aber auch nicht verhehlen, es gab aus der Mitgliedschaft auch kritische Stimmen dazu. Ich würde es aber jederzeit wieder so tun. Ich habe ja angeführt, dieser Versuch auch von meinem Namenskollegen Friedrich Merz mit der Brandmauer, die AfD klein zu machen oder zu halbieren, die ist ja, wenn man nüchtern auf die Zahlen schaut, kläglich gescheitert. Ich glaube, man tut sich da keinen Gefallen, wenn man versucht, die AfD um jeden Preis aus jedem Gremium rauszuhalten. Ich glaube, man kann sie eher auch entzaubern oder normalisieren, indem man sie auch in die Partizipation mit reinnimmt und mit ihr umgeht, wie mit anderen politischen Kräften auch, weil dann manches auch nicht mehr möglich ist. Die AfD zieht ja einen Teil ihrer Stärke daraus, dass sie sich in dieser Opfer- und Märtyrerrolle sieht. Wir werden überall rausgehalten, wir werden nirgendwo gehört. Und wenn sie nicht mehr in dieser Opfer- und Märtyrerrolle ist, dann ist sie in Stücken oder in Stücken auch politisch entzaubert. Und jemand, den ich einbinde, der muss natürlich auch inhaltlich Butter bei die Fisch tun. Der kann nicht nur Fundamentalopposition liefern, der muss auch Dinge mit vertreten. Und wir werden das jetzt auch sehen, wenn die AfD Magistrat ist, dann steht sie ja auch formal mit für den Haushalt, den der Magistrat vorlegt, auch wenn wir nicht wissen, wie dann im Inneren abgestimmt wurde. Aber ich persönlich glaube, dass dieses Bestreben, dieser Versuch, die AfD aus allem rauszuhalten, sie damit klein zu halten, dass der politisch gescheitert ist.
1: Es mehren sich ja jetzt auch Stimmen, wenn man mal so zuhört, auch im journalistischen Lager, dass sozusagen diese Position, wie du sagst, sehe ich auch so, gescheitert ist. Na gut, Scheitern gehört dazu. Man muss halt noch wieder aufstehen und sozusagen das Spiel neu ordnen. Ich glaube, das Land ist mittlerweile dabei. Was natürlich ein interessantes Beispiel war, ist Ungarn. Ne? Das ist ja aus einer illiberalen Demokratie jetzt sozusagen auf dem Pfad der Tugend zurückgekehrt. Und zwar eigentlich ohne fremde Einmischung, sozusagen dem Willen des Souveräns heraus, dass man sozusagen irgendwo auch ein bisschen gegen die Wand gefahren ist.
0: Ja. In der Tat, also von daher, wir werden die Entwicklung beobachten, hier in Rüsselsheim, aber auch landesweit, bundesweit. Nach jedem Höhenflug kommt natürlich auch wieder eine Talfahrt und das wird auch die AfD erleben, so wie das auch andere Parteien erlebt haben. Bin ich sicher, dass das jetzt auch keine Einbahnstraße sein wird, die immer nur nach oben und zu besseren Ergebnissen führt.
1: Kommen so, wir von diesem, jetzt, glaub ich, hier genau, wir gehen jetzt wieder in die Sitzung, die Frau Kropp hat Stellung genommen und jetzt wissen wir, wer in den Magistrat gewählt worden ist.
2: Wir sind beim Tagesordnungspunkt 9, Wahl der ehrenamtlichen Mitglieder. Es wurden 43 Stimmzettel abgegeben, keine ungültigen Stimmen. Auf den Wahlvorschlag der CDU fielen 12, auf den der SPD 9, Grüne Linke UL 7, AfD 6, WSR 5 bis Abi 4, sind insgesamt 43 Stimmen. So, zu diesem Wahlergebnis, das ziehe ich jetzt mal vor. Gegen die Gültigkeit der Wahl kann jeder Stadtverordnete gemäß § 55 Absatz 6 HGO innerhalb eines Monats nach Bekanntgabe des Wahlergebnisses schriftlich oder zur Niederschrift Widerspruch einlegen, bei der Vorsitzenden der Stadtverordnetenversammlung erheben. Und über den Widerspruch entscheidet die Stadtverordnetenversammlung. So ist es korrekt. Damit kommen wir wir sind noch beim Tagesordnungspunkt 9. Ich muss ja sagen, wer gewählt wurde. Für die CDU wurde gewählt Frau Heide Böcker, Herr Borislav Fistritsch, für die SPD Herr Gerhard Bergemann, Herr Jens Grode, für die Grüne die Linke Erika Rohag, für die AfD Herr Engelbert Bahr, Entschuldigung, Für die WSR Herr Andreas Moll und für die Liste BIS Abi Herr Emre Yoshkun.
3: So.
2: Damit kommen wir zum Tagesordnungspunkt 10, Einführung und Verpflichtung der ehrenamtlichen Mitglieder. Ich möchte jetzt alle Magistratsmitglieder, die gewählt wurden, nach vorne bitten, nach vorne zu kommen. Und falls Stadtverordnete gewählt wurden, bitte ich, ihre Verzichtserklärung gleich mit nach vorne zu bringen und dem Herrn Blöf das Schreiben in die Hand zu drücken. Danke.
0: Hier im Stadtverordneten-Sitzungssaal werden jetzt die ehrenamtlichen Magistratsmitglieder nach vorne zum Präsidium gebeten. Sie bekommen jede Menge Glückwünsche von den hauptamtlichen Magistratsmitgliedern, die ja schon Platz genommen haben auf der Magistratsbank, und von der Stadtverordnetenvorsteherin. Sie werden sich jetzt versammeln und vermutlich auch gleich vereidigt werden. Die ehrenamtlichen Magistratsmitglieder sind ja kommunale Wahlbeamte, Ehrenbeamte gewissermaßen, und müssen als solche vereidigt werden, wie das auch im Beamtenrecht vorgesehen ist. Das wird jetzt, glaube ich, gleich passieren. Daneben wird es auch nochmal Blumen geben für die jetzt gewählten Magistratsmitglieder. Und ich fasse es jetzt nochmal zusammen. Im ehrenamtlichen Magistrat werden zwei Vertreter der CDU sein, zwei der SPD, eine Vertreterin von der Fraktion Grüne Linke, ein Vertreter der AfD, einmal WSR und einmal BIS ABI, die Fraktionsgemeinschaft. Das ist also die Zusammensetzung des ehrenamtlichen Magistrats, der jetzt hier im Sitzungssaal noch beglückwünscht wird. Die ehrenamtlichen Magistratsmitglieder sollen gleichzeitig auch ihre Verzichtserklärung mitbringen, hat die Stadtverordnetenvorsteherin gesagt. Verzichtserklärung, das bedeutet, dass sie auf ihr Mandat in der Stadtverordnetenversammlung verzichten. Denn wir haben ja eine Gewaltenteilung. Ein Mitglied kann entweder der Stadtverordnetenversammlung oder dem Magistrat angehören, also entweder der Legislative oder der Exekutive und nicht beiden. Und wenn ein Stadtverordneter den Magistrat gewählt wird, heißt das umgekehrt, er muss auf sein Amt als Stadtverordneter oder auf seinen Sitz in der Stadtverordnetenversammlung entsprechend verzichten und für diesen Verzicht eine schriftliche Erklärung unterschreiben. Diese Erklärungen sollen also auch jetzt hier noch abgegeben oder unterschrieben werden. Und die Stadtverordnetenvorsteherin hat gerade Spickzettel verteilt, wo der Text des Gelöbnisses draufsteht für die Vereidigung, die jetzt gleich stattfinden wird. Die freien Sitze, die sich jetzt ergeben haben in der Stadtverordnetenversammlung, die werden dann gefüllt, indem die nächsten Bewerber nachberufen werden. Und wir gehen jetzt mal wieder in die Übertragung.
2: Der Eid wird durch Nachsprechen der Eidesformel geleistet und danach werde ich Ihnen noch die Hand geben und Sie damit verpflichten. Und wer möchte, kann im Anschluss an die Eidesformel noch, so wahr mir Gott helfe, anschließen. Und ich bitte, das laut nachzusagen. Ich schwöre, dass ich das Grundgesetz für die Bundesrepublik Deutschland und die Verfassung des Landes Hessen sowie alle in Hessen geltenden Gesetze wahren und meine Pflichten gewissenhaft und unparteiisch erfüllen werde. So wahr mir Gott helfe. Ich verpflichte Sie jetzt mit einem Handschlag. Ich verpflichte Sie zur gewissenhaften Erfüllung Ihrer Aufgaben.

0: Gut.
1: Ja, Applaus für die ehrenamtlichen Magistratsmitglieder, die gerade im Chor die Vereidigungsformel gesprochen haben und jetzt auch noch Ernennungsurkunden bekommen.
2: Natürlich gehört zu einer ordentlichen Amtseinführung auch eine Urkunde. Und ich verlese die Ernennungsurkunde, in dem Fall für Frau Heide-Böcker, unter der Berufung in das Beamtenverhältnis als Ehrenbeamtin mit sofortiger Wirkung zur ehrenamtlichen Stadträtin für die laufende Wahlzeit der Stadtverordnetenversammlung berufen. Diese Urkunde wird mit der Erwartung vollzogen, dass Sie Ihre Amtspflichten gewissenhaft erfüllen, das Vertrauen rechtfertigen, das in Ihnen durch diese Ernennung bekundet wird und sich jederzeit für die freiheitliche demokratische Grundordnung einsetzen. Rüsselsheimer Main, den 23.04.2026, Patrick Burkhardt, Oberbürgermeister, Murat Karakaya, Bürgermeister. Herzlichen Glückwunsch.
1: Die Stadträte bekommen jetzt jeweils einzeln ihre Ernennungsurkunde vom Oberbürgermeister und dazu auch nochmal Blumen und Glückwünsche. Ausgabe der Ernennungsurkunden ist jetzt abgeschlossen und die ehrenamtlichen Magistratsmitglieder, die gerade gewählt wurden, nehmen jetzt auch auf der Magistratsbank oder auf den Magistratsbänken Platz. Der hauptamtliche Magistrat aus Oberbürgermeister, Bürgermeister und Stadtrat, die haben ja schon die ganze Sitzung auf der Magistratsbank zugebracht und jetzt sind alle Plätze gefüllt mit den neu gewählten Magistratsmitgliedern, die auch gerade eben vereidigt wurden mit der Vereidigungsformel vor der Stadtverordnetenvorsteherin und dann vom Oberbürgermeister ihre Ernennungsurkunden bekommen haben. Sie sind jetzt formal Ehrenbeamte der Stadt Rüsselsheim, kommunale Ehrenbeamte und unterliegen dem Beamtenrecht, deswegen auch die Ernennungsurkunde, die von Oberbürgermeister und Bürgermeister unterzeichnet ist und die ja einige jetzt hier noch in Händen halten auf dem Weg zu ihren Plätzen. Und wenn alle ihre Plätze eingenommen haben, dann wird die Stadtverordnetenvorsteherin sicherlich gleich in der Tagesordnung weitermachen und dann zu Top 11 überleiten. Das ist die Feststellung der nachrückenden Stadtverordneten. Das ist das, was ich gerade erwähnt habe. Durch die Wahl der Magistratsmitglieder sind ja hier Sitze quasi frei geworden jetzt in den Reihen der Stadtverordneten. Und da rücken dann also die nächsten Bewerberinnen und Bewerber nach, die jetzt gleich festgestellt werden, sodass die Stadtverordnetenversammlung dann auch wieder vollzählig ist.
3: Und wer Interesse hat an der Vereidigung, hat das morgen auf dem YouTube-Kanal von Radio Rüsselsheim sehen. Ich habe das gerade aufgenommen. Der Jürgen ist gut, immer hier bei solchen Festakten mit zwei Männern arbeiten.
4: Magisträter Platz genommen haben. Nicht wundern, das bunt gemischte, das werden wir in der nächsten Sitzung nochmal passend machen. Dann kommen wir zum Tagesordnungspunkt 11. Feststellung der nachrückenden Stadtverordneten durch den Wahlleiter. Es sind nämlich einige gewählte Stadtverordnete jetzt in den Magistrat gekommen und dafür rutschen jetzt weitere gewählte nach. Und der Herr Plöw erklärt uns jetzt oder erzählt uns jetzt, wer das ist.
5: Ja.
0: Genau. Ich habe festgestellt, dass folgende Stadtverordnete aufgrund ihrer Wahl in den Magistrat aus der Stadtverordnetenversammlung ausgeschieden sind. Und ich teile Ihnen auch direkt im Anschluss die Nachrücker mit. Ausgeschieden ist Frau Heide Böcker. Als Nachfolger für Sie wird die nächste Person vom Wahlvorschlag der Christlich-Demokratischen Union mit den nächstmeisten Stimmen als Vertreter in die Stadtverordnetenversammlung berufen. Und das ist Herr Thomas Sklatny. Ebenfalls ausgeschieden ist Herr Jens Grode aufgrund seiner Wahl in den Magistrat. Ich stelle hiermit fest, dass die nächste Person mit den meisten Stimmen vom Wahlvorschlag der SPD Frau Angelika Gilgenberg ist. Ich stelle weiterhin fest, dass ebenfalls Gerhard Bergemann aus der Stadtverordnetenversammlung ausgeschieden ist. Für ihn rückt Frau Angela Hahn in die Stadtverordnetenversammlung der Stadt Rüsselsheim am Main nach. Ebenfalls ausgeschieden ist Herr Engelbert Bahr. Für ihn rückt der nächste noch nicht berufene Bewerber mit den meisten Stimmen vom Wahlvorschlag der Partei Alternative für Deutschland nach. Und das ist Herr Hans-Jürgen Oberfrank. Das sind alle Personen, die jetzt ausscheiden und nachrücken.
4: Vielen Dank. Ich bitte jetzt alle Nachrücker, hier nach unten zu kommen. Und der Herr Plöw wird Ihnen dann Ihr Schreiben aushändigen. Und danach werden wir ein Foto machen.
1: Auf der Besuchertribüne im Obergeschoss ist es jetzt schon deutlich leerer, denn sowohl die Magistratsmitglieder, die bisher da oben saßen, bevor sie in den Magistrat gewählt wurden, als auch die nachrückenden Stadtverordneten haben die Tribüne verlassen, sodass jetzt nur noch Bürgerinnen und Bürger dort Platz nehmen, die also nicht der Stadtverordnetenversammlung und dem Magistrat angehören. Die neu nachrückenden Stadtverordneten füllen also jetzt die leer gewordenen Plätze auf und komplettieren die Reihen hier in der Stadtverordnetenversammlung und erhalten auch ihre offizielle Mitteilung, dass sie eben als Mitglied der Stadtverordnetenversammlung festgestellt und nachberufen sind. Das zieht sich jetzt hier noch etwas hin. Einer wird noch gesucht.
5: Der AfD-Vertreter ist verlustig gegangen.
1: Ja, dann warten wir noch mal einen Moment, bis es hier weitergeht.
4: Gut, dann bitte ich alle vor zum Pressefoto.
1: So, und wenn jetzt Magistrat gewählt und Stadtverordnetenversammlung komplettiert ist, gibt es ein offizielles Pressefoto, zu dem die Stadtverordnetenvorsteherin gerade aufgerufen hat, aber ein Pressefoto der Stadtverordnetenversammlung. Das heißt, alle Stadtverordneten gehen jetzt nach vorne, versammeln sich um... mein Co-Moderator Achim Weidner geht auch nach vorne, um das für Radio Rüsselsheim zu dokumentieren. Die Stadtverordneten aller Fraktionen stellen sich jetzt gemeinsam rund um das Rednerpult auf und es gibt ein offizielles Pressefoto der neuen Stadtverordnetenversammlung. Das dauert jetzt ein Momentchen, bis alle nach vorne gegangen sind und so gruppiert sind, dass es auch passend für ein Foto ist. Da wird diskutiert, ob die Kleinen nach vorne, die Großen nach hinten müssen und wie man recht kompakt und fotogen zusammensteht. Da werden wir jetzt noch einen kleinen Moment warten müssen, bis das alles hier erfolgt ist. Die Pressevertreter stehen bereit mit ihren Kameras und warten noch drauf, dass sich die Stadtverordneten so hinreichend fotogen gruppiert haben, dass jetzt das offizielle Pressefoto der neuen Stadtverordnetenversammlung gemacht werden kann. Ja, ein ganz interessantes Bild. Der hauptamtliche Magistrat, der sonst auf Fotos meistens ganz vorne oder in der Mitte zu finden ist, der steht jetzt ganz am Rand. Der ist nämlich nicht mit drauf auf dem Foto. Die hauptamtlichen Magistratsmitglieder stehen an der Eingangstür und schauen sozusagen von der Seitenlinie zu, wie hier fotografiert wird. Also ein durchaus ungewohntes Bild und eine ungewohnte Perspektive auch für den hauptamtlichen Magistrat. 45 Mitglieder hat die Stadtverordnetenversammlung der Stadt Rüsselsheim das nochmal deklaratorisch, die im März gewählt wurden im Zuge der Kommunalwahl. Ja, das Foto ist jetzt fertig. Die Stadtverordneten machen sich auf den Rückweg zu ihren Plätzen in ihren Fraktionen. Und dann wird es gleich weitergehen mit der Tagesordnung. Und ich gebe mal weiter an den Achim.
6: Genau, auch wir haben das Foto jetzt gesichert, dieses historische Foto für unser Archiv. Und eigentlich fängt jetzt, nachdem die Sitze eingenommen worden sind, die Arbeit an, der Marathonlauf von 2026 bis 2031.
4: So, fast alle haben Platz genommen. Wir machen weiter mit dem Tagesordnungspunkt 12, Beschlussfassung zur Bildung der Ausschussgröße der Stadtverordnetenversammlung. Der Antrag der CDU-Fraktion wurde zurückgezogen. Deswegen stimmen wir nur über den Punkt B ab. Darüber haben sich die Fraktionsvorsitzenden vorab schon verständigt. Gibt es Fragen dazu? Das ist das Benennungsverfahren. Oder Anmerkungen? Das ist nicht der Fall. Dann können wir darüber abstimmen lassen, wer der Drucksache 37-2631 seine Zustimmung gibt für den Teil B. Den bitte ich um das Handzeichen. Das sieht einstimmig aus. Gegenprobe? Jawohl, einstimmig angenommen. Vielen Dank. Nächster Tagesordnungspunkt, Bildung des Ältestenrates. Gibt es dazu Wortmeldungen? Wir müssen uns noch mal kurz abstimmen, weil da gab es eine Änderung. Okay, gut. Da es da jetzt kein Vorschlag aus der Runde kam, würde ich vorschlagen, den Ältestenrat im Hare-Niemeyer-Verfahren zu besetzen. Gibt es dagegen Widerspruch? Dann würde ich das abstimmen lassen. Das sieht nicht so aus. Dann stimmen wir über den Tagesordnungspunkt 13 ab. Der Ältestenrat wird im Hare-Niemeyer-Verfahren besetzt. Und dann bitte ich um das Handzeichen. Das sieht auch einstimmig aus. Gegenprobe? Vielen Dank. Einstimmig. So, Tagesordnungspunkt 15, Änderung der Geschäftsordnung. Antrag der CDU-Fraktion. Möchte die Fraktion was? Entschuldigung. Oh, ganz wichtig, 14. Ich musste die Mappen gerade wechseln. Die 14, selbstverständlich. Gültigkeitserklärung der Kommunalwahl sowie der Ausländerbeiratswahl am 15.03. Das ist ein Antrag der Fraktion AfD gewesen. Möchte die AfD den Antrag noch mal begründen? Bitte schön.
7: Sehr geehrte Frau Stadtvorsteherin, sehr geehrter Herr Oberbürgermeister, sehr geehrte Damen und Herren des Magistrats, sehr geehrte Damen und Herren des Herrn Stadtverordnete, sehr geehrte Bürgerinnen und Bürger. Ja, nachdem der schwierigste Teil dieser Rede mit der korrekten Anrede nun hinter mir liegt, soll es in den kommenden Minuten nicht um Parteien gehen, sondern ausschließlich um Zahlen. Zahlen, die jeder von uns im amtlichen Endergebnis der Kommunalwahl für die Stadtverordnetenversammlung in Rüsselsheim auch nachlesen kann. Die Wählergruppe ABI hat stadtweit 3,88% erreicht, einstellig in nahezu allen Stimmbezirken. Und dann gibt es eben drei Briefwahlbezirke, in denen dasselbe Ergebnis plötzlich völlig anders aussieht. Im Briefwahlbezirk 1 sind es 13,99%. In den drei zugeordneten Urnenwahlbezirken an der Goetheschule sind es 3,94%, 0%, 0%. Im Briefwahlbezirk 8 sind es 12,91%. An der Albrecht-Dürer-Schule und Grundschule Hasengrund 4,23%, 0%, 0%. Und im Briefwahlbezirk 10 sind es 22,53%. Stärkste Kraft in den drei zugeordneten Unterwahlbezirken am Immanuel-Kant-Gymnasium 6,53%, 6,87% und 0%. Ich erspare Ihnen den Taschenrechner. Das ist Faktor mehr als 3 zwischen Briefwahl und den direkt benachbarten Urnenwahlergebnissen. Dreimal dasselbe Muster, dreimal betrifft es dieselbe Wählergruppe und dreimal liegen diese Bezirke auch räumlich nah beieinander. Meine Damen und Herren, Sie müssen kein Statistiker sein, um zu erkennen, dass das zumindest eine Erklärung verdient. Und man staunt, die Bürger dieser Stadt erkennen das auch. Ich habe in den letzten Wochen mit vielen Menschen in Rüsselsheim darüber gesprochen und quer durch alle politischen Richtungen, ausdrücklich auch mit Menschen, die mich gewiss nicht gewählt haben. Und die Zahlen, die Sie gerade gehört haben, sind in dieser Stadt Gesprächsthema, am Gartenzaun, im Supermarkt, am Arbeitsplatz. Und die Menschen draußen erwarten von uns, von diesem Gremium, dass jemand hinschaut. Und lassen Sie mich etwas klarstellen, bevor die übliche Unterstellung kommt. Wir sind mit unserem Wahlergebnis vom 15. März sehr zufrieden. 6 Sitze in dieser Versammlung, dafür danken wir unseren Wählerinnen und Wählern. Wir bringen diesen Antrag nicht ein, weil wir uns davon ein Mandat mehr erhoffen. Wir bringen ihn ein, weil es um etwas geht, das über jede Fraktion hinausreicht, nämlich das Vertrauen der Bürger in die Integrität demokratischer Wahlen. Heute ist es Abi, das nächste Mal kann es jede andere Partei in diesem Raum treffen, auch uns selbst. Und dann werden Sie sich wünschen, dass diese Versammlung den Grundsatz einer gründlichen Wahlprüfung gewahrt hat. Und unsere Aufgabe nach § 26 Absatz 1 Hessisches Kommunalwahlgesetz ist nicht, Zahlen zu bestätigen, sondern unsere Aufgabe ist es auch, die Wahl zu prüfen. Und in zugeordneten Wahl- und Briefwahlbezirken bewegen sich die Ergebnisse einer Wählergruppe erfahrungsgemäß in derselben Größenordnung, nicht um ein Mehrfaches auseinander. Wenn die Abweichung mehr als das Dreifache erreicht, verlässt sie den Bereich plausibler Stimmungsschwankungen, dann ist der Bereich erreicht, den § 26 Absatz 1 Nummer 2 KWG beschreibt, nach den Umständen des Einzelfalls eine nach der Lebenserfahrung konkrete Möglichkeit, dass die Sitzverteilung beeinflusst worden sein könnte. Das ist die gesetzliche Schwelle für eine Prüfung und diese Schwelle ist hier erreicht. Deshalb beantragen wir heute keine Ungültigkeitserklärung. Wir beantragen das, was eine verantwortungsvolle Stadtverordnetenversammlung in einer solchen Lage tut, Vertagung und Verweisung an den Haupt- und Finanzausschuss, damit dort mit Akteneinsicht nochmal geprüft werden kann, was sich in diesen drei Bezirken abgespielt hat, nicht mehr, nicht weniger. Ich erinnere daran, es ist gerade einmal 5 Jahre her, dass der Kreistag Groß-Gerau die Briefwahl in Rüsselsheim wiederholen ließ. Der Anlass waren gefälschte Unterschriften auf Briefwahlunterlagen in dieser Stadt. Wer aber heute behauptet, man könne so etwas nicht mehr ernst nehmen, der verschließt auch die Augen vor der Realität, vor der eigenen Haustür. Und lassen Sie mich eine Bemerkung machen, die ich nicht für eine Selbstverständlichkeit halte. Ein solcher Antrag, ein Antrag, der schlicht die gesetzliche Prüfungspflicht dieser Versammlung einfordert, hätte eigentlich aus der Mitte dieses Hauses kommen müssen, von einer Fraktion, die sich seit Jahrzehnten zu den Trägerinnen der demokratischen Ordnung in dieser Stadt zählt. Dass er heute von uns eingebracht wird, sagt mehr über den Zustand der politischen Kultur in Rüsselsheim aus als über uns. Aber ich überlasse es Ihnen, diese Beobachtung zu bewerten. Wir bewerten sie jedenfalls schon. Und ich weiß, dass Anträge dieser Art in bestimmten Kreisen reflexhaft als Angriff verstanden werden. Manche in dieser Stadt halten es für ihre Aufgabe, bereits vor jeder inhaltlichen Debatte zu entscheiden, wer hier sprechen darf. Wir halten uns an etwas anderes, an das Gesetz und an die Zahlen. Und meine Damen und Herren, die Frage, die heute hier auf dem Tisch liegt, ist einfach. Wollen Sie eine Wahl, an deren Auffälligkeit niemand hinschaut? Oder aber wollen Sie ein Ergebnis, das nach Prüfung niemand mehr in Zweifel ziehen kann? Und die zweite Variante ist das stärkere Fundament für jede Fraktion in diesem Haus. Deswegen bitte ich Sie alle, ausdrücklich alle Fraktionen, um Zustimmung zu unserem Antrag. Ja, Dankeschön.
4: Das ist, Frau Ressi, Sie wissen das doch, dass das in der Stadtverordnetenversammlung während der Sitzung nicht erlaubt ist. Gibt es Fragen, Gegenrede dazu? Bitte schön.
8: Ich würde sprechen auf jeden Fall.
9: Sehr geehrte Damen und Herren, also vorab, irgendwelche Zahlen aufzählen, scheint so, als ob Sie Ihre Hausaufgaben auch gemacht haben. Sich hier moralisch hier gewissermaßen aufzupludern, hier, dass Sie hier moralisch gewissermaßen die Position vertreten, dass Sie hier auf irgendwelche Fakten aufzählen müssen, die eigentlich von Ihrem Antrag grundsätzlich aus nicht stimmen. Ich möchte ja auch nämlich im vorliegenden Antrag nämlich etwas hervorheben. Das Problem ist, diese Argumentation ignoriert grundlegende statistische Zusammenhänge. Die Wahlbeteiligung und die Anzahl der Briefwähler können sich zwischen den einzelnen Bezirken teilweise erheblich unterscheiden. Das hat zur Folge, dass dieselbe Anzahl an Stimmen je nach Bezirk völlig unterschiedliche prozentuale Auswirkungen haben kann. In kleineren Briefwahlbezirken reichen bereits wenige Listenkreuze, oft im Bereich von 10 bis 15, aus, um mehrere Prozentpunkte Unterschied zu erzeugen. Konkret bedeutet das, ein Unterschied von nur wenigen Stimmen zwischen Parteien kann bereits sichtbar mehrere Prozentpunkte Abstand entstehen lassen. Ich möchte das Ihnen an einem konkreten Beispiel verdeutlichen. Im genannten Briefwahlbezirk 10 sprechen wir von rund 15 Listenkreuzen Unterschied zur CDU und etwa 11 Listenkreuze Unterschiede zur SPD. Und genau diese geringen absoluten Unterschiede führen bereits zu mehreren Prozentpunkten Abstand. Das ist kein ungewöhnliches oder auffälliges Ergebnis. Das ist eine direkte Folge unterschiedlicher Wahlbeteiligungen und kleinerer Fallzahlen. Trotzdem werden genau diese Prozentwerte hier isoliert betrachtet und als auffällig dargestellt. Hinzu kommt, dass die Gegenüberstellung mit den Urnenwahlergebnissen bei Ihnen im Antrag total verkürzt sind. Ergebnisse werden teilweise mit 0% von der AfD angegeben, obwohl Stimmen vorhanden waren, die lediglich unter Sonstige zusammengefasst wurden. Dadurch entsteht ein verzerrtes Bild im Gesamtbild. Entscheidend ist außerdem, das Wahlergebnis wurde bereits im Rahmen der offiziellen Ergebnisfeststellung durch den Gemeindewahlausschuss unter Leitung des Gemeindewahlleiters geprüft. Dabei wurden keinerlei Anhaltspunkte für Unregelmäßigkeiten oder Manipulation festgestellt. In diesem Zusammenhang bedanken wir uns herzlich bei allen Wahlhelferinnen und Wahlhelfern und den Mitarbeiterinnen und Mitarbeitern des Wahlamtes für ihre großartige Arbeit. Meine Damen und Herren, hier wird aus statistisch erklärbaren Schwankungen ein politischer Vorwurf gegenüber uns konstruiert. Es gibt keinerlei konkrete Hinweise auf Manipulation, keine belegbaren Unregelmäßigkeiten, sondern lediglich eine selektive Interpretation von Prozentzahlen ohne Berücksichtigung ihrer Grundlagen. Um es auf den Punkt zu bringen, die AfD muss akzeptieren, dass jede Stimme gleich viel wert ist, unabhängig von Herkunft oder Religion. Dieses Prinzip ist nicht verhandelbar. Wenn durch politische Aussagen oder Anträge der Eindruck entsteht, bestimmte Stimmen seien weniger vertrauenswürdig als andere, dann ist das ein Angriff auf die Gleichheit der Wahl und damit auf einen Kern der Demokratie. Jede Stimme ist gleich, jede Stimme zählt. Ja. Insofern bedanke ich mich auch und auch Dankeschön für die Lehrstunde für die AfD, dass ich hier die Bühne dazu bekommen habe, es Ihnen auch erklären zu dürfen.
4: Herr Yildiz, vielen Dank für Ihren Wortbeitrag. Ich muss mich auch kurz korrigieren. Ich nehme das zurück. Natürlich dürfen Sie klatschen. Es ist nicht Usus hier im Haus, aber die Tribüne darf nicht applaudieren. Aber das wollte ich noch mal klarstellen. Das war jetzt tatsächlich mein Fehler. Gibt es weitere Wortmeldungen dazu? Das sehe ich nicht. Dann kommen wir zur Abstimmung. Als erstes stimmen wir über den Antrag der AfD ab und im Nachgang zur Drucksache. Wer dem Antrag der AfD zustimmt, dem bitte ich um sein Handzeichen. Das sind 4 Stimmen. 4 Ja-Stimmen. Wer stimmt dagegen? Das wären 38 Nein-Stimmen, damit abgelehnt. Jetzt stimmen wir über die Drucksache. Entschuldigung, Enthaltung kann ja nicht sein. Also schon Feuerprobe bestanden hier vorne. Alles gut. So, damit ist der Antrag abgelehnt. Wir kommen jetzt zur Drucksache. Wer der Drucksache seine Zustimmung erteilt, dem bitte ich um das Handzeichen. Das wäre in dem Fall wieder 38. Wer stimmt dagegen? Das sind 3 Enthaltungen. Dann haben wir ein weniger. Damit nicht mitgewählt. Gut, damit ist die Drucksache angenommen. Dann kommen wir jetzt zum Tagesordnungspunkt 15, Änderung der Geschäftsordnung, Antrag der CDU-Fraktion. Gibt es dazu Wortmeldungen? Herr Jagler.
10: zumindest noch mal kurz zu der Begründung eingehen. Also diese Stadtverordnetenversammlung ist das zentrale demokratische Entscheidungsorgan, in dem wir hier sachlich und politisch unsere Willensbildung vollziehen wollen. Wir haben uns natürlich mit der Änderung zu diesem Paragraphen 4 einen neuen Absatz einzufügen auch etwas überlegt dabei. Auch in der Vergangenheit ist es in verschiedensten Parlamenten dazu gekommen, dass Mitglieder des Parlaments oder einer Stadtverordneten oder einer Gemeindeversammlung entsprechende politische Symbole getragen haben oder zur Schau gestellt haben. Aktuell haben wir in diesem Haus keine Möglichkeit, in der Geschäftsordnung hier eine Sanktionierung oder eine Reglementierung durchzuführen. Dieser geänderte Absatz soll dazu beitragen. Von daher bitten wir um eine breite Zustimmung für unseren Antrag. Vielen Dank.
4: Gibt es weitere Wortmeldungen? Herr Akpina.
11: Ja, danke, Frau Stadtverordnetenvorsteherin. Wir werden dem Antrag nicht zustimmen, und zwar, weil uns die Definition auch nicht ausreicht. Das kann auch viele andere Sachen noch umfassen, was in der Zukunft vielleicht für uns auch nicht so deutlich ist im Momentan. Und es nur eine grobe Umfassung hat, werden wir dem Antrag nicht zustimmen.
4: Gibt es weitere Wortmeldungen? Das ist nicht der Fall. Dann kommen wir zur Abstimmung. Wer dem CDU-Antrag seine Zustimmung erteilt, den bitte ich um sein Handzeichen. Das sind 34 Ja-Stimmen. Wer stimmt mit Nein? Das sind 6. Ja. Wer enthält sich? Bei 2 Enthaltungen. Damit ist der Antrag angenommen. Vielen Dank. Wir kommen zum Tagesordnungspunkt 16, Wahlen zur Besetzung von Gremien. Da geht es um die Verbandsversammlung des Zweckverbands Riedberge, Kreis Groß-Gerau und Wahl der Vertretung der Stadt Rüsselsheim am Main in die Verbandsversammlung der EKOM 21. Gibt es dazu Wortmeldungen?

0: Okay. Dann sind hier Mitglieder sowie stellvertretende Mitglieder in zwei getrennten Wahlgängen zu wählen. Durchführung einer Mehrheitswahl. Gut, gleiches gilt für die Stellvertretung. Damit es jetzt tatsächlich schneller geht, werden wir die zwei Wahlgänge mit unterschiedlichen Farbzetteln, das haben Sie ja eben schon gesehen, die Farbzettel waren unterschiedlich, werden aber diesmal auf einmal durchgeführt. Das heißt, Sie bekommen zwei Wahlzettel, jeweils einmal für den Zweckverband und einmal für die ECOM 21. Aber was? Ja. Okay, dann die ECOM kommt als nächstes. Wir wählen jetzt erstmal den Vertreter und den Stellvertreter oder die Stellvertreterin im Zweckverband Riedwerke. Und dafür kommt jetzt der Wahlvorstand nochmals zusammen. Danke. Frau Schmitz-Henkes.
1: Sorry. Frau Stadtverordnetenvorsteherin, ich sehe jetzt im Riss nur einen Wahlvorschlag, aber ich habe gehört, es gäbe mehrere Wahlvorschläge. Vielleicht könnte man noch mal kurz sagen, welche Wahlvorschläge überhaupt vorliegen. Dankeschön.
0: Das ist korrekt. Okay, ich kriege gerade zugerufen, neben den Anträgen, die beziehungsweise Wahlvorschlägen, die im Riss sind, gibt es hier noch Vorschläge SPD-CDU. Das ist als Mitglied Frau Renate Meixner-Römer und als stellvertretendes Mitglied Johannes Kaleitzis.
1: Das heißt, für die Stellvertretung gibt es nur eine Bewerbung. Oder gibt es da?
0: Das, ja, korrekt.
2: So, wählen heißt auswählen und wir sind jetzt in den Niederungen, nämlich es geht jetzt um die Gremien, die die Stadt Rüsselsheim zu besetzen hat, oder wo sie beteiligt ist. Das ist der Zweckverband Ried des Kreises Groß-Gerau und das ist das ECOM 21, das ist das Gebietsrechenzentrum.
3: Das ist das ehemalige KGRZ. Das ist das ehemalige KGRZ, Kommunales Gebietsrechenzentrum, also der IT-Dienstleister für die Kommunen hier in der Region.
2: Und ganz wichtig für uns, das ist die Verbandsversammlung des Wasserverbandes Schwarzbach-Ried. Das hat was mit der Entwässerung der Region zu tun, dass es auch trocken bleibt, in Richtung Bauscheim zum Beispiel.
3: Genau, überall da, wo der Schwarzbach langkommt. Und das ist ja in Bauscheim der Fall. Ja, das heißt, wir haben jetzt eine weitere Pause, in der gewählt wird für diese Funktion, die wir gerade eben erwähnt haben. Das gibt uns die Gelegenheit, nochmal zurückzublicken auf den Ablauf seit unserem letzten Moderationsblock. Das war jetzt der eigentlich inhaltlich interessante Teil des Abends, denn es gab das erste Mal hier inhaltliche Befassungen in der neuen Stadtverordnetenversammlung. Es gab zwei inhaltliche Befassungen, zum einen zu einem Antrag der AfD, was die Feststellung der Gültigkeit der Wahl anbelangt. Da hat die AfD-Fraktion beantragt, dass bevor eine Gültigkeit festgestellt wird, noch einmal hingeschaut wird, die Auffälligkeiten, die es in einzelnen Briefwahlbezirken bei einzelnen Ergebnissen gab, diese Auffälligkeiten eben noch einmal zu untersuchen, sich dazu Unterlagen vorlegen zu lassen und diese Dinge noch einmal genauer zu prüfen. Dieser Antrag ist abgelehnt worden. Alle anderen haben gegen diesen Antrag gestimmt. Nur die AfD-Fraktion hat dafür gestimmt. Das Auffällige daran, es gab keine inhaltliche Aussprache dazu. Das heißt, nur die Fraktion, die hier von diesen Auffälligkeiten betroffen war, da sie benannt war, dass ihre Wahlergebnisse in diesen Bezirken eben auffällig sind, auffällig hoch sind. Diese Fraktion, also BIS, ABI, hat sich zu Wort gemeldet und versucht, das zu erklären, dass das aufgrund der geringen Stimmenanzahl eben sehr schnell zu solchen Auffälligkeiten kommen kann, aber dass es gewissermaßen auch eine Verleumdung wäre, hier so etwas ins Felde zu führen, sowas in Zweifel zu ziehen und weitere Wortmeldungen gab es dann nicht aus der Stadtverordnetenversammlung. Alle anderen Fraktionen haben ja dem wortlos zugesehen und dann eben abgestimmt. Und das Abstimmungsergebnis sah so aus, dass, wie gesagt, nur die AfD-Fraktion für ihren Antrag gestimmt hat und die anderen alle mit Nein. Also das ist ein erstes Signal zum Umgang mit der AfD. Und das zweite Signal gab es dann zu einem Geschäftsordnungsantrag oder zu einem Antrag zur Geschäftsordnung der Stadtverordnetenversammlung, den die CDU-Fraktion eingebracht hat. Mit diesem Antrag sollte nämlich das Tragen von politischen Abzeichen und politischen Meinungsäußerungen auf Kleidung, Manifestation per Kleidung in der Stadtverordnetenversammlung untersagt werden. Da hat sich jetzt schon eine Regierungskoalition vielleicht abgezeichnet. Der Antrag hat eine breite Mehrheit gefunden. Nein-Stimmen gab es eben aus den Reihen der Fraktionsgemeinschaft ABI und BIS und aus der Fraktion der AfD. Auffällig hierbei ist gewesen, dass die AfD-Fraktion nicht einheitlich abgestimmt hat. Zwei Stadtverordnete der AfD haben gegen den Antrag gestimmt, zwei Stadtverordnete haben sich enthalten. Also hier kein einheitliches Abstimmungsbild en bloc bei der AfD, sondern eben geteilte Abstimmungen.
2: Interessant ist aber auch, die AfD hat ja 5 Plätze. Und was ich so eben mitbekommen habe, es wurde einer gesucht, einer ist verlustig gegangen. Was das so bedeuten hat, werden wir nachher nochmal nachfragen.
3: Genau, im Moment fehlt ein Stadtverordneter der AfD. Das heißt, hier sind deswegen das Ergebnis, was ich gerade nannte, von 4. Die Fraktion ist ja größer, aber ja, 4 Stadtverordnete haben eben an der Abstimmung, wenn ich es richtig gesehen habe, teilgenommen, als es um diesen Tagesordnungspunkt ging. Ja, inhaltlich, worum ging es dabei? Also das Zeigen von politischer Meinung unter politischen Interessensbekundungen an der Kleidung soll untersagt werden. Das ist eine Formulierung, die die CDU jetzt hier vorgelegt hat mit ihrem Antrag zur Geschäftsordnung, der jetzt eine Mehrheit gefunden hat, der aber aus meiner Sicht durchaus auch in der Praxis Interpretationsspielraum oder Auslegungsschwierigkeiten bereitet. Also die Frage, spielen wir es mal durch. Hier kommt jetzt ein Stadtverordneter mit einem Palästinensertuch in die Sitzung. Ist das jetzt als Schal zu betrachten oder ist das eine politische Willensäußerung? Wo sind da die Grenzen und wo kann man diese Grenze aber auch nicht ziehen oder ist sie unzulässig, weil politische oder die freie Meinungsäußerung ansonsten unzulässig beeinträchtigt oder beschnitten würde, weil Meinungsfreiheit und auch das Äußern von Meinungen natürlich auch ein Grundrecht ist. Das kann man nicht einfach über eine Geschäftsordnung einschränken.
2: Naja, wir haben ja gehört, dass es kein Parlament ist, sondern ein Verwaltungsorgan und da kann man vielleicht sagen, Palituch hat hier nichts verloren.
3: Ja, aber wie gesagt, es haben aber auch die dazu gesprochen haben, betont, dass es bisher wohl keine so strittigen Fälle hier gegeben habe, aber umgekehrt aber auch kein Instrumentarium gegeben hat, wie man mit Fällen umgeht. Das heißt, das liegt jetzt in den Händen der Stadtverordnetenvorsteherin, diese Geschäftsordnung auszulegen und anzuwenden, vor allem erstmal das Anwenden. Wenn es Auslegungsfragen gibt oder unterschiedliche Auffassungen, wie die Geschäftsordnung auszulegen ist, dann müsste darüber der Ältestenrat beraten, der ja auch gewählt wird. Und da sind ja dann Vertreter aus allen Fraktionen dabei.
2: Aber wir haben ja jetzt gehört, dass Murat Karakaya Herausgeber eines Kommentars zur hessischen Gemeindeordnung ist. Und da, wo Recht verletzt wird, ist natürlich auch der Klageweg wahrscheinlich offen.
3: Ja, genau. Also wenn jemand das Gefühl hat, dass er hier in seinem Grundrecht auf freie Meinungsäußerung beschnitten wird oder ihm dieses Recht verweigert wird, dann hat er auch die Möglichkeit, gegen solche Entscheidungen zu klagen.
2: Also ich muss nur deswegen sagen, weil ich war ja bei ihm im Interview und da hat er mir den HGO-Kommentar gegeben. Da steht als Mitherausgeber Murat Karakaya dabei.
3: Ja, das kann dann zu ganz interessanten Konstellationen führen. Spielen wir es mal durch. Hier kommt jemand mit Palästinensertuch in die Sitzung. Die Stadtverordnetenvorsteherin sagt, das ist nicht zulässig. Legen Sie das Tuch bitte ab und er sagt, nö, das mache ich nicht. Das ist mein Grundrecht auf freie Meinungsäußerung oder das ist keine Meinungsäußerung, sondern das ist ein Kleidungsstück und das dient meinem Hals, weil der erkältet ist. So, und dann muss man diese Bestimmung auslegen und dann kann es natürlich dazu führen, dass die Stadtverordnetenvorsteherin sagt, für mich ist das eine politische Meinungsäußerung und die ist hier verboten und wenn sie das nicht ablegen, dann schließe ich sie von der weiteren Sitzung aus und dann mag derjenige oder diejenige dagegen klagen und wenn er oder sie zu Unrecht von der Sitzung ausgeschlossen wurde, heißt das, dass alles, was in dieser Sitzung passiert, nicht wirksam beschlossen ist.
2: Naja, sag mal, an einem Hals so wird es nicht liegen, aber es ist natürlich so, der Rechtsweg ist offen und vor Gericht und auf hoher See sind wir alle in Gottes Hand, ne?
3: Ja, genau, also, ja. Zu dem anderen Punkt der AfD-Fraktion und die Feststellung der Gültigkeit der Wahl, weil du gerade das Gericht angesprochen hast, auch da wollen wir nochmal dran erinnern. Es läuft noch ein Gerichtsverfahren aus der letzten Legislaturperiode. Da gab es ja Unregelmäßigkeiten bei der Kommunalwahl, die auch nicht nur aktenkundig, sondern gerichtskundig sind. Und es ist noch ein Verfahren vor dem Verwaltungsgericht Darmstadt anhängig, das noch nicht zum Abschluss gebracht wurde. Und es gab ja auch ein rechtskräftiges Urteil wegen Wahlbetrug aus der Briefwahl beim letzten Mal hier in Rüsselsheim.
2: Ich weiß jetzt nicht, wie das letzte Mal ausgelöst worden ist. Es ist ja so, jetzt ist hier ein Beschluss gefasst worden, also gegen den Antrag. Lassen wir mal offen von wem. Ich weiß jetzt gar nicht, wie dieses Delikt der Wahl, es geht ja um Wahlfälschung, wenn man mal das offen redet. Es geht ja nicht um Unregelmäßigkeiten, es geht im Ergebnis um Wahlfälschung. Wie das rechtlich ist, wenn jetzt ein Staatsanwalt hier zuhört, ob er jetzt sozusagen von Amts wegen einschreiten muss oder ob man sowas, solche Delikte gegen die Demokratie hier mit einer Abstimmung kassieren kann. Das ist eine interessante Fragestellung.
3: Nun, das war ja beim letzten Mal so. In der letzten Legislaturperiode hat die Stadtverordnetenversammlung ja auch die Gültigkeit der Wahl festgestellt. Und trotzdem haben Menschen aber auch Strafanzeige gestellt. Und die Strafanzeige, die hatte wohl mehr als nur einen Anfangsverdacht, sondern wie gesagt, hat in einer rechtskräftigen Verurteilung gemündet. Und das ist natürlich auch jetzt jederzeit möglich, dass Menschen das zur Anzeige bringen, wenn sie glauben, dass hier etwas, dass es hier Betrug gegeben hat. Und hier diesen Anfangsverdacht anzeigen. Von Amts wegen, glaube ich, wird es nicht ermittelt, sondern das ist vermutlich etwas, was dann auf Antrag oder auf Anzeige verfolgt werden könnte.
2: Aber wir werden eine Wiedervorlage notieren. Also
3: auf jeden Fall. Und der interessante Blick wird jetzt nochmal nach Groß-Gerau dazu sein. Wie war die Situation beim letzten Mal? Stadtverordnetenversammlung Rüsselsheim hat gesagt, die Wahl ist gültig. Kreistag Groß-Gerau hat gesagt, da gab es offenkundig Unregelmäßigkeiten und Auffälligkeiten. Die Briefwahl im ganzen Stadtgebiet Rüsselsheim muss wiederholt werden. Also Stadtverordnetenversammlung Rüsselsheim und Kreistag Groß-Gerau hatten eine völlig unterschiedliche Wertung des gleichen Sachverhalts. Das fördert nicht gerade das Vertrauen in demokratische Institutionen und in den Rechtsstaat, wenn der gleiche Sachverhalt unterschiedlich beurteilt wird. Also von daher werden wir jetzt auch mal interessiert nach Groß-Gerau gucken, wenn der Kreistag dort zusammenkommt, was der zur Gültigkeit der Wahl sagt.
2: Ist ja eine interessante Frage, nämlich die Frage der Briefwahl. Die war ja ursprünglich für Todkranke oder für Leute, die dringend ins Ausland, wohin auch immer mussten. Und man hat heute den Eindruck, die Briefwahl ist die Standardwahl. Und alle anderen, die dann zwischen 8 und 18 Uhr wählen gehen, ist so eine Minderheit. Ich persönlich gehe in mein Wahllokal. Aber das ist natürlich unabhängig jetzt von dieser Causa doch ein Problem, weil das bedeutet ja, dass viele Leute schon vor dem Wahlkampf, bevor der Wahlkampf überhaupt losgeht, sozusagen schon die Briefwahlunterlagen ausgefüllt haben und dann in vielen Fällen die Argumentation, für die ja so ein Wahlkampf, der ja den Parlamentsfrieden für eine gewisse Zeit beendet, sozusagen die Leute nicht mehr erreichbar sind für Argumente, die jetzt einmal blitzartig auftauchen, an die keiner gedacht hat.
3: Ja, das hat mehrere Probleme in der Tat. Wahlen finden ja an einem Wahltag statt, das ist ein Stichtag. Die Briefwahl ist ja schon viele Wochen vorher möglich. Das heißt, wenn jemand schon einige Wochen vor dem eigentlichen Wahltag seine Stimme abgegeben hat, dann können natürlich aktuelle Entwicklungen, aktuelle Diskussionen oder auch Dinge, die bekannt werden, nehmen wir mal an, ein großer Skandal wird erst kurz vor dem Wahltag aufgedeckt, dann können diese Ereignisse nicht mehr mit einfließen und eingepreist werden. Und damit ist das Ergebnis, was eigentlich ein stichtagsbezogenes sein sollte, natürlich nicht mehr wirklich stichtagsbezogen. Das ist der eine Aspekt, den man bedenken muss. Der andere Aspekt ist die Frage der Sicherheit, die Manipulationsanfälligkeit. Briefwahlunterlagen können auf verschiedenem Weg bestellt werden. Ich kann hingehen ins Rathaus und sagen, ich würde gerne Briefwahl machen und dort Unterlagen abholen. Ich kann das schriftlich machen, ich kann das aber auch per E-Mail machen. Und das ist ja der Weg, bei dem es beim letzten Mal zu Betrug kam, dass auf dem E-Mail-Weg Wahlscheine bestellt wurden oder Wahlunterlagen für Briefwahl bestellt wurden und eine ganz hohe Anzahl dieser Bestellungen über eine E-Mail-Adresse erfolgt ist. Also da hat offenkundig hat einer Sammelbestellung gemacht für Briefwahlunterlagen und dann das ist jetzt erstmal nicht verboten, aber es liegt dann der Verdacht oder die Befürchtung nahe, dass nicht nur eine Sammelbestellung gemacht wurde, sondern auch irgendwie gesammelt ausgefüllt wurde einheitlich. Und wie gesagt, es hat sich ja auch so herausgestellt vor Gericht und es gab ja auch eine rechtskräftige Verurteilung dazu.
2: Also insofern muss man schon sagen, wenn so ein Vorwurf jetzt im Raum ist, es gibt objektive Anhaltspunkte, darf man sich auf die leichte Schultern nehmen, auch wenn es jetzt einmal von einem falschen Verein hergestellt wird, weil es natürlich jetzt um die Frage des Vertrauens in die Gültigkeit von Wahlen in den Wählerwillen geht. Ne?
3: Ja, also das mag man jetzt beurteilen, wie man will, ob sich da die anderen Fraktionen einen Gefallen tun oder die gewählten Stadtverordneten einen Gefallen tun, wenn irgendwie ein Zweifel auf ihrer Wahl liegt, ob da alles mit rechten Dingen zugegangen ist bei dieser Wahl. Also ich glaube, man hätte sich auch nichts vertan, wenn man da jetzt gesagt hätte, wir gucken noch einmal genau hin. Im Hauptfinanzausschuss nehmen wir mal stichprobenartig Einsicht in die Unterlagen und gucken, ob uns da irgendwas auffällt. Dann hätte man die Gültigkeit einen Durchgang später dann eben bestätigen können. Da hätte man sich, glaube ich, nicht viel genommen. So ist es jetzt eben, wie es gewesen ist. Und wie gesagt, jetzt wird der interessante nächste Blick nach Groß-Gerau sein.
2: Genau. Groß-Gerau ist ja der Kreistag, vielleicht da ein Wort, weil wir jetzt den Kreisfunk haben. Es sind ja, soweit ich es gesehen habe, auch hier einige. Die Frau Meixner-Römer ist ja zum Beispiel Kreistagsabgeordnete. Der Oberbürgermeister ist Kreistagsabgeordneter. Also sind ja ziemlich viele Leute oder einige Leute hier aus dem Hohen Hause, auch in Groß-Gerau. Das heißt, die vertreten einmal die Wähler von Rüsselsheim, müssen den Kreis im Auge behalten. Und dann nenne ich mal das heikle Thema Kreiskrankenhaus. Ne? Es gibt ja hier um den Haushalt einen großen Kampf. Der Oberbürgermeister hat ja vor der Wahl, er war glaube ich noch kein Vorsitzender, darauf hingewiesen, wegen der Kreisumlage, dass man mal dieses Kreiskrankenhaus auf die Streichliste setzt, worauf der Landrat gesagt hat, das sei nicht verhandelbar. Wir hören das Wort Theater, ja. Jeder erklärt Heiligtümer, die unverhandelbar sind. Aber ich wollte jetzt nicht über Heiligtümer reden, sondern dass wir natürlich auch im Kreis vertreten sind durch Männer und Frauen hier aus Rüsselsheim.
3: Ja, und ich glaube, das wird das Interessante sein, das auch immer abzugleichen. Wenn beispielsweise der Kreis zu seiner Haushaltsdeckung die Kreisumlage wieder einmal erhöht, dann wird das ja in der Regel aus den Kommunen kritisiert. Und dann wird man genau hinschauen müssen, haben diejenigen, die das

0: schon die ersten Reibereien mit Rücktritten und so weiter. Wir beobachten das. Aber ich will dir noch Folgendes sagen. Wir haben ja jetzt gesagt, wir sind ja Radio Rüsselsheim jetzt mit DAB Plus und weltweitem Hörerfrequenz und haben jetzt auch diese neue Sendung Kreisfunk. Wir müssen natürlich auch jetzt unseren Fokus ein bisschen auf die Kreispolitik legen, weil wir ja auch unsere Hörerschaft erweitern wollen.
1: Genau, ja, also wie gesagt, die wird mindestens genauso spannend im Kreis, denn die Problemlage dort ist genauso wie hier in Rüsselsheim. Das Thema Finanzen, das Thema Schulsanierungen. Wir haben ja die Situation, dass wir Sonderstatusstadt sind mit Schulträgerschaft. Das heißt also, Rüsselsheim für die Schulen hier selbst sorgen muss, während der Kreis für seine Schulen sorgen muss. Aber der Investitionsbedarf, der Sanierungsstau, der ist ja an der einen Stelle genauso groß wie an der anderen Stelle. Also von daher, ja, schauen wir sehr interessiert auch, was sich ja in Groß-Gerau im Kreishaus jetzt in den nächsten Wochen und Monaten tun wird.
0: Ja, vielleicht nochmal die Berührungspunkte zwischen Kreis und Stadt Rüsselsheim. Die sieht man zum Beispiel, wenn man auf der Bahnhof Südseite, das sind ja die grünen Busse, die für die Riedwerke, also für die, für, ich weiß gar nicht, wie die heute heißen, wird ja laufend umfirmiert. Die starten sozusagen von hier aus, von Rüsselsheim, dort in den Kreis hinein. Und da gibt es ja auch Probleme mit der Aufstellungsfläche, weil es ziemlich eng da wird. Das hat jetzt weniger mit Rüsselsheim zu tun, aber wir sind ja da auch angebunden in Verantwortung. Oder das neue Gymnasium ist ja keine Rüsselsheimer Schule, hat aber bei den Rüsselsheimern Begehrlichkeit und Standard gesetzt, dass sozusagen die Rüsselsheimer Schulen da nachrüsten. Oder wir haben auch die Werner-Heisenberg-Schule, die ja das kreisberufliche Gymnasium und die Berufsschule ist. Es gibt dort also viele Kreise, die sich überschneiden, die man, weil sie auch fiskalisch relevant sind, dort im Auge haben sollten und müssen.
1: Ja, auf jeden Fall. Von daher kann man es nicht so ganz trennscharf betrachten, das stimmt. Das Thema, was du angesprochen hast, Kreiskrankenhaus, das ist ja ein besonderes Reizthema gewesen hier in der letzten Legislaturperiode. Der Oberbürgermeister hat sich ja da immer wieder aus dem Fenster gelehnt und hat gesagt, das brauchen wir eigentlich nicht, weil wir haben in Rüsselsheim so ein tolles Krankenhaus mit dem GPR. Das stellt alle anderen im Kreis in den Schatten und die brauchen wir nicht. Und ja, lass uns jetzt mal dahingestellt, ob die These richtig ist oder ob wir froh sein können um die Gesundheitseinrichtungen, die wir im Kreis haben. Ich erinnere mal dran, ja, es ist jetzt in diesem Jahr 6 Jahre her. Um diese Zeit hatten wir den ersten Lockdown gehabt. Wir waren froh um jedes Krankenhausbett, das irgendwie belegt werden kann in der ersten Welle der Corona-Pandemie. Also da sollte man, glaube ich, nicht so leichtfertig drüber gehen über dieses Thema und ja, natürlich auch wissen, dass Gesundheit und Infrastruktur auch Geld kostet.
0: Man muss natürlich sagen, dass die Krankenhausdichte hier in dem Umkreis von 50 Kilometer oder 100 Kilometer höher ist als in ganz Dänemark. Also man muss halt sagen, ist die Gesundheitsversorgung in Dänemark schlechter als im Kreis Groß-Gerau. Man muss da schon Abwägungen treffen, weil die Frage ist ja auch, wird das sinnvoll eingesetzt? Ich weiß zum Beispiel, dass ja viele Sachen davon abhängig sind, zum Beispiel wie viele Geburten man hat oder wie viele Operationen man davon hat, dass sozusagen eine gewisse Professionalisierung stattfindet oder zum Beispiel hier die Rüsselsheimer mit der Universitätsklinik Mainz technisch zusammenarbeiten und die Frage nicht nur der Betten relevant ist, sondern das ist ja das Kleinste an einem Krankenhaus. Vieles ja Apotheke, ist ja sozusagen nachgelagerte Dienstleistungen und die meiste, also wird immer so getan, als sei die meiste Pflege am Bett. Stimmt gar nicht. Da sind ja noch Küchen und also viel Infrastruktur im Hintergrund, sodass man vielleicht auch mal unter Effektivitätsgesichtspunkte. Stefan Bernhard steht hier, würdigt hier unsere Arbeit und hat mich aus dem Konzept gebracht.
1: Und bei den Krankenhäusern. Okay, gut, ich übernehme das gerne mal. Das Thema Krankenhäuser nochmal. In der Tat, natürlich gibt es im Rhein-Main-Gebiet eine große Dichte oder eine große Ballung von Krankenhäusern. Also nochmal das Wesen eines Ballungsraums, dass die Dinge da auch geballt sind. Da leben ja auch besonders viele Menschen in so einem Ballungsgebiet. Man muss sich aber umgekehrt nochmal vor Augen halten, hätten wir eine dieser Krankenhäuser nicht im Kreis Groß-Gerau, hieß es, wir haben im ganzen Land oder hätten dann im ganzen Landkreis nur ein Krankenhaus. Alles, was wichtig ist, sollte man, glaube ich, mindestens zweimal haben. Das heißt also, ein Flugzeug, das über den Atlantik fliegt, das kann auch mit einem Triebwerk fliegen. Trotzdem hat aber jedes Flugzeug mindestens 2 Triebwerke, das über den Atlantik fliegt. Also, wir wollen es nicht beschwören. Wir hoffen, dass wir niemals die Situation haben. Aber wenn wir die Nachrichtenbilder auch in diesem Winter aus der Ukraine gesehen haben, ja, wo Teile von 24 Stunden am Tag 23 keinen Strom hatten, dann wage ich mir nicht auszumalen, wie das mit medizinischer Versorgung aussieht, wenn eine Einrichtung ausfällt. Und ich glaube, bevor man da irgendwo ansetzt, sollte man wirklich gut überlegen, was das im Extremfall auch bedeuten kann oder was für Folgen so eine Entscheidung haben kann.

0: Oder umgekehrt, wie gefährlich es ist, wenn man in der Infrastruktur auf eine Einrichtung alleine setzt. Wir erleben es ja immer wieder, wie verletzbar wir in der Infrastruktur in Deutschland sind. Das erleben wir, wenn eine Brücke gesperrt ist, ja, wenn alles über eine Brücke geht, wie im Odenwald. Ja. Das erleben wir hier an der A671 ganz leidvoll in der Rüsselsheimer Nachbarschaft. Wir erleben das an den Energienetzen. Also von daher, ich glaube, an der Stelle ist die Politik gut beraten, beim Thema Infrastruktur ja nicht auf eine Karte zu setzen.
1: Da hast du vollkommen recht und es war auch jetzt kein Plädoyer gegen das Kreiskrankenhaus. Es ging ja immer einmal in meiner Argumentation um die Symbolik, es heißt ja Kreiskrankenhaus, Kreisstadt. Und die Frage, hat das diese Funktion noch? Und das andere ist eher eine Betrachtung des Ressourceneinsatzes. Kurzer Hinweis, ich war letzte Woche, weil du das sagst mit der Krise, auf einer Tagung der Landesregierung des Wirtschaftsministeriums von Wirtschaft und Bundeswehr. Und da wurde auch genau dieser Punkt, nämlich Kriegstüchtigkeit heißt auch zivile Infrastruktur, einzubinden in Katastrophenschutz, Krisenfälle und so weiter. Und da ist natürlich dein Argument dort auch gefallen. Das ist stichhaltig.
0: Ja, jetzt ist das Kriegsargument natürlich nicht so gewichtig es sein mag, aber das, was jetzt an erster Stelle stehen soll, ein weiteres Argument bei den Krankenhäusern ist für mich natürlich auch die Souveränität, die Wahlfreiheit von Bürgern in ihrer Rolle als Patienten. Also wenn ich zu einem Arzt möchte, dann finde ich es erstmal gut, wenn ich mehrere zur Auswahl habe, wenn ich einem irgendwo nicht vertraue oder das Vertrauensverhältnis gestört ist oder ich schlechte Erfahrungen habe, dass ich vielleicht auch mal zu einem anderen gehen kann. Und diese Wahlfreiheit, die sollte man auch im Bereich der stationären Versorgung oder von Heimversorgungen haben. Und dazu braucht man eben mal mindestens zwei zur Auswahl, damit man wählen kann.
1: Das ist natürlich eine berechtigte Frage, wenn das Füllhorn voll ist. Du kennst ja jetzt die Diskussion um die Krankenkassenbeiträge oder ob man jetzt noch in die Privatversicherung geht oder ob es irgendwie Minimalversorgung gibt. Also das ist ein ganz großes Thema, was da ansteht. Das ist sozusagen nur dieses Geplätscher an der Oberfläche, wird das Haus zugemacht oder wie seine Organisationsform. Man kann ja auch Dinge zusammenlegen, was ja auch passiert. Also das ist ja nur die sichtbare Seite dieses Krankenhauses. Und denn da gibt es ja noch viel andere Dinge, die du jetzt gesagt hast, Wahlfreiheit, Resilienz, Stichwort Resilienz, die da wohl mitbedacht werden müssen. Gleichwohl ist es aber so, die Mittel sind begrenzt. Wie sagt der ehemalige Bundespräsident, unsere Herzen sind weit, unsere Mittel sind begrenzt oder so ähnlich. Da muss man natürlich auch eine politische Triage machen, sagen, was geht oder nicht geht. Und das gleiche Elend haben wir ja, was das Theater Rüsselsheim betrifft. Dann sind 70.000 Euro schön, also aus der Bürgerschaft, aber nur ein Tropfen auf den heißen Stein.
0: Ja, in der Tat. Jetzt darf man aber, glaube ich, ein Krankenhaus nicht nur am Zuschussbedarf oder am möglichen Zuschussbedarf beurteilen, sondern man muss es ja auch als Wirtschaftsfaktor der Region betrachten. In so einem Krankenhaus arbeiten viele hundert Menschen, da gibt es Zulieferer, ja, da werden regionale Produkte verarbeitet, was die Versorgung anbelangt, ja. Also ich glaube, am Krankenhaus, das ist als Wirtschaftsfaktor, als Arbeitsplatz in der Region viel, viel mehr als, ohne es jetzt vergleichen oder abwerten zu wollen, das Stadttheater Rüsselsheim.
1: Nee, das ist auch vollkommen richtig. Es gibt ja viele Schichten, die übereinander gelegt werden müssen, die dann das Gesamtbild ergeben. Also man kann sich jetzt nicht nur auf Wirtschaftlichkeit berufen oder sagen Folklore oder lokale Wirtschaft. Am Schluss wird ein Strich drunter gezogen, wird addiert und geguckt, ob es geht. Also, aber diese Vielfalt, die wir eben in unserem Gespräch doch auch dargestellt haben, die muss halt auch in der politischen Diskussion, die ja hier auch geführt wird, gebracht werden. Es muss eigentlich viele Lobbys geben, und am Schluss muss aber entschieden werden. Ne?
0: Ja, genau, das ist das Stichwort jetzt hier. Gucken wir noch mal in den Saal, was los ist. Wir haben jetzt hier sehr grundsätzlich Infrastruktur und Gesundheitspolitik diskutiert, aber eigentlich kommentieren wir ja die Stadtverordnetenversammlung.
1: Der Ausgangslage war, dass hier Leute sitzen, die auch im Kreistag sitzen. Also wir haben jetzt nicht groß philosophiert, sondern einfach Nähe hergestellt.
0: Ne? Genau, und in diesem Kreistag ja auch über das Defizit des Kreiskrankenhauses beraten werden muss. Ja, hier im Sitzungssaal warten die Stadtverordneten und die Magistratsmitglieder, dass es weitergeht, dass die Ergebnisse der Wahlen bekannt gegeben werden. Das ist im Übrigen der letzte Punkt der Tagesordnung gewesen. Die Wahlen für die weiteren Gremien, Zweckverband Riedwerke waren hier und das Kommunale Gebietsrechenzentrum und der Wasserverband Schwarzbachgebiet. Diese Wahl läuft zurzeit noch und wenn diese Ergebnisse mitgeteilt werden, das dürften keine besonderen Aufreger sein, denke ich. Das sind auch keine Gremien, die so im besonderen öffentlichen Fokus stehen. Dann gibt es noch den Punkt 17 auf der Tagesordnung, der heißt Anfragen und Mitteilungen. Ich glaube, da dürfen wir heute auch nicht allzu viel erwarten. Oder Kommt da noch was?
1: Ich würd mal sagen, heute nicht. Aber das ist ein ganz wichtiger Punkt. Das ist nicht der Abräumpunkt, sondern das ist die Möglichkeit. Also hier werden ja die Arbeitsergebnisse der Ausschüsse beraten. Also in der Regel so, der Fraktionsvorsitzende oder der Sachbearbeiter spricht für die Fraktion. Da gibt es noch ein paar Nachfragen und dann wird abgestimmt. Dieser Punkt Anfragen und Mitteilung, aber Anfragen gibt jedem Stadtverordneten das Recht, aus einem Stadtteil, aus einem Bürgergespräch zu berichten, eine Frage an den Magistrat zu stellen unter dem Motto, bei mir im Viertel, sagen wir mal hier, wir wohnen ja da im Ramsee, da ist das und das Problem, hat der Magistrat das erkannt, was macht er? Und dann sagt der Magistrat, wir haben es erkannt, macht eine Protokollnotiz. Das ist die Möglichkeit, wo Stadtverordnete nicht als Fraktions- oder als Fraktionsmitglied, sondern als Stadtverordnete aus ihrem Bereich, ihrem Beritt berichten können, der ist wichtiger, als mancher denkt.
0: In der Tat, vielleicht ergänzen wir an der Stelle auch mal die Möglichkeit, die Bürgerinnen und Bürger direkt haben, hier in die Kommunalpolitik etwas einzubringen. Das geht hier in der Stadtverordnetenversammlung nicht. Hier haben nur die Stadtverordneten Rederecht und der Magistrat. Der kann sich jederzeit zu Wort melden und Dinge beitragen hier in der Debatte. Der Magistrat aber, wie gesagt, vertreten durch den Oberbürgermeister als Leitung des Magistrats. Und die Stadtverordneten, wie gesagt, die haben ein Rederecht und können sich zu allen Punkten der Tagesordnung entsprechend zu Wort melden. In den Ausschüssen, die Stadtverordnetenversammlung bildet ja auch Fachausschüsse, in diesen Ausschüssen haben dann aber auch Bürger die Möglichkeit, sich zu Wort zu melden zu den Punkten der Tagesordnung. Diese Möglichkeit gibt es immer am Anfang von Ausschusssitzungen, dass auch Bürger zur Tagesordnung etwas sagen. Das heißt also, so wie die Stadtverordnetenversammlung öffentlich ist, sind auch alle Ausschusssitzungen öffentlich, es sei denn, es wird besonders erklärt oder festgestellt, die Punkte X und Y werden in nicht öffentlicher Sitzung behandelt, weil da geht es um irgendwie Personalfragen oder Vermögensdinge, wo irgendwelche Dinge bekannt werden könnten, die jetzt nicht für die Öffentlichkeit bestimmt sind oder wo Privates vertraulich behandelt werden muss. Aber in der regulär sind erstmal alle Sitzungen der Stadtverordnetenversammlung und auch alle Ausschusssitzungen öffentlich und alle Menschen können da hinkommen, können zugucken, zuhören. Was sie nicht dürfen, ist, das hat die Stadtverordnetenvorsteherin ja auch an einem Punkt heute schon mal deutlich gemacht, ist klatschen. Die Mitglieder der Stadtverordnetenversammlung, die dürfen applaudieren, in der Regel klopfen die dann eher auf das Pult, als dass sie klatschen. Aber den Besucherinnen und Besuchern auf der Tribüne, den Bürgerinnen und Bürgern, denen ist es also nicht gestattet, jetzt hier Applaus oder Missfallensbekundungen, Buhrufe oder was auch immer zu tun. Das könnte also dann gerügt werden oder schlimmstenfalls dann auch eben die beteiligten Personen von der Sitzung ausgeschlossen werden. Vielleicht auch nochmal, wer übt das Hausrecht hier aus in der Stadtverordnetenversammlung? Das übt der Stadtverordnetenversteher oder jetzt die Stadtverordnetenvorsteherin aus. Das heißt, sie kann auch hier Personen des Saales verweisen, wenn sich hier einer ungebührlich benimmt oder entgegen den Regelungen der Geschäftsordnung sich verhält. Das, was wir vorhin schon angesprochen haben, die neue Regelung, die wir jetzt in der Geschäftsordnung haben, dass politische Abzeichen oder Willensbekundungen auf der Kleidung untersagt sind. Transparente, ne? Wenn jetzt hier Transparente entrollt würden, hätte die Stadtverordnetenvorsteherin also das Hausrecht, könnte das verbieten und auch die Personen des Saales verweisen und auch von der weiteren Sitzung ausschließen. Also diese Ordnungsmittel, die sind in Händen der Vorsteherin, die das Hausrecht hat.
1: Sie hat ja auch die Rechte, Polizei zu rufen, weil sie eben das Hausrecht hat. Nochmal zu diesen Ausschüssen und der Anhörung. Auch dort gibt es ja die Tagesordnung, die jeder Bürger lesen kann. Und wenn natürlich vertrauliche Sachen sind, stehen sie natürlich nicht auf der Tagesordnung, da wird halt die Nichtöffentlichkeit hergestellt. Auch die Fraktionen können beispielsweise in irgendeinem Sachverhalt, Kita-Gebühren, Straßenreinigung, was auch immer, auch sachverständige Bürger sozusagen als Gutachter oder als sachverständige Bürger zu der Tagesordnung laden, dann, weil der Bürger kann ja sozusagen nur zu Beginn der Tagesordnung Fragen stellen oder sein Begehr da vortragen, also vor Eintritt in die Tagesordnung, aber die Stadtverordneten könnten auch sagen, so der Müller, Meier oder wer auch immer da hinten, der ist sachkundig zu dem Thema 14 oder 3 und dann wollen wir ihn als Sachverständigen herbeiziehen, dann kann er sozusagen in der Sitzung, also zum Tagesordnungspunkt sprechen, wie ein Gutachter, der von Bertelsmann Stiftung kommt. Also es ist ein ganz wichtiges, auch Möglichkeit von Fraktionen gestalterisch tätig zu werden, um sozusagen ihre Argumente dann nochmal durch Sachverstand aus der Bürgerschaft zu stärken. So, wir gucken mal hier in die Runde, mal gucken, was passiert. Hier vorne gibt es Klumpenbildung, würde man mal sagen. Dann steht ein Kollege von der AfD, der sich wiederum mit Magistratsmitgliedern verschiedener Fraktionen hier auf der Bank unterhält. Da vorne steht der Magistrat und jetzt kommt die Stadtverordnetenvorsteherin und wird uns gleich mitteilen, wie die Verbandsversammlung des Wasserverbandes Schwarzbach-Ried, das sind also die, die für die Entwässerung zuständig sind, in Richtung Bauschheim, und das, die Verbandsversammlung ECOM 21, das Gebietsrechenzentrum, und es geht um den Zweckverband Riedwerke des Kreises Groß-Gerau. Und dann geht es hier gleich weiter. Und somit geht dann in Bälde die konstituierende Stadtverordnetenversammlung der Stadt Rüsselsheim am Main für die Wahlperiode 2026 bis 2031 zu Ende. Die vor uns liegen jetzt etwa 40 Sitzungen. Ich habe schon mal durchgerechnet. Ja. Und wir werden das begleiten. So.
2: Wir haben gewählt Tagesordnungspunkt 16. Mein iRidge lädt noch, deswegen muss ich mir jetzt hier mal das andere iPad nehmen. Und zwar die Verbandsversammlung des Zweckverbandes Riedwerke des Kreises Groß-Gerau. Es sind, zur Beruhigung, erster Wahlgang, sehr gut, also Sie müssen nicht nochmal aufstehen, 42 Stimmen abgegeben worden. Auf Frau Meixner-Römer sind 31 Stimmen entfallen, Herrn Bilal Alp 8 und Nein 3. Herzlichen Glückwunsch. Der Stellvertreter, auch im ersten Wahlgang, 42 Stimmen wurden abgegeben. Auf Herrn Karl Leitzes entfielen 34 Ja-Stimmen, Nein 8 und damit auch gewählt. Herzlichen Glückwunsch. So, dann haben wir wieder den bekannten Satz: Gegen die Gültigkeit der Wahl kann jeder Stadtverordnete gemäß § 55 Absatz 6 HGO innerhalb eines Monats nach Bekanntgabe des Wahlergebnisses schriftlich oder zur Niederschrift Widerspruch bei der Vorsitzenden der Stadtverordnetenversammlung erheben. Über den Widerspruch entscheidet die Stadtverordnetenversammlung. Frau Meixner-Römer, ich frage Sie, nehmen Sie die Wahl an?
3: Ich nehme die Wahl an. Vielen Dank.
2: Herzlichen Glückwunsch. Herr Karleitzes, ich frage Sie, nehmen Sie die Wahl an?
4: Ja, ich nehme die Wahl an.
2: Herzlichen Glückwunsch. Wir kommen zum Tagesordnungspunkt 16b, Wahl der Vertretung der Stadt Rüsselsheim am Main in die Verbandsversammlung der ECOM 21. Wie gesagt, dazu liegt Ihnen eine Drucksache vor. Hier stimmen wir per Akklamation ab. Dieser Vorschlag wurde bereits mit den Fraktionsvorsitzenden besprochen. Dann stimmen wir darüber ab. Wer stimmt dem Vorschlag zu? Dem bitte ich, die Hand zu heben. Das ist einstimmig. Gegenprobe? Jawohl, einstimmig. Vielen Dank. Glückwunsch. Ach, der Vertreter sitzt oben auf der Tribüne. Herzlichen Glückwunsch. Ich sage noch mal kurz die Namen. Das ist der Herr Reimer Engelhardt und die Frau Aline Appel. Also herzlichen Glückwunsch. Dann kommen wir zum 16c, Tagesordnungspunkt Wahl der Vertretung der Stadt Rüsselsheim am Main in die Verbandsversammlung des Wasserverbandes Schwarzbachgebiet Ried-Groß-Gerau. Gibt es Fragen, Anmerkungen dazu? Auch da gibt es schon einen Vorschlag auch der Fraktion. Dann stimmen wir darüber ab. Wer dem 16c seine Zustimmung erteilt, den bitte ich um das Handzeichen. Das sieht einstimmig aus. Gegenprobe? Jawohl, einstimmig, vielen Dank. Und dann beglückwünsche ich Herrn Günther Hendrich und Herrn Wolfgang Kloß. Vielen Dank für die Vertretung. dann sind wir mit den Wahlen durch. Wir kommen zum Tagesordnungspunkt. Ah, das ist noch nicht die nächste Stadtverordnetenversammlung. Kann ich Sie schon mal vorbereiten? Da wird wieder ordentlich in den großen Sitzungssaal gelaufen. Wir kommen zum Tagesordnungspunkt 17, Anfragen und Mitteilungen. Gibt es Anfragen und Mitteilungen? Herr Professor Flörsheim.
5: Danke, Frau Vorsitzende. Eine Frage an den Oberbürgermeister. Wer leitet denn zurzeit die Kämmerei?
6: Der Oberbürgermeister.
2: Bitte Mikro.
6: Also zur Erklärung, es gibt Bewerbungsverfahren, läuft noch. Wir sind im Auswahlverfahren und hoffen, sehr bald finalisieren zu können.
2: Dann habe ich noch einen Hinweis der Verwaltung für... Oh, Herr Waltschuk, Entschuldigung.
7: Ja, ich habe auch noch eine Frage. Wie sieht es denn aus mit der Installation der Videoüberwachung? Das sollte ja jetzt im zweiten Quartal passieren, oder?
6: Das zweite Quartal ist jetzt 23 Tage alt. Wir gehen vom Sommer aus und ich hoffe, dass der Zeitplan funktioniert. Ja, das ist mein aktueller Sachstand, müsste ich nachfragen. Sommer, ich habe immer Sommer gesagt. Ja.
2: Gibt es weitere Fragen? Dann habe ich noch einen Hinweis der Verwaltung, und zwar die Infoveranstaltung. Die Informationen hatten Sie bereits bekommen, aber trotzdem möchten wir noch mal darauf aufmerksam machen. Am 29.04.26 oder alternativ am 4.05. findet eine Infoveranstaltung statt, nicht nur für die neuen Mitglieder der Stadtverordnetenversammlung, sondern auch für alle anderen. Und um vorige Anmeldung an das Gremienbüro unter der bekannten E-Mail-Adresse wird erbeten. Vielen Dank. Es war eine interessante Sitzung, eine gute Sitzung. Und ich wünsche uns allen viel Erfolg für die Zukunft. Und damit ist die Sitzung geschlossen. Vielen Dank. Das geht hier.

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Dieses hier ist für alle Romantiker im Haus. Es war eines unserer ganz frühen Liebeslieder. Deshalb haben wir es auch direkt so genannt, weil es gab nichts anderes.

darum legt er sich gleich ab. Vorher will er etwas Spannung, er liest noch Donald Duck. Der kleine Bär hat es

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0: Kalispera und herzlich willkommen zur heutigen Sendung von Mad Love hier live aus dem Studio von Radio Rüsselsheim. Am Mikrofon spricht Jotta und heute dabei sind natürlich wer?
1: Maria, hallo ihr Lieben.
0: Maria hier an meiner Seite. Maria kennt ihr ja bereits von den vorherigen Sendungen, unsere treue Moderatorin, seit dem letzten Mal auch als neues Mitglied dazu begrüßt. Und wir haben heute noch einen weiteren Gast hier mit im Studio sitzen. Wer sitzt denn heute noch mit uns dabei?
2: Hallo, ich heiße Lenka und es freut mich sehr, hier sein zu dürfen.
0: Herzlich willkommen, Lenka. Wir kommen auch gleich nochmal dazu, dass du berichtest, warum du heute hier bist. Und wir haben natürlich noch einen weiteren, ganz besonderen Gast hier mit dabei. Was heißt Gast, Marie? Wir haben ja das letzte Mal gesagt, er hat jetzt keine Wahl mehr. Er muss jetzt hierher kommen.
1: Er muss kommen.
0: Wer ist denn dabei? Wer sorgt denn für gute Stimmung gleich?
3: Hallo, ich bin Panayotis.
0: Genau, wir haben hier unseren Musiker, der DJ Pano, der danach noch für reichlich viel gute Laune sorgt mit Musik. Heute haben wir ein ganz, ganz besonderes Thema, Maria, stimmt's?
1: Ja, ein ernstes Thema heute.
0: Ein schönes Thema würde ich jetzt nicht sagen, genau, aber ein ernstes Thema, ein Thema, das vielleicht viel zu wenig Aufmerksamkeit bekommt, meines Erachtens. Heute geht es nämlich um das Thema Einsamkeit und Schicksalsbegegnungen. Jetzt würdet ihr euch denken, Einsamkeit, okay, ist kein schönes Thema, aber Schicksalsbegegnungen können doch eigentlich etwas Besonderes auch sein. Aber zum Einstieg habe ich einen Song erstmal mitgebracht, um Wunderbar. Ein bisschen in die Richtung auch zu gehen. Meine Lieben, für euch da draußen der Song von Anastasia, Left Outside Alone.

0: Und herzlich willkommen zurück hier live aus dem Studio von Radio Rüsselsheim. Am Mikrofon spricht Jotta von der Mad Love Radio Show. Heute mit dem Thema Einsamkeit und Schicksalsbegegnungen. Und wir haben mit hier im Studio unsere
1: Maria.
0: Zu Gast auch unsere
2: Linka.
0: Und unseren DJ
3: Pano.
0: Das Thema Einsamkeit, wie wir bereits angekündigt haben, ist ein Thema, worüber man nicht häufig spricht. Und wir haben jetzt zum Einstieg einen Song, Anastasia, glaube ich, kennt ihr doch alle, oder?
1: Ja.
0: Den Song auch explizit?
1: Also ja, den kenne ich, ja.
0: Genau, und da spricht sie ja, ob man eigentlich weiß, wie es sich anfühlt, draußen eben alleine gelassen zu sein. Jetzt ist die Frage, man kann den Song natürlich unterschiedlich interpretieren. Was versteht man aber unter Einsamkeit? Maria, was verstehst du denn unter Einsamkeit?
1: Einsamkeit, also für mich als Maria, denke ich, ist, wenn man jemanden braucht zum Reden. Man hat Bedürfnis, über ein bestimmtes Thema, über Probleme zu Hause oder auf der Arbeit mit jemandem zu reden. Und keiner ist da oder keiner will mir zuhören und mit mir über meine Probleme zu sprechen. Also da, das habe ich auch schon oft erlebt, da fühle ich mich schon manchmal einsam.
0: Also das Gefühl, wenn du einfach niemanden zum Reden hast. Das
1: genau,
0: ist
1: ja
0: ein unangenehmes Gefühl auf jeden Fall.
1: Das ist es, ja.
0: Und das Gefühl einfach, keiner ist irgendwie an meiner Seite und das Gefühl, dass irgendetwas fehlt, würde ich
1: ja,
0: zumindest.
1: Ja, keiner ist an meiner Seite, keiner hat Interesse nach meinen Sorgen, nach meinen Bedürfnissen und das macht schon, da ist schon ein Feeling der Einsamkeit da.
0: Und wenn man jetzt aus der Perspektive das betrachtet, es gibt ja unterschiedliche Einsamkeiten. Ich meine, du gehst ja arbeiten. Kann man denn sich dann auch auf der Arbeit zum Beispiel einsam fühlen? Meinst du, da geht es auch?
1: Also von meiner Seite nicht. Wenn ich zu viel zu tun habe, dann habe ich keine Zeit, über meine Einsamkeit oder über meine Probleme nachzudenken. Aber ich denke, wenn man dann zu Hause ist und es ist niemand da und man möchte sich austauschen, aussprechen, ich glaube, dann kann das Gefühl der Einsamkeit hochkommen.
0: Warum spreche ich das überhaupt an? Es gibt ja verschiedene Arten von Einsamkeit. Und deswegen habe ich auch gesagt, den Song könnte man und kann man unterschiedlich interpretieren, je nachdem, wie jeder Einzelne das wahrnimmt. Welche Arten von Einsamkeiten kennen wir denn zum Beispiel? Wenn wir jetzt die Anastasia nehmen und den Song nehmen, geht es ja wahrscheinlich um Liebeskummer, gehe ich mal stark davon aus. Also jetzt ich für mich, für als Zuhörerin würde ich sagen, es ist einfach Liebeskummer. Und da gibt es die emotionale Einsamkeit. Das heißt, das Empfinden, du bist in einer Beziehung mit jemandem, in einer Partnerschaft, in einer Ehe oder sonst wie. Und du fühlst dich, obwohl du in einer Beziehung bist. Das heißt, es gibt tatsächlich jemanden. Du bist also nicht alleine physisch, sondern es ist wirklich jemand da. Und trotzdem fühlst du dich einsam. Das ist die emotionale Einsamkeit.
1: Das stimmt, ja.
0: Also es ist nicht unbedingt nur, ich bin komplett alleine und habe mit niemandem zu reden, sondern ich habe jemanden und bin trotzdem irgendwie alleine. Es gibt die emotionale Einsamkeit. Es gibt bestimmt noch weitere, oder?
1: Ja, Maria? Es gibt zum Beispiel auch die soziale Einsamkeit.
0: Mhm. Was versteht man denn darunter?
1: Ja, dass man sich dann irgendwie ausgeschlossen fühlt von Gesellschaften, von Gruppen. Man hat 2, 3 Freunde, die Freunde gehen aus, keiner ruft an und sagt, komm mit. Da kann man sich schon einsam fühlen.
0: Also wenn du grundsätzlich wenig Freunde hast und soziale Kontakte und wenn man das jetzt verknüpft zum Beispiel mit der Arbeit, wenn wir arbeiten, ich habe auch sehr, sehr viele Kollegen, also wir haben um die 220 Lehrerinnen und Lehrer an der Schule, wo ich arbeite und trotzdem kann es passieren, dass man sich einsam fühlt, obwohl man so viele Kollegen hat, weil man eben nicht den Zugang irgendwie hat. Wie ist das denn bei dir da draußen? Ja, genau, du hörst ja gerade zu. Hast du denn auch manchmal das Empfinden, einsam zu sein? Wie empfindest du denn Einsamkeit? Wenn du doch möchtest, und das haben wir vergessen zu erwähnen, Maria, dann kannst du uns gerne auf Instagram folgen unter madlove_ev und gerne uns eine Nachricht hinterlassen, wo du einfach mal deine Gefühle beschreiben kannst, äußern kannst, wie du denn Einsamkeit für dich empfindest. Und es ist wichtig zu sprechen. Also das muss man an der Stelle sagen, was wir heute dann auch in der Sendung machen, nicht nur über das Thema an sich zu sprechen, sondern Möglichkeiten und Handlungsempfehlungen einfach mal anzusprechen, wie man es schaffen kann, dieses Gefühl zwar nicht ganz loszulassen, also das funktioniert vielleicht nicht so einfach, aber zumindest, dass man das nicht dauerhaft lässt, dass man so fühlt, dass man versucht, da rauszukommen. Und das ist nicht besonders einfach, aber man kann es zumindest versuchen.
1: Der und da stellt sich doch heraus, im Laufe der Sendung wird sich dann doch rausstellen, dass es viel mehr Menschen betrifft, als man denkt. Man sieht ja Menschen, die gehen, die arbeiten, sie lachen, sie reden viel. Und hinter diesem Lachen, hinter diesem vielen Reden ist eigentlich sehr viel Einsamkeit. Einfach aus dem Grund, weil sie niemanden zu Hause haben, mit dem sie reden können. Und wenn sie dann jemanden erwischen auf der Arbeit, im Café, dann fangen sie an zu reden, weil sie ja Redebedarf haben.
0: Ich meine sogar, dass diese Form von Einsamkeit eine Benennung hat. Ist es nicht die stille Depression, wenn ich mich
1: glaube, so heißt es, ja.
0: Also, dass es Menschen wirklich gibt, die siehst du draußen, die sind ständig am Lachen, am Reden, die sind laut, wie du sagst, die sind erfolgreich und andere haben das Gefühl, das geht dem gut, aber in Wirklichkeit leiden die sehr im Inneren.
1: Ja.
0: Und das ist wirklich eine sehr, sehr schwierige Form von Depression meines Erachtens, wenn du wirklich eigentlich denkst, ja, der hat gar nichts, aber der hat dann irgendwie entsprechend.
1: Das ist ja
0: etwas.
1: So diese versteckte Einsamkeit, die nicht bemerkte Einsamkeit. Man denkt, oh, der ist ja kommunikativ, sieht aus, als ob er viele Freunde, oder sie sieht aus, als ob sie viele Freunde hat, aber im Endeffekt, wenn sie dann zu Hause oder er zu Hause geht, ist niemand da.
0: Ich habe hier, um vielleicht mal den Einstieg zu machen, weil du gesagt hast, es betrifft wahrscheinlich sehr, sehr viele, eine Studie von der Bertelsmann Stiftung, die da so ein bisschen über das Thema Einsamkeit berichtet hat. Was schätzt ihr denn, wenn wir jetzt nur Deutschland mal nehmen, ne? Also man kann das natürlich auch weltweit betrachten, europaweit. Wenn wir jetzt junge Menschen nehmen, ich nehme jetzt explizit mal junge Menschen, weil in der Schule ich überwiegend eben mit jungen Menschen zu tun habe, da kommen wir auch gleich dazu, was meine Perspektive ist, also wie ich das da wahrnehme bei den jungen Menschen. Was meint ihr denn in Prozent, wie viele entsprechend von Einsamkeit betroffen sind? Habt ihr da ungefähr eine Zahl im Kopf, die ihr mal sagen könntet, von 0 bis 100? Was würdest du denn sagen, Maria? Was schätzt
1: du einfach mal? Also ich denke schon, dass 40% der Menschen schon dieses Gefühl der Einsamkeit gefühlt haben oder mindestens einmal im Leben gedacht haben, oh Gott, ich bin jetzt allein, ich habe niemanden zum Reden oder zum Rausgehen.
0: Mhm. Okay, also du sagst schätzungsweise 40%.
1: Ja.
0: Linka, ich frage dich mal, was denkst denn du? Wie viel Prozent ungefähr? Was schätzt du denn?
2: Also ich bin auch so bei der 30-40%. Es mag nicht so aussehen, aber es sind wirklich viele Kinder, die nicht wissen, wie sie sich in der Gruppe reinmachen können, wie sie mit anderen reden können, die Angst haben. Und dann kommen sie nach Hause und vielleicht sprechen sie nicht mal mit den Eltern, weil sie halt auch die Beziehung nicht haben oder weil sie sich dafür schämen. Und also ich kann mir wirklich vorstellen, dass der Zahl schon höher ist, als wir alle denken.
0: Das ist schon mal auch ein guter Ansatz. Und bevor wir es nachher vergessen, in Bezug Schule jetzt und Eltern zu Hause, wie oftmals leider auch Situationen vorkommen, wo Eltern gewisse Signale auch gar nicht wahrnehmen und dann das Ganze auch irgendwie ausarten kann. Es ist tatsächlich, also ihr müsstet, glaube ich, auch Lotto spielen gehen. Ne? Also ihr seid gut, was das angeht.
1: Echt?
0: Bei 40%, also konkret gesagt, ergab die Stichprobe 41% tatsächlich. Aha. Und die Einsamkeit bei jungen Erwachsenen in Deutschen, das wurde dann auch entsprechend nochmal aufgegliedert. Also circa 38,7% sagen, die sind moderat einsam. Also es kommt tatsächlich mal vor, dieses ich fühle mich einsam. Stark einsam sind ca. 12,1% der jungen Menschen in Deutschland und der Rest sagt nicht einsam. Wobei da stellt sich wieder die Frage, naja, jemand, der sagt, ich bin nicht einsam, schämt er sich vielleicht zu sagen, dass er einsam ist? Das ist ja auch immer so eine Sache. Trau ich mich zu sagen, na, ich fühle mich einsam, ich fühle mich einfach alleine. Es sind viele betroffen und das Ganze wurde nochmal aufgegliedert nach Alter. Wenn wir jetzt die Altersspanne von 18 bis 35 Jahren nehmen, erkennen wir hier, dass tatsächlich 3,3 entsprechend davon betroffen sind und von 36 bis 69, also die Mittelwerte, dass entsprechende Einsamkeit vorliegt. Und Einsamkeit liegt vor und Einsamkeit bei jungen Menschen ist stark gestiegen. Und jetzt komme ich übergangsweise schon mal zu dem Thema junge Menschen und Einsamkeit. Habt ihr denn eine Vermutung, wann das angefangen hat mit der steigenden Einsamkeit? Denn 41% ist nicht wenig von denen, die es zugegeben haben.
1: Ja, weil es gibt ja auch dieses Schamgefühl, dass es kaum einer zugibt, nach draußen. Innerlich denke ich mir, wissen schon die meisten Menschen, dass sie einsam sind. Und ja, aber nach draußen möchten sie auch den Schein wahren. Also ich denke mir, während der Corona-Zeit und nach der Corona-Zeit, denke ich, sind die Zahlen der Einsamkeit gestiegen. Schon während der Corona-Zeit, weil so viele Menschen alleine waren, auch im Krankenhäuser, in Altersheim, dass die begrenzt Zugang zu anderen Menschen haben konnten, ja, ist also, die Einsamkeit gestiegen.
0: Da ist tatsächlich auch der Anschlusspunkt. Ich weiß nicht, wie ihr es empfunden habt. Also ich spreche eigentlich nicht mehr gerne über diese Corona-Pandemie, denn die hat eindeutig und auf jeden Fall Spuren hinterlassen. Und bezogen auf junge Menschen ist eben durch diese Pandemie verstärkt eben aufgefallen, dass die Anzahl an Depressionen, eben die Einsamkeit gestiegen ist und dass da wirklich sehr, sehr viele junge Menschen betroffen sind. Und aus schulischer Sicht sehe ich dann einfach, dass Schüler zumindest oder junge Menschen keinerlei Antrieb mehr haben, keinerlei Freude mehr spüren, keinerlei Interessen irgendwie mehr haben, um etwas zu machen dagegen und teilweise gefesselt in so einer Blase sind in dieser Einsamkeit. Und das ist eines der Gründe, und ich weiß ja nicht, ob ihr, ich meine, Kinder mit beobachtet habt. Linka, du hast zum Beispiel einen Sohn. War er schon davon betroffen zur Corona-Zeit mit Homeschooling, um das mal direkt anzusprechen, wo von zu Hause Unterricht gemacht wurde und die Lehrkraft irgendwie in der Schule war?
2: Nee, da war er noch klein, der ist noch zur Kita gegangen. Aber vielleicht deswegen war das auch noch schlimmer, weil da haben die Kinder tatsächlich keinen Kontakt zu den anderen Kindern. Ne?
0: Wie war das denn? Also Kita, hatten die auch Beschränkungen und wie waren diese Beschränkungen?
2: Aber die haben lange Zeit zugehabt und wenn sie aufgemacht haben, dann mussten die Kinder halt auch die Masken tragen und natürlich Hygiene und so weiter. Ich muss sagen, ich habe das schon verdrängt. Also,
0: das ist gut. Muss vielleicht.
2: Man wollte nicht viel drüber nachdenken,
0: ja.
2: Aber es war auf jeden Fall eine Herausforderung. Ne?
0: Und da sieht man ja genau den Punkt, wenn du sagst, die Kinder durften gar nicht in die Kita. Wir haben ja vorhin gesagt, es gibt zwei Arten, emotionale und soziale Einsamkeit.
1: Ja.
0: Der Entzug jetzt erst einmal von den sozialen Kontakten. Und jeder Mensch hat das notwendig. Du willst Freunde treffen, Kollegen treffen und Kinder wollen Kinder treffen. Und da dieser Entzug, der hat auf jeden Fall dafür gesorgt, dass auf jeden Fall die soziale Einsamkeit gestiegen ist letzten Endes. Und aus schulischer Sicht jetzt bei mir, die älteren Schüler, war das einfach der Punkt, dass wir zwar Unterricht hatten, digital, aber du hast immer nur so einen Bildschirm gesehen. Und ich weiß nicht, ob ihr euch das vorstellen könnt, aber es ist einfach grauenvoll, mit einem Bildschirm zu sprechen. Also ich habe wirklich es gehasst. Ich kann das auch wirklich sagen. Und ich würde niemals wieder gerne Online-Unterricht machen, auch wenn es für viele bequemer erscheint. Aber mir fehlt da der Bezug. Ich brauche diesen Augenkontakt. Ich brauche einfach diesen Bezug zu den Menschen, um denen Inhalte weiter zu vermitteln. Und selbst für mich war das eine Einsamkeit, weil ich dachte oft, dass ich mit mir selbst spreche. Also es ist zwar an der Stelle auch ein bisschen lustig, aber das war wirklich das Gefühl, mit wem rede ich denn gerade? Ne? Also es fehlt da viel. Und da ist tatsächlich auch mir bewusst geworden, wie wichtig es ist, Kontakte zu haben. Und jetzt kommen wir überleitend zu einem schöneren Thema, wie tatsächlich manchmal aus Einsamkeit auch schöne Sachen entstehen können. Aber bevor ich dazu etwas sage, möchte ich das gerne mit einem Song begleiten. Lieber DJ Pano, lässt du mal bitte den Song von Celine Dion abspielen? Bis gleich!

0: Liebe Maddies, liebe Zuhörer, herzlich willkommen wieder zurück hier live aus dem Studio von Radio Rüsselsheim mit der Mad Love Radio Show und dem Thema Einsamkeit und Schicksalsbegegnungen. Hier am Mikrofon spricht Jotta und mit mir im Studio sind
1: Maria
2: und Lenka
0: und nicht zu vergessen unser DJ
3: Pano.
0: Herzlich willkommen wieder zurück. Wir haben hier einen sehr einsamen Song gehört, meine lieben Ladies und DJ Pano. Ein Song, den ich vorhin aber auch erfahren habe, dass es einer der Lieblingssongs ist von Linkas Mann. Also ich hoffe, dass du das Radio noch eingeschaltet hast und jetzt noch weiter aufmerksam zuhörst. Liebe Grüße auf jeden Fall an dich und alle Zuhörer, die bei dir in der Umgebung sind. Es geht um diesen Song. Jetzt stellt sich jeder die Frage, warum ausgerechnet dieser Song? Was hat denn, Linka, dieser Song mit dir zu tun?
2: Also, es geht um die schöne Geschichte, wie ich mich mit Jutta begegnet habe oder kennengelernt habe. Wir waren nämlich beide bei der Ausstellung von Titanic in Frankfurt vor 3 Wochen.
0: Genau.
2: Genau. Und ich habe in einem Café eigentlich auf meine Freunde gewartet, mit dem Handy in Hand. Und die Jutta war da und wartete, bis sie überhaupt rein kann, auch mit dem Handy in Hand.
1: Kenn ich.
2: Und wir saßen zwar an dem gleichen Tisch gegenüber, aber wir waren beschäftigt mit eigenen Sachen und Gedanken. Und auf einmal kam der Kellner.
0: Sehr lustig war der Herr. Der war sehr lustig.
2: Und uns ein bisschen schockiert, würde ich sagen.
0: Wir haben nicht nur schockiert geguckt, ich würde teilweise sagen, wir haben ihn böse angeguckt.
2: Ich denke auch.
0: Ja, so, was willst du jetzt von uns? Ne?
2: Genau, er meinte nämlich, dass in sein Restaurant wird nämlich nicht auf dem Handy geguckt, aber es wird miteinander geredet. Und wenn wir die Handys nicht sofort ausschalten, dann hat er irgendwelche Knopf. Dann ja. Würde er anschalten und was passiert dann?
0: Dann werden alle Handys auf einmal ausgeschaltet.
2: Ja, also keiner hat ihm das geglaubt, aber halt, wir waren schockiert, uns angeguckt und die Jutta hat so schön gelächelt eigentlich und sich vorgestellt. Und da habe ich auch entschieden, freundlich zu sein.
0: Und hat sich auf jeden Fall gelohnt, freundlich zu sein.
2: Genau, genau.
0: Gegenüber dem Kellner jedoch war das dann so, um das vielleicht nochmal den Zuhörern da draußen ein bisschen zu erzählen, was das Lustige einfach war, die Art und Weise, wie er das berichtet hat. Und ich mir im Grunde genommen dachte, ich wollte ihm eigentlich nur zeigen, ja, ich kenne dich doch gar nicht, aber ich stellte mich trotzdem mal vor, ich bin die Jotta, du bist eben die Linka, freut mich sehr. Dann kamen wir doch ins Gespräch. Und was ist denn das, was lustig an der ganzen Geschichte ist? Erzähl mal weiter.
2: Genau, also wir haben halt ein paar Worte
0: ausgetauscht, ja.
2: Genau. Das war halt prima. Man hat gesehen, also wir haben schon geglaubt, dass wir so gleich alt sind und dass man trotzdem mit den Leuten reden kann, die man überhaupt nicht kennt. Ne? Mhm. Es reicht wirklich nur ein bisschen freundlich zu sein und ein bisschen lächeln. Und wenn ich schon nach Hause gegangen bin, dann habe ich gefragt, Jutta, und woher kommst du eigentlich? Und die meinte, ja, aus Rüsselsheim. Ich sage, nee, es kann doch nicht sein.
0: Denn, warum, woher kommst du denn, Linke?
2: Auch aus Rüsselsheim.
0: Sieh einmal dann, da trifft man sich
1: Heimat.
0: Auf der Titanic, die untergegangen ist und man stellt fest, man kommt aus derselben Stadt. Genau. Also deswegen meine ich Schicksalsbegegnungen, man ist ganz woanders. Und man kommt aus demselben Ort, wo man sich nie gesehen hat. Und daraus ist jetzt ein bisschen mehr geworden. Und wir hatten uns ja das letzte Mal auch auf einen Café getroffen. Und deswegen bist du ja letztendlich auch hier live aus im Studio von Radio Rüsselsheim. Was hast du denen nämlich noch erzählt gehabt bei unserer letzten Begegnung, was du denn gerne machst?
2: Ah ja, richtig. Genau, wie wir überhaupt zum Radio gekommen sind.
0: Genau, ja? Genau.
2: Ich habe nämlich erzählt, wie ich und mein Mann am Samstag und Sonntag Vormittag unsere Stündchen machen, wo wir Radio hören.
0: So, und das heißt, also Maria und ich kennen das ja, sobald wir jemanden haben, den
1: schnappen
0: wir uns.
1: Wir.
0: Genau. keine Angst. Linka guckt doch schon, was meint ihr denn jetzt? Nein. Spaß beiseite. Also ich fand das einfach schön, wo sie dann berichtet hat, dass sie gerne Radio hört. Und dann dachte ich, ja, das kann doch jetzt nicht Zufall sein. Es ist Schicksal. dann kommst du jetzt mal mit zur nächsten Sendung und kannst live dabei sein und einfach mal gucken, wie sieht es denn wirklich hier im Studio aus von einem Radiosender? Wie gestaltet genau. sich das Ganze?
2: Aber ich dachte, ja. ich gucke nur euch zu, nicht, dass ich reden muss.
3: Das machst du aber ganz toll, finde ich.
0: Ja, sie macht es sehr, sehr schön.
2: Ich fühle mich auch sehr voll, muss ich sagen.
0: Ja, und so ist es dann letztendlich dazu gekommen, also Schicksalsbegegnungen. Und obwohl wir einsam in Anführungsstrichen waren und vielleicht kommen wir gleich nochmal dazu, Smartphone und Einsamkeit, ne? Inwieweit das Ganze noch mit bestärkt letzten Endes. Und wir müssen nochmal hin zu diesem Café, also bevor ich das auch vergesse, wir müssen diesen Kellner finden und ihm sagen, vielen, vielen Dank dafür. Du machst den Job wirklich ausgezeichnet. Hervorragende Leistung. Du hast
2: auch,
0: zwei Menschen zusammengebracht, die sich jetzt kennengelernt haben. Und daraus kann sich eben was Weiteres entwickeln. Also eine Freundschaft, die sich darauf aufbauen kann. Ein weiterer Kontaktpunkt jetzt hier auch, was das Radio angeht. Und man weiß ja nie. Und das sind die Schicksalsbegegnungen. Und deswegen das Thema Einsamkeit und Schicksalsbegegnung. Naja, manchmal kann man tatsächlich aus der Einsamkeit was ganz Besonderes noch entdecken.
3: Das stimmt, ja, das glaube ich.
0: Und das ist der Grund, weshalb wir auch dieses Thema gewählt haben. Immer aus dem Alltag, was wir eben unter uns so erleben, daraus gestalten wir auch die Sendungen. Und wir haben vorhin, vor der Pause, über verschiedene Formen der Einsamkeiten ja gesprochen und wie sich das ausdrückt. Und als wir vorhin den Song abgespielt haben, hat die Linka sich auch in Bezug auf Migration bezogen, wie sich das da nochmal auswirkt. Magst du denn dazu nochmal ein bisschen erzählen, das, was du uns vorhin erzählt hast, der Maria, wie sich denn dort Einsamkeit ausdrückt und warum?
2: Ja, gerne. Also ich bin selbst Ausländerin und ich bin schon sehr lange hier in Deutschland. Aber ich habe jetzt eine Mutter begegnet, die halt Sohn hat, der mit meinem Sohn zur Schule geht. Und sie hat einen Kurs gemacht und sie spricht ganz wenig Deutsch. Und sie hat niemand, wer mit ihr reden will. Und wie wir alle wissen, ohne Reden kann man halt die Sprache nicht lernen. Und ich denke, das ist insgesamt ein Problem, wo die anderen sagen, oh nee, die spricht doch nicht so gut oder ich habe keinen Bock drauf zuzuhören. Oder, weil da muss man zuhören. Ja, da muss man auch versuchen, dem anderen zu helfen mit der Sprache und jedes Mal ein Wörtchen erweitern und so weiter. Und sie hat sich so unglaublich gefreut, dass wir Kaffee trinken gegangen sind. Und auch aus dieser Begegnung, wo eigentlich wir uns bei der Elternabend begegnet haben und ich das nur so angeboten habe, dann lass uns doch ausgehen, hat sich jetzt auch eine, also es ist keine Freundschaft, aber Bekanntschaft
0: entwickelt, ne?
2: Dankeschön. Und ich hoffe, ich kann ihr so helfen, wie viele andere Menschen wieder mir geholfen haben, damit ich Deutsch lernen kann.
3: Es ist sehr schön gesagt, Linka.
0: Ja, und ich selbst habe Migrationshintergrund. Jeder von uns hier im Studio hat Migrationshintergrund. Ja. Und ich glaube, wir können alle einfach diese nachvollziehen. Es ist wichtig, dass man die Sprache beherrscht, weil man eben kommunizieren muss.
3: Ja.
0: Und das ist ja das, worauf es ankommt. Und da ist die Schwierigkeit natürlich, dass wir nicht, aus meiner Sicht, nicht ausreichend dafür Unterstützung bekommen, aus politischer Sicht, also wenn ich das auch konkret so ansprechen kann, wo ich oft einfach nur beobachte und sehe, an der Schule, wo ich arbeite, haben wir auch sehr viele Integrationskinder. Das heißt, Kinder oder Flüchtlingskinder entsprechend, die natürlich so schnell wie möglich versuchen, die Sprache zu lernen. Nur das Problem in der heutigen Gesellschaft, wir sind eine leistungsorientierte Gesellschaft. Du musst machen, du musst arbeiten, du musst lernen, du musst. Und wenn du gleichzeitig die Schwierigkeit hast, dass du die Sprache nicht beherrschst, hast du gleichzeitig zwei Probleme. Einmal das Problem, dass du irgendwie nicht vorankommst und einsteigen kannst, sei es genau. in der Berufswelt oder sonst wie. Und gleichzeitig, dass du dich einsam fühlst.
3: Ja.
0: Und das ist ein Thema, wo man viel mehr Aufmerksamkeit schenken sollte, aus politischer Sicht, wo da schon mal der erste Ansatz wäre. Denn die Sprachkompetenz, die muss gestärkt werden. Das ist das Erste, was gestärkt werden muss. Und dann gibt es die Menschen, die zwar die Sprache beherrschen, aber wenig von sich aussprechen, die gibt's auch. Was meint ihr denn dazu? Wie kann man oder woran liegt es denn da? Und wie könnte man denn da vielleicht versuchen zu unterstützen? Wenn jetzt ein Mensch nicht besonders viel, ich merke, ich rede gerade wieder viel, ne? Also jetzt kommt das Lerner-Ding hier wieder raus. Unterbricht mich doch bitte, bevor ihr euch gleich vielleicht ein bisschen ausgegrenzt fühlt. Was meint ihr denn? Wie sieht's denn aus für jemanden, der nicht besonders gerne spricht, nicht besonders viel spricht? Kann man ihn denn darin unterstützen? dass er mehr spricht, aus sich rauskommt.
3: Was ja, meint er? Also ich kann von eigener Erfahrung, wir sind 3-4 Kolleginnen, wir sind öfters nach der Arbeit Kaffee trinken gegangen und es gab eine Kollegin, wo wir tatsächlich den Eindruck haben, dass sie niemanden hat, dass sie schon mal Weihnachten und Ostern alleine verbracht hat. Sie hat das zwar nie zugegeben, aber wenn wir halt nach den Ferien in die Schule kamen und gesagt haben, das und das haben wir erlebt in unseren Ferien oder der und der war bei uns zu Weihnachten oder zu Ostern, hat sie einfach nur gesagt, ja, bei mir war schön. Und dann hatten wir immer den Eindruck, dass sie niemanden hatte. Und dann haben wir immer gesagt, du, wir gehen jetzt nach der Arbeit in der Eisdiele Kaffee trinken. Möchtest du mitkommen? Die ersten 2-3 Male, wo wir ihr das angeboten haben, ist sie gar nicht mitgekommen.
0: Mhm.
3: Aber beim 5., 6. Mal hat sie sich dann überwunden und ist mitgekommen und hat tatsächlich ihren Kaffee genossen. Und seitdem kommt sie immer wieder mit uns und trinkt eine Tasse Kaffee, wenn wir mal nach der Arbeit uns treffen.
0: Und kommt dann auch aus sich raus und versucht sich dann auch mitzubeteiligen in Konversationen?
3: Am Anfang war das schwer, da hat sie nur zugehört und hat nur genickt und nur ja gesagt oder ihr habt recht. Mittlerweile ist es so, dass sie mehr erzählt aus sich über die Arbeit, die sie macht, die sie ja macht sie ja sehr gerne und über ihre Haustiere, sie hat ja ziemlich viele Haustiere. Und ja, dann erzählt sie schon sehr viel über ihre kleine Welt.
0: Also kommt dann so allmählich, ne? So dass man sagt...
3: Es dauert gut, aber. Schritt für Schritt kommt sie aus sich heraus.
0: Ankommt. Und man sieht da auch wieder eine Ähnlichkeit von deiner Geschichte, Linka, die du vorhin erzählt hast, von der Bekannten, sage ich mal, dieses mitzunehmen, einfach nur einen Kaffee zu trinken. Also man muss dann nicht anfangen zu reden direkt, auch wenn jemand wenig spricht, sondern es reicht dann die Geste, dass man sagt, naja, wir gehen Kaffee trinken oder jemanden mitzunehmen, sei es denn irgendwie auf einem Fest oder sonstiges, dass man einfach diesen Kontakt versucht aufzubauen, wenn es nicht unbedingt dann mit Sprache ist, damit das Selbstvertrauen eben steigt. Und dazu kommen wir auch gleich dazu und warum MedLove darin auch unterstützen kann. Und für die Zuhörer da draußen, wenn ihr euch fragt, was ist denn jetzt MedLove schon wieder? Ja, wir sind ja in der MedLove Radio Show und vielleicht auch an der Stelle, weil wir das gar nicht erwähnt haben, Maria, was ja besonders wichtig ist. MedLove ist ein gemeinnütziger Verein, der vor einem Jahr gegründet worden ist und der Verein bietet verschiedene Fachbereiche an, nämlich Musik, Kunst, Tanz und Theater und verbindet diese Elemente. Man versucht eben durch diese Elemente entsprechend oder das Ziel von dem Verein ist es, junge Menschen, Kindern, aber auch jungen Erwachsenen und eigentlich grundsätzlich jeden, ne,
3: darin der mitmachen möchte,
0: genau,
3: ja.
0: Darin zu unterstützen, dass er eben seine Sozialkompetenzen stärken kann und seine Personalkompetenzen. Einfach das Selbstvertrauen zu stärken. Wie genau man das dann noch macht, können wir dann gleich nochmal drüber sprechen. Aber das an der Stelle. Und wenn ihr uns folgen wollt, dann gerne auf Insta unter madlove_ev. Und ja, du da draußen, wenn du gerne deine Erfahrung teilen möchtest, dann kannst du uns gerne eine Nachricht hinterlassen. Einsamkeit und Schicksalsbegegnungen. Also ich muss sagen, ich bin wirklich froh, dass ich durch meine Einsamkeit mit dem Smartphone tatsächlich dich, Linka, kennenlernen durfte. Und dass ich wirklich dann einfach einen neuen Menschen kennengelernt habe, der so viel Kreativität dann auch mag und auch Dinge macht. Und du hast mir eine Sache erzählt gehabt, die du gerne veranstaltest, die auch zum Beispiel helfen könnte, wenn man tatsächlich versucht, irgendwie Menschen darin zu unterstützen, dass sie sich nicht so einsam fühlen. Magst du denn mal den Zuhörern erzählen, was du denn ab und zu mal veranstaltest bei dir zu Hause? Linka lacht. Hätte ich das nicht erwähnen dürfen? Natürlich erwähne ich das. Vielleicht plant man dann eine größere Sache draus zu machen.
2: Also, ich überlege, wie ich anfangen soll überhaupt. Nee, es ginge darum, dass ich sehr gerne Brettspiele spiele, aber niemand kenne, der auch gerne Brettspiele spielt. Und dann habe ich einfach mal in unserem Büro gefragt, hey Mädels, ist jemand da, der gerne mitspielen will? Und ich war sowas wie überrascht, wie viele sich gemeldet haben. Also es sind jetzt nicht 20, aber wir waren zu 6. Und ja, und wir kommen und wir machen. Und dann habe ich das bei mir veranstaltet, weil ich auch genug Spiele habe. Und es ist unglaublich, wie wir sind wirklich also 20, 30, 40 Mädels, also nicht so viele Mädels, aber so alt, meinte ich
4: jetzt. Okay, ach so.
2: Wir sind, also manche sind 20 Jahre, manche 30, manche 40, aber wenn wir da zusammen sind und spielen, dann macht das einfach Spaß und das sind auch manche, also nicht ganz, manche auch Kinderspiele oder so, aber man fühlt sich so schön, weil es geht nicht um Arbeit, es geht nicht um die Familie, um Putzen oder was auch immer. Mhm. Es geht in dem Moment darum, dass die Menschen, die gerne Brettspiele spielen, einfach da sitzen und irgendwelche Sachen erzählen und darüber nachdenken, wie sie gewinnen können, sich ärgern, aber
3: auch Spaß haben können.
0: Ja, und ich weiß ja nicht, wie das ist. Also, dass du gerne Brettspiele spielst, das finde ich super, aber ich habe ein bisschen manchmal das Gefühl, dass das so nachgelassen hat in der Gesellschaft. Maria, wie siehst du das denn mit den Brettspielen?
3: Ja, Gesellschaftsspiele, so Mensch, ärger dich nicht, Brettspiele, ja. Was auch immer, das hat wirklich stark nachgelassen. Ich höre kaum jemanden, der sich trifft, um miteinander zu spielen. Ja?
0: Und deswegen finde ich das echt super, dass du einfach dich getraut hast, Linka, hier zu sagen, ja, Leute, möchte das jemand? Hat jemand denn Lust? Und wahrscheinlich warst du dann auch überrascht, dass du einfach so diese positive Reaktion bekommen hast und dass du daraus das eben eingeführt hast, ab und zu dann eben solche Treffen zu organisieren, das finde ich sehr, sehr gut. Und da merkt man, es reicht doch, wenn man selbst versucht, einen Schritt zu machen. Dann reicht so ein ganz kleiner Schritt, dann hast du plötzlich Leute da, die Spaß haben und gemeinsam durch Brettspiele, Gesellschaftsspiele nicht einsam sind und dass man einfach wieder seine Batterien auflädt, um das so zu formulieren.
3: Ja, Spaß haben lädt tatsächlich die Batterien auf und man hat vielleicht auch feste Tage in der Woche oder im Monat, je nachdem, wie es passt, wo man sagt, an diesem Mittwoch treffe ich mich mit meinen Bekannten, mit meinen Kollegen und wir spielen zusammen, unterhalten uns, trinken noch eine Tasse Kaffee zusammen und ja, dann vergeht die Zeit im Nu und man ist ruhig, glücklich, ausgeglichen. Genau. Das spielt eine ganz große Rolle, dass, wenn man nach Hause geht, auch entspannt ist und ausgeglichen ist und glücklich.
0: Okay. Und du hast gesagt, Mensch, ärger dich nicht, ist dein Brettspiel, das du gerne spielst?
3: Ja, ich bin leider eine ganz schlechte Verliererin. Ich gebe es zu.
0: Und Linka, bei dir, dein Lieblingsbrettspiel?
2: Also, ich mag Andor, muss ich sagen, weil das ist ein Spiel, wo mehrere Leute

0: eine Brettspiele. Du kannst gerne versuchen, über die E-Mail-Adresse oder Insta zu fragen, ob du Linkas Kontaktdaten bekommen kannst. Daraus kann man eine größere Truppe vielleicht machen. Linka schüttelt den Kopf.
1: Ich habe ein bisschen Angst, das ist nicht böse gemeint.
0: Aber dass man einfach durch so ganz kleine Fragen tatsächlich dann auch viel machen kann. Du hast aber erzählt, dass du gerne Bücher liest und darauf wollte ich hinaus. Inwieweit kann das denn helfen oder warum kann es denn helfen? Oder es hilft ja tatsächlich, wenn man auch das Gefühl hat, alleine zu sein. Wie ist das denn, Bücher zu lesen? Wie ist denn das Gefühl, wenn man ein Buch liest?
1: Also das ist eine sehr gute Frage. Ich muss jetzt drüber nachdenken. Aber tatsächlich, wenn man liest, dann kommt man ja in diese Geschichte, je nachdem, genau, was man gerne mag. Mhm. Ne? Und manchmal ist das traurig, dann weint man mit. Mhm. Manchmal ist das lustig, dann lacht man mit. Ne? Und man fühlt sich tatsächlich nicht alleine, weil man mit den anderen das ja miterleben kann.
0: Darauf wollte ich hinaus, weil das hast du auch in unserer letzten Begegnung so gesagt gehabt, dass man einfach so das Gefühl hat, man ist ja drinnen in dem Buch, in dieser Geschichte, ob man teilweise sich auch so fühlt wie der Protagonist oder einfach irgendwie so ein Komparse ist, aber man ist nicht alleine, weil man hat andere Emotionen. Und natürlich sollte man, wenn man ohnehin das Gefühl hat, einsam zu sein, sich eher Bücher aussuchen, die andere glückliche Emotionen dann auch bewirken und auslösen. Also das auch schon mal als Tipp und als Empfehlung. Oder einfach einen Roman zu lesen, um diese Verliebtheits-Schmetterlingsgefühle dann auch zu bekommen. Natürlich kann man auch ein Horrorbuch lesen, wenn man sagt, okay, man möchte doch in die Richtung gehen. Ich bin da nicht tatsächlich eher der Typ. Aber noch eine Sache kann man machen tatsächlich, wenn man sich einsam fühlt. Oder wenn man das Gefühl hat, alleine zu sein. Was machst du denn gerne, DJ Pano, öfter?
2: Also ich spiele gerne Musik.
0: Ja.
2: Weiterhin bei Musik.
0: Richtig. Also Musik ist so eine Sache. Und was spielst du denn? Kannst du den Zuhörern da draußen nochmal sagen, welches Musikinstrument du spielst?
2: Ja, angefangen habe ich, wie gesagt, mit meinem 7. Lebensjahr mit das griechische Musikinstrument Bouzouki. Mhm. Das habe ich auch 5 Jahre intensiv beigebracht bekommen. Mhm. Und im Nachhinein habe ich auch verschiedene Musikinstrumente versucht.
0: Welche denn?
2: Zum Beispiel Keyboard. Beziehungsweise ich habe fast jeden Musikinstrument mal ausprobiert. Mhm. Ob das jetzt ein Trommel ist oder ist ein...
0: So ein Multitalent bist du, wenn man das ja dann auch so sieht.
2: Als Musiker, denke ich mal, musst du schon dich nicht nur auf ein Musikinstrument konzentrieren. Ja, okay, du spielst ein Musikinstrument, aber du hast immer diese Wille, mal ein
0: Neues zu entdecken, Ne? Und wenn du jetzt Musik spielst, kannst du ähnlich, wenn man sagt Brettspiele, man hat eine Gesellschaft, Bücher lesen, du tauchst in so eine Geschichte ein, ist das denn mit Musik machen ähnlich, dass du sagst, wenn du Musik spielst, dann bist du, kann man das so sagen, man ist in einer anderen Welt, kann man das so beschreiben?
3: Ja, das kann man.
0: Dass du einfach fühlst, als ob du woanders bist? Kannst du das bestätigen?
2: Ich persönlich ja. Ich gehe tief in der Musik rein. Ob das, je nachdem auch, was für eine Musikart das ist, ob das jetzt traurige Musik ist, oder fühlst du das mit, zum Beispiel, ob das lustige oder etwas Dance oder etwas fröhliches ist, ist dann auch deine Emotion auch anders.
0: Hilft es denn, wenn du jetzt traurige Musik spielst, hilft es denn, die Einsamkeit zu verarbeiten, wenn man doch jetzt darüber spricht?
2: Das kann man auch so sagen, ja. Ob das jetzt verarbeitet ist oder das Fühlen oder Mitfühlen, was der...
0: der Sänger, der Interpret, meinst du?
2: Der Interpret, ja. Daraus macht, ja.
0: Ja, und das Hineintauchen in dieser Welt der Musik hilft auf jeden Fall, dass man das Gefühl hat, etwas begleitet mich, etwas ist da und es hilft auf jeden Fall für den Moment, da rauszukommen. Und wenn wir schon von Musik sprechen, dann wollen wir jetzt mal den nächsten Song tatsächlich hören, bevor wir den nächsten Song abspielen, weil uns gleich die Linka verlassen muss. Möchtest du denn gerne noch jemanden da draußen grüßen?
1: Auf jeden Fall mein Mann und seine Familie und mein Sohn. Gerne, aber der hört leider nicht zu. Und meine Kollegin, wenn die zuhört, hallo, sei lieb begrüßt.
0: Sehr schöne, sehr viele Grüße auch von uns Mädis hier an euch da draußen. Ihr könnt stolz hier auf eure Linke sein, die heute live dabei war.
3: Die hat das ganz toll gerockt heute.
0: Ja, wirklich. Dankeschön. Und wir

0: Wir behalten uns das vor, dass sie auf jeden Fall nochmal kommen.
1: Ja, das
0: wird.
1: War nicht das erste Mal, dass
0: richtig. Sie kommen. Vielleicht auch mit deinem Lieblingsbuch oder etwas, wo du sagst, das könntest du hier mal draußen vorstellen, also wo du sagst, eine Empfehlung oder ähnliches. Und Dankeschön. Du hast uns einen Song auch mitgebracht, der uns jetzt ein bisschen begleiten wird. Welchen Song hast du denn mitgebracht? Wie heißt der denn?
2: Also, Wenn du tanzt von Wegen Lisbeth. Und das hat mein Mann tatsächlich ausgesucht, aber das hat er auch richtig gemacht. Weil das unsere Song ist. Also in der Sinne, das war der erste Konzert, wo wir waren.
0: Ah, schön.
2: Und deswegen fand ich das so schön.
1: Dass er ja, das ist doch schön.
0: An den Mann von Linker da draußen, wenn du jetzt das hörst, dann hast du jetzt die Aufgabe, während des Songs dich filmen zu lassen und dabei zu tanzen, dass du es dann nach der Linker
1: zeigst. Das ist eine ganz tolle Frau,
0: ja,
1: wirklich.
0: Ja, liebe Mad Love, Grüße an euch da draußen. Und DJ Pano, lass doch den Song laufen, wenn du tanzt. Und wir tanzen, glaube ich, mal mit.
1: Das machen wir.
0: Dann vielen
2: bis
0: Dank.
2: Bis gleich.
1: Tschüss, bis gleich.

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0: Hallo und herzlich willkommen wieder zurück live aus dem Studio von Radio Rüsselsheim mit der Mad Love Radio Show und dem Thema Einsamkeit und Schicksalsbegegnungen. Hier spricht Jotta und mit mir dabei ist
1: Maria
0: und
2: DJ Pano.
0: Der DJ Pano ist mit dabei. Vorhin hatten wir noch unseren Gast, die liebe Linka, mit dabei. Die musste jetzt natürlich gehen. Das war eine sehr schöne Begegnung, eine sehr schöne Schicksalsbegegnung. Und mit dem Auftrag natürlich, dass der Partner, der Mann von der Linka, jetzt hoffentlich getanzt hat und das später dann natürlich auch ihr zeigen kann. Wir haben über Einsamkeit generell gesprochen und über einige Punkte an sich schon gesprochen, über die wir jetzt natürlich gleich fortsetzen werden. Und bevor wir ja da wieder einsteigen, wäre es mir wichtig, nochmal über den Verein zu sprechen. Für diejenigen, die jetzt dazugeschaltet haben. Wir hier drinnen sind natürlich Maddies. Also wir sind nicht verrückt, oder nee, Marie, wie war das? Ich glaube,
1: ein bisschen verrückt sind wir schon.
0: Ein bisschen mad sind wir. Mad Love steht für Music, Art, Dance, Live on Visions Extremely. Und wir haben verschiedene Fachbereiche. Wir haben Musik, wir haben Kunst, Tanz und Theater. Genau. Und diese drei Elemente verbinden wir und versuchen entsprechend jungen Menschen, Kindern, jungen Erwachsenen, aber eigentlich jeder Altersgruppe darin zu unterstützen, sich zu entwickeln. Aktuell haben wir aus dem Bereich Street Dance eine aktive Tanzgruppe und sehr, sehr, sehr bald, und jetzt kommen wir überleitend auch zu dem nächsten Themenschwerpunkt, sehr, sehr bald gibt es auch eine orientalische Tanzgruppe ab Juni, wo eben vorwiegend junge Damen und Frauen teilnehmen können. Und jetzt kommen wir mal zu dem Thema Einsamkeit und Frauen. Maria.
1: Ja, leider, wir hatten vorhin gesprochen, dass es sehr viele Jugendliche gibt, junge Leute, die an Einsamkeit leiden. Leider sind es nicht nur die Jugendlichen, sondern auch sehr, sehr viele Frauen. Und die betrifft es halt leider öfters als die Männer. Es sind halt hauptsächlich alleinerziehende Frauen, Frauen, die pflegen, Angehörige pflegen, Frauen, die arbeitslos sind, Geringverdiener und Rentner natürlich auch, aber hauptsächlich jetzt erstmal die Frauen. Und wenn eine Frau alleinerziehend ist, kann sie höchstwahrscheinlich auch nicht Vollzeit arbeiten, nicht genug verdienen, muss sich 24 Stunden um Arbeit, Haushalt und kümmern und um die Kinder sich kümmern. Und da bleibt natürlich sehr wenig Zeit für sich, für Freundschaften zu pflegen. Und manchmal reicht auch das Geld nicht aus, um rauszugehen. Dann bleibt halt die Frau zu Hause. Mhm. Und dann verliert sie den Anschluss an ihren Freunden, Bekannten. Ja, und je mehr sie den Anschluss verliert, desto einsamer wird sie.
0: Ja, das Thema Frauen und Einsamkeit, ich meine, weil wir Frauen sind, betrifft es uns ein bisschen mehr. Was nicht bedeutet, dass Männer nicht davon betroffen sein können, dass die einsam sein können. Aber oftmals durchleben und erleben Frauen bestimmte Momente, die das bestärken. Und ich kann das nur aus meiner Perspektive berichten, Maria. Ich erinnere mich mit der Geburt meines ersten Sohnes, mein großer Sohn Lefteri, der inzwischen 9 Jahre alt ist, was vielen Frauen passieren kann, dass man Schwangerschaftsdepressionen bekommt, dass man auch nach der Geburt, ich meine Baby Blues heißt es, wenn ich mich nicht täusche, ja. Ich bin mir gerade nicht mehr so sicher, aber darin kann man ziemlich leicht fallen, wenn man entsprechend sich alleine gelassen fühlt in Bezug auf, es ist eine komplett neue Welt. Du hast zwar deinen Partner, deinen Mann, der dich in allem drin unterstützt, aber für dich, weil deine ganzen Hormone verrückt spielen, weil dein Körper irgendwie diese ganze Veränderung mitgemacht hat und irgendwie stehst du dann da und du selbst kommst irgendwie damit nicht klar. Und ich kann mich daran erinnern, ich selbst war davon betroffen, wie schwierig es einfach für mich war, den Anschluss zu finden und mich wirklich an diese neue Belastung und den Alltag zu gewöhnen. Und deswegen auch in Bezug auf Verein und orientalischer Tanz an dich da draußen, wenn du Mama bist oder jetzt frisch gewordene Mama bist und das Gefühl hast, dass du einsam bist, das Gefühl hast, irgendwie kommst du nicht auf Petto, irgendwas fehlt dir, dann bist du herzlich willkommen in unserer neuen Gruppe, die ab Juni stattfinden wird, eröffnen wird, die orientalische Tanzgruppe teilzunehmen, wo eben das Ziel ist, vor allem Frauen und junge Damen und Mädchen darin zu bestärken, sich einfach weiterzuentwickeln, sich einfach wieder stark zu fühlen. Und neben der Tatsache, Schwangerschaften ist eins was wir Frauen dann durchmachen, Hormonveränderungen, habe ich so ein bisschen das Gefühl, dass generell mit den Jahren wir anders belastet sind von unserem Körper her, von den Hormonen her und dass das manchmal ein bisschen verrückt spielen kann.
1: Das stimmt, ja. Also ich habe irgendwo gesehen, gelesen, ich weiß leider nicht mehr wo, dass die Frauen heute sehr viel auf sich laden. Den Haushalt, die Verantwortung, die Kinder, das Arbeiten. Früher war das nicht so. Zwar hatten die Frauen sehr viel zu tun, aber man lebte halt in einem Mehrgenerationshaus. Das bedeutet, dass die Großmutter mit dabei war, die Schwester, die Schwägerin. Und jede Frau hatte ein Part zu übernehmen. Die eine kochte, die andere kümmerte sich um die Kinder, die andere arbeitete auf dem Feld. Heute ist es nicht so. Die Frauen haben zwar die Waschmaschine, den Geschirrspüler und so viele Erleichterungen im Haushalt, aber das bleibt alles an einer Frau hängen, was früher ein bisschen anders war.
0: Ja, was aber auch nicht unbedingt heißt, selbst wenn es Geschirrspüler und alles drum und dran gibt, dass man nicht unbedingt weniger Arbeit hat.
1: Nein, ne? Das war jetzt nicht dass so du, gemeint.
0: Dass
1: ja.
0: Das trotzdem dann oftmals eben viel ist. Und heutzutage, Spaß beiseite, Maria, also müssen beide arbeiten gehen, um tatsächlich auch über die Runden zu kommen oder sich einigermaßen ein schönes Leben aufzubauen. Und dann ist eben das Risiko einfach viel, viel höher entsprechend, an Belastung zu leiden, Überlastung zu leiden und daraus folgen dann eben ganz andere Schwierigkeiten, dass man dann auch nicht mehr rauskommt, wenn man sich entsprechend dann auch so
1: genau,
0: fühlt.
1: Genau, und das ist ja, wenn zum Beispiel eine Frau alleinerziehend ist und zwei kleine Kinder hat und nicht so gut verdient, ein Geringverdiener ist, hat sie ja auch Existenzängste. Das muss man halt auch sich vor Augen halten.
0: Und Alleinerziehende hattest du ja auch angesprochen gehabt, die entsprechend unter Einsamkeit leiden.
1: Ja, sehr viele, leider.
0: Vermutest du, warum das tatsächlich so sein könnte?
1: Ich denke mir, eine Frau, die alleinerziehend ist, nimmt alles auf sich, die Kinder, die ganze Verantwortung. Der Mann hat meistens die Kinder jedes zweite Wochenende. Die restlichen zwei Wochen sind die Kinder bei der Mutter und sie muss sich kümmern. Sie muss arbeiten, sie muss gucken, wenn das Kind krank ist, dass es gut versorgt wird, dass es zum Arzt gebracht wird, dass es, wenn es nachts wach ist, bleibt sie auch wach und kümmert sich ums Kind. Dann muss sie morgens aufstehen und zur Arbeit gehen, obwohl sie vielleicht die ganze Nacht nicht geschlafen oder da kaum geschlafen hat und muss dann ihre 100 oder 80% auf der Arbeit bringen. Und das zieht an einem, das zerrt an einem.
0: Es ist auch wahrscheinlich dann auch fest zu beobachten, dass die Anzahl an Alleinerziehenden stark gestiegen ist
1: das
0: in
1: stimmt,
0: den letzten
1: ja.
0: Jahren und dann entsprechend auch die Gefahr, dass viel mehr Frauen davon betroffen sind, weil man einfach alles alleine stemmen muss. Und das ist auch eine sehr, sehr oder es ist ein sehr, sehr wichtiges Thema, wo meines Erachtens aus politischer Sicht auch viel zu wenig gemacht wird. Ich kann dir ein Beispiel berichten von einer sehr guten Bekannten, die geschieden ist und sie entsprechend das Problem hat. Ich meine, wir reden ja offen über alles, um einfach auch das klarzustellen, wie schwierig das ist. Sie hat ihr Kind, das jetzt eingeschult wird. Und man braucht natürlich eine Nachmittagsbetreuung, also einen Ganztagsplatz an der Grundschule,
1: ja,
0: damit sie arbeiten gehen kann. Das Schwierige an der Sache ist, dass ein Ganztagsplatz zum Beispiel oder nicht zum Beispiel angeboten wird oder ermöglicht werden kann, wenn eine Bescheinigung vorgelegt wird von beiden Elternteilen, dass entsprechend beide berufstätig sind und deswegen ein Betreuungsplatz notwendig ist. Und bei der Bekannten ist es so, dass sie arbeitet, der Ex-Mann allerdings nicht. Und natürlich kann er entsprechend keine oder nicht offiziell arbeitet. Ich bring's mal auf den Punkt. Und dann die Schwierigkeit darin besteht, dass natürlich kein Anspruch da ist. Und das Kind kann nicht betreut werden. Und dann steht sie da und fragt mich letztens, was soll ich tun? Und dass man natürlich dann versucht, wieder über Bürokratie, einen Antrag von Härtefall und die ganzen Geschichten, Maria, einen Ganztagsplatz zu bekommen. Als ob sie alleinerziehend nicht genug Probleme hat, alleine finanziell alles zu stemmen, alleine eben mit dem Kind klarzukommen, alleine entsprechend das Geld aufzubringen, um über die Runden zu kommen, hat man dann oftmals diese Bürokratie, Maria, die einem das Leben so schwer macht.
1: Ja, die machen ganz schön schwer
0: die,
1: das Leben.
0: Die
1: das
0: fehlende
1: stimmt, ja.
0: Unterstützung einfach darin, dass man sagt, wie kann ich helfen. Aber an der Stelle möchte ich nochmal an euch Ladies da draußen, hier die Jotta am Mikrofon, ab Juni könnt ihr euch über unsere Insta-Seite madlove_ev schlau machen, informieren bezüglich der neuen orientalischen Tanzgruppe, die eröffnet wird, wo wir Frauen nicht nur eine schöne Stunde, Sparstunde haben werden, wo wir uns durch gezielte Tanzbewegungen auch stärken können, unseren Körper und unsere Seele zu stärken. Ich werde mich so freuen einfach, wenn ihr einfach zahlreich erscheint und mittanzt, mit eure Hüfte schwingt, bewegt und auch für euer Beckenboden auch entsprechend was macht. Also Maria, das ist auch sehr, sehr wichtig. Das muss man nicht unterschätzen, darf man nicht unterschätzen. Es geht nicht explizit jetzt nur um den orientalischen Tanz. Einfach, dass dadurch der Körper einer Frau gestärkt werden kann. Und das ist wichtig, denn mit steigendem Alter sind Frauen auch stärker davon betroffen, dass sie anders natürlich Schwierigkeiten haben. In Bezug auf Einsamkeit, wo sind denn weitere Zielgruppen, die betroffen sind? Jetzt haben wir über Frauen gesprochen, über junge Menschen.
1: Rentner.
0: Oh, auch ein sehr, sehr, yeah. sehr wichtiges ja. Thema. Jetzt, wo du es ansprichst. Ja, erzähl mal.
1: Rentner, Menschen, die jahrelang gearbeitet haben, gehen in Rente. Ihre Rente ist viel, viel weniger als das, was sie brutto netto verdient haben. Und natürlich, wenn die Fixkosten dann bezahlt sind, bleibt kaum etwas übrig, dass die Leute Spaß haben können. Geschweige denn, manche leben ja echt, es ist zu viel zum Leben, aber auch zu wenig zum Sterben.
0: Dass Rentner sehr häufig
1: betroffen oder andersrum?
0: Sind.
1: Ich weiß.
0: Ich weiß, was du meinst.
1: Die Zuhörer hoffe ich auch. Ich glaube, ich habe es ein bisschen falsch ausgedrückt.
0: Dass Rentner natürlich davon betroffen sind, das ist auch etwas, was ein bisschen schmerzt. Ich weiß nicht, inwieweit du die ganzen Sendungen mitbekommst, wenn...
1: Ich verfolge sie sehr stark, weil irgendwann mal in absehbarer Zeit bin ich ja auch in Rente.
0: Ja, und dass man dann Dinge beobachtet, wenn man von Pflegeheimen spricht, wo entsprechend betreutes Wohnen stattfindet. Ich hatte auch eine Bekannte, die inzwischen 87 Jahre alt ist und nicht mehr auch alleine entscheiden konnte gewisse Dinge und man gegen ihren Willen Entscheidungen getroffen hat und sie dann auch machtlos war. Und die letzten Male, wo ich sie besucht habe, Maria, war die einzige Aussage nur, ich will nicht mehr, ich will nicht mehr, ich will nicht mehr. Also in dem Sinne, dass sie nicht mehr leben möchte, um es auch auf den Punkt zu bringen.
1: Ja.
0: Wo du dann auch einfach nicht weißt, wie kann man denn jetzt jemandem helfen? Die ist auch auf sich alleine gestellt. Vor allem, wenn du keine Familienmitglieder hast. Ich bin ja ihre Nachbarin und eigentlich, ne, also kein Verwandtschaftsverhältnis, nichts. Und dass du auch gar nicht weiterhelfen kannst, zumal du selbst keine Zeit hast, weil du selbst Vollzeit arbeitest, Kind, Mann, Haus, alles drum und dran, was dazugehört. Und dass man alleine gelassen ist. Sie war zwar in einem betreuten Wohnen und trotzdem war man alleine. Was ja auch immer so ein bisschen erschreckend ist, dass du eigentlich denkst, naja, betreutes Wohnen müsste doch wahrscheinlich etwas sein, um eben genau präventiv dafür zu sorgen, dass man nicht an Einsamkeit, unter Einsamkeit leidet und dann auch eben die Heime, wo man dann auch weiß und viele Dinge mitbekommt, wie dort die Dinge ablaufen.
1: Ja, also ich kenne jemanden, der in einem Altersheim arbeitet. Das sind meistens die Damen, die dort arbeiten, machen ja ganz tolle Arbeit, aber teilweise sind sie sowas von unterbesetzt vom Personal, dass sie halt echt die Leute, wie soll ich sagen, kurz abarbeiten, weil sie keine Zeit haben. Und da kommen sie in ein Zimmer und der Gast, sage ich mal so, möchte mit der Dame, die sie betreut oder versorgt, sich unterhalten, aber die Dame möchte, hat aber keine Zeit, weil sie noch 20 andere Gäste zu betreuen hat. Und da kommt es echt zu kurz. Die Leute sind dann alleine.
0: Und dann sieht man hier wieder ein politisches Problem, oder Maria?
1: Ja, ich meine, das sind wie viele Leute auf einer Station? 30 und man hat, ist eine Person oder zwei Personen, die sie pflegen, füttern, waschen.
0: Mhm.
1: Das ist zu wenig, ja. Wieder? Mehr Personal muss geschult werden, ausgebildet werden und eingestellt werden.
0: Genau, und auch hier wieder die Verantwortung aus politischer Sicht. Was genau tut man denn dagegen? Wo versucht man denn darin, irgendwie eine Lösung zu finden? Und wieso riskiert man dann, vor allem wenn man unterbesetzt ist und man so viel mehr arbeiten muss, dann riskierst du doch automatisch, dass die wenigen, die da sind, was mit denen wahrscheinlich auch passieren könnte, die könnten dann ausgebrannt sein irgendwann, so überlastet sein, dass die vielleicht auch gar nicht mehr weiterarbeiten können. Und dann hat man wieder Probleme. Das eine bringt also immer mehr das andere. Und in Bezug auf die Einsamkeit, jetzt nicht nur in Heimen bezogen, sondern auch wenn man irgendwie zu Hause ist und heutzutage auch man feststellt, oder ich beobachte das, ich kenne das ein bisschen anders. Also ich bin mit Oma und Opa aufgewachsen. Das Haus war immer voll mit den Enkelkindern, mit allen Verwandten, die man sich nur vorstellen kann. Dass heutzutage aber diese Bindung nicht überall zu sehen ist. Dass oftmals junge Menschen gar nicht mehr sich die Zeit nehmen, Oma und Opa zu besuchen. Und ja, wenn du da draußen, du gerade zuhörst, du relativ jung bist, du eine Oma und einen Opa hast und du jetzt vielleicht sagst, ich habe Oma und Opa nur wahrscheinlich zu Neujahr wieder gesehen oder das letzte Mal gesehen, dann hast du jetzt aber auch eine Aufgabe, zeitnah dafür zu sorgen, dass du wieder Oma und Opa besuchen gehst.
1: Und vor allem Oma und Opa sind ja zwei ganz wichtige und ganz besondere Personen. Die sind Vertrauenspersonen, die sind Menschen, die Enkelkinder abgöttisch lieben, sie verwöhnen, auch in einer schwierigen Lebenssituation beraten können. Man kann dorthin gehen und was man vielleicht der Mama nicht erzählen kann, kann man vielleicht der Oma oder dem Opa leichter erzählen, weil die halt auch ein gewisses Alter erreicht haben oder eine gewisse Lebenserfahrung haben und manchmal auch manche Sachen auch ganz anders sehen als die Mama und der Papa. Und warum auch alleine lassen? Also ich bin mit Großeltern
0: groß geworden.
1: Ja, groß geworden, aufgewachsen. Und wenn ich an meine Großeltern denke, denke ich immer mit sehr viel Liebe an sie zurück.
0: Und das ist auch ganz, ganz wichtig, Liebe zu schenken, vor allem den Menschen, denen wir das Leben verdanken, weil das darf man auch nicht vergessen. Ich könnte darüber noch Geschichten erzählen, Maria, Geschichten, die ich beobachtet habe, wie junge Menschen die Eltern aus dem Haus letzten Endes rausgeworfen haben, in ein Heim reingesteckt haben, um selbst dann irgendwie einzuziehen und nur noch Partys zu machen und man sich dann oft denkt, das kann doch wohl nicht
1: wahr sein. Ja, das sind sehr egoistisch veranlagte Menschen.
0: Und wenn du da draußen, wenn du vielleicht Rentner oder du Rentnerin bist und du aber sagst, ja, irgendwie Vereinssache, vielleicht würde ich gerne da mitmachen. Ja, auch du kannst mitmachen, du kannst gerne mit dazukommen.
1: Ja, sehr gerne.
0: Ja, und auch gerne auch hier mit uns eine Show zusammenhalten, eine Radiosendung. Also sehr, sehr gerne, da sind ich und Maria sehr offen. Jeder kann dran teilnehmen. Um entsprechend, soweit wir können, eine Möglichkeit zu bieten, dass man ein bisschen weniger einsam ist.
1: Und über die Erfahrungen, die man gesammelt hat, über die Jahre zu erzählen,
0: man
1: so hört manchmal von Leuten, die etwas älter sind, was sie alles erlebt haben, während des Krieges, nach dem Krieg, wie sie Kinder großgezogen haben, was für Probleme sie bewältigt haben. Das ist sehr, sehr interessant zu hören, denn das Leben ist ja nicht nur, Selfies machen und posten.
0: Ja, ja, aber was verstärkt eher irgendwie in die Richtung geht, wenn man junge Menschen sieht, Smartphone und die ganzen sozialen Medien, die verwendet werden, bis zum geht nicht mehr, dass das entsprechend auch zu beobachten ist. Eine letzte Sache noch, bevor wir jetzt gleich wieder zu unserem DJ Pano kommen und der uns ein bisschen mit Musik die Stimmung wieder hier reinbringt, also positive Stimmung reinbringt, weil danach kommen wir zu den verschiedenen Möglichkeiten, die es gibt, die man machen kann. Ich hatte vorhin kurz auch ein Lied abgespielt von Britney Spears, Lucky. Einsamkeit. Inwieweit sind berühmte Menschen, sei es denn Schauspieler, Sänger, was auch immer, Künstler, einsam, Maria? Was meinst du?
1: Ich finde schon, dass viele berühmte Leute sehr, sehr einsam sind. Erstens denke ich, wenn man einen bestimmten Level finanziell erreicht hat, ist man nicht sicher, die Person, die einem, sagt, ich bin dein Freund, ob das wirklich der Freund ist oder nur hinter dem berühmten Namen sich stellen möchte oder sonnen möchte. Und viele gehen und wollen Geld, Unterstützung. Ich meine, ich habe neulich gesehen, da gibt es doch die Enkeltochter von Onassis. Die ist eine sehr, sehr einsame Frau. Sie hat geheiratet, ihr Mann hat sie betrogen, sie ist alleine. Und der Mann hat sie auch nur geheiratet wegen den ganz vielen Geld, den Millionen, den sie hat. Mhm. Und im Endeffekt ist, ihre beste Freunde sind halt die Pferde, die sie hat.
0: Ja.
1: Also das ist schon eine heftige Nummer.
0: Ja, das ist traurig. Und aber auch hier einfach auf den Punkt zu bringen, auch berühmte Menschen, Berühmtheiten, Künstler, Sänger, Schauspieler, wie eben auch in dem Song, die Britney Spears zum Ausdruck bringt, die sind auch einsam, weil einfach keine echten Menschen mehr da sind. Ja. Keine wahren Menschen, die um einen herum sind und diese Privatsphäre einfach rausgelassen wird. Überleiten würde ich jetzt aber tatsächlich an unseren DJ weitergeben. DJ Panno, du hast ja gesagt, dass Musik dich begleitet und Musik dir zum Beispiel auch hilft in solchen Momenten, wo du sagst, ich fühle mich vielleicht ein bisschen einsam und Musik begleitet in einem. Hast du uns denn jetzt mal ein bisschen Musik mitgebracht, damit wir, weil du gesagt hast, Musik hilft und das ist ja das, was der Verein auch bietet. Und wer möchte auch an der Stelle, wer gerne ein bisschen selbst Musik machen möchte, der ist herzlich eingeladen, hier bei uns in unserem Verein Mad Love mitzumachen, bei dem auch entsprechend unser DJ Panno, gewollt oder ungewollt, Maria, jetzt aber erzwungenermaßen gewollt, tatsächlich ein bisschen darin begleiten kann, für junge Menschen oder generell einfach für Leute, die Interesse haben, Musik zu produzieren. Hast du uns was mitgebracht heute an Musikstücken oder was hast du uns denn mitgebracht?
2: Also da jetzt aktuell Eurovision
0: ansteht, stimmt. Ist heute oder morgen?
1: Wann ist Semifinale und dann Finale ist, glaube ich, nächste Woche.
0: Genau. Ja.
2: Wollte ich mal von Deutschland, Zypern und Griechenland
0: den Song vorstellen.
2: Die Songs vorstellen, genau.
0: Dann sind wir aber gespannt. Aber das ist ja auch schon mal ein Punkt. Hier, wer möchte, Musik hilft, das ist schon mal etwas, was ihr am Wochenende machen könnt. Also schnappt euch irgendwie eine Flasche Wein, ein Glas Wein und nicht direkt die Flasche, Entschuldigung, ist ausgerutscht. Ein Glas Wein, was Leckeres zum Essen, macht euch einen gemütlichen Abend, auch wenn ihr alleine seid, denn ihr hört Musik und Musik macht Stimmung. Dann bin ich mal gespannt. Dann legt mal los, DJ Panno. Was kommt zuerst?
2: Genau, zuerst würde ich von Zypern vorspielen mit dem Titel Jalla. Also es heißt so gut wie komm schon oder beeil dich, hopp hopp.
0: Jalla, Jalla kommt aber aus welcher Sprache?
2: Ursprünglich kommt es aus Arabischen. Aber das ist so ein Dialekt.
0: Jetzt. Okay, ja. Okay.
2: Genau.
0: Okay, gut, dann sind wir mal gespannt. Also Maria und ich und du, was machen wir? Wir sind jetzt ein bisschen
1: mad.
0: Wir sind mad, wir tanzen jetzt. Und wer da möchte, da draußen ebenso. Viel, viel Spaß beim Tanzen und Jalla Jalla.

0: Confetto. Herzlich willkommen wieder zurück, liebe Medis da draußen, hier live aus dem Studio von Radio Rüsselsheim. Am Mikrofon spricht Jotta. Und mit dir, mit mir dabei hier im Studio ist
1: Maria
0: und
2: DJ Banos.
0: Wir sind hier live mit der Mad Love Radio Show und dem Thema Einsamkeit und Schicksalsbegegnungen. Und der DJ Pano hat jetzt drei Lieder laufen lassen. Wie war das nochmal? 12 Points.
1: Goes to Greece.
0: DJ Pano. Ah, Greece. Maria hat sich schon geoutet.
1: Ist Maria. Maria.
0: Jeder Künstler ist natürlich gleichberechtigt. Natürlich haben wir unsere Favorites wahrscheinlich wegen, weil wir Landsleute, also, ne? Weil
1: ja,
0: wir,
1: aber Germany goes auch.
0: Ja, aber sind wir auch sind gut. Uns einig, die gehen heute an DJ Panos. Es waren jetzt Lieder und ich bin überrascht darüber, was für Emotionen ich jetzt von den drei unterschiedlichen Liedern empfangen und verarbeiten musste. Ich muss sagen, das eine war wirklich schön jetzt hier vom Tanzen her, das andere hatte irgendwie so ein Fire war ja auch der Titel, aber es kam auch so eine Energie irgendwie raus. Und jetzt beim Griechischen, muss ich sagen, habe ich mich so richtig mad gefühlt.
1: Ja, das hat irgendwie zu uns gepasst, ja.
0: So richtig mad, ne? Also das war schon auf jeden Fall ein Emotionschaos und jetzt sind wir aber wieder angekommen. DJ Pano, das war jetzt an sich von den Musikstücken her sehr, sehr unterschiedlich. Wenn du jetzt als Musiker, ich meine, natürlich ist es immer eine subjektive Meinung, von den drei Liedern, was ist für dich oder was ist dein Favorite, wo du sagst, musikalisch gesehen findest du, dass es am besten gelungen für dich als Musiker?
2: Ja, das ist, wie gesagt, für jeden Mensch, kommt davon, wie es auf seine Ohr
0: wie es so aufnimmt.
2: Aufnimmt,
0: ne?
2: Genau. Manche mögen es, wie gesagt, Dance, manchmal Balladen oder auch etwas Verrücktes zum Beispiel, wie jetzt aus Griechenland, vom Akila.
0: Findest du aber, dass das jetzt wirklich nur so künstlerisch, so als Musiker, wo du sagst, das ist gute Musik, kann man das eigentlich so sagen oder darf man das gar nicht so sagen? Darf man nicht, du schüttelst schon so den Kopf und guckst mich böse an. Okay, Maria, wir dürfen auf jeden Fall kein Musikstück irgendwie natürlich outen. Aber manchmal weiß ich nicht. Ich dachte, vielleicht kann man sagen, naja, das ist sehr gute Musik. Das ist
1: ja auch Geschmackssache. Ja.
0: Ja.
1: Also zum Beispiel, ich kann jetzt kurz sagen, in Griechenland war es ja Metallica-Konzert. Ich bin kein Metallica-Fan. Und da war über 80.000 Leute da. Also für diese 80.000 Leute, die Metallica sich angehört haben oder im Konzert waren, war das halt top.
0: Okay, okay. Aber dein Favorite jetzt so als Musiker, Pano, von den drei Stücken?
2: Ich würde auch Finnland tippen. Auch,
0: okay.
2: Ja, habe ich es nicht drauf gespielt, ja. Aber also meine Meinung ist ein schönes Lied.
0: Und von den drei Stücken, die du uns jetzt vorgestellt hast, welches Stück sagst du, ja, das ist das für dich, für deine Ohren am schönsten?
2: Genau, wenn du nach Mad gehst, würde ich schon etwas, was Akila jetzt mit dem Ferto vorgesungen hat. Von Sarah Engel, das Lied Fire. Ist auch wieder was ganz anders dargestellt. Und so wie von Andy Ronny, das Jalla. Sie hat etwas rhythmisches Lied. Etwas, wo
0: wenn du mich auch fragst, also für mich ist das so mein Favorite gewesen. Das fand ich wirklich schön. Und ich meine, jeder Künstler jetzt an sich hat so eine ganz andere Stärke auch auf der Bühne. Und Andy Ronny heißt ja die Sängerin. Die habe ich tatsächlich bei einem Auftritt gesehen. Kennst du Andy Ronny, Maria, die Sängerin?
1: Leider nicht, nein. Aber ich finde, Jalla passt sehr gut zum Bauchtanz.
0: Darauf wollte ich hinaus. Ja. Also ich glaube, das wäre auch so ein Hit tatsächlich, wo ich sage, ja, das könnte man schön hier mit einbauen.
1: Genau, das passt ja. Hat auch diesen orientalischen Touch.
0: Ja.
1: Das passt sehr gut.
0: Also jetzt, wo du die Songs vorgestellt hast, habe ich auf jeden Fall schon mal einen Input dafür, was eine nächste Choreo sein könnte für orientalischen Tanz. Und ich habe auf jeden Fall bei einer Veranstaltung, bei einem Konzert sie live performen sehen dürfen. Sie hat eine unfassbare schöne Stimme, also richtig
2: ja, raue
0: eine
2: Stimme.
0: Volle Stimme, ne? Also so richtig genau. Energiegeladen und auf jeden Fall finde ich sehr schön. Also die Musik, da habe ich auch schon mal reingehört. Es lohnt sich auf jeden Fall, da nochmal reinzuhören und ihre Musikstücke im Einzelnen nochmal sich anzuhören. Und Musik hilft ja. Also das haben wir jetzt auch festgestellt und der DJ Pano spielt ja auch unterschiedliche Musikinstrumente. Und da ist es so, dass wir schon mal eine Handlungsempfehlung auch als Verein weitergeben können. Wenn du da draußen ein Musikinstrument spielst, aber öfter mal sagst, naja, alleine möchte ich gar nicht spielen, aber irgendwie finde ich ja keinen, der mit mir spielt, dann kannst du tatsächlich dich bei uns melden. Du kannst uns über Instagram finden, madlove_ev. Oder über die Homepage von Radio Rüsselsheim und uns eine E-Mail hinterlassen, eine Nachricht hinterlassen. Und dann kannst du sehr, sehr gerne zusammen mit DJ Pano ein Musikertreff vereinbaren, wo man einfach sich trifft. Jeder bringt sein Musikinstrument mit und dann kann man entsprechend improvisieren und Musikstücke neu komponieren. Hört sich gut an, Maria,
1: ja,
0: oder?
1: Ja, sehr gut, ja.
0: Also das kann auf jeden Fall schon mal der Verein anbieten. Und jemand, der singen möchte, auch hier nochmal an alle da draußen, die zuhören, wenn du eine gute Stimme hast oder du meinst, du singst gerne. Wir suchen zurzeit Sänger, DJ Pano sucht Sänger, er hat einige Musikstücke geschrieben und dazu benötigt er eine Stimme, egal ob männlich, weiblich oder divers.
1: Man muss aber auch betonen, der Panos ist etwas schüchtern hier am Mikrofon, aber er ist sehr kompetent als Musiker.
0: Yes.
1: Also wer jemand kommt und mit ihm übt und Musik macht, der wird feststellen, dass er ein ganz tolles Know-how hat, sehr erfahren ist. Er ist zwar etwas schüchtern jetzt hier bei uns, aber ein sehr erfahrener Musiker. Da
0: er ist,
1: das kann ich nur bestätigen.
0: Hast du ihn performen sehen?
1: Ja.
0: Ich auch. Und ich muss sagen, wenn er performt und man sieht einfach, wie er in seiner Welt ist, da braucht man auch nicht viel zu sagen.
1: Ja, und du machst es richtig mit Leidenschaft, ja, mit Hingabe.
0: Ja. Ja, das trifft auf jeden Fall zu, das kann ich bestätigen und auf jeden Fall sind seine Musikstücke, die erzählen Geschichten, das ja, zusätzlich auch noch dazu. Auf jeden Fall, Sänger werden gesucht und das ist eine Sache, die der Verein auf jeden Fall anbieten kann. Und Maria, jetzt gehen wir mal langsam zu dem Punkt, was kann man denn alles machen, um tatsächlich, weil das ist das, was einem fehlt, wenn man einsam ist, was kann man machen, um da rauszukommen? Welche Möglichkeiten gibt es denn neben Musik, was wir jetzt festgehalten haben?
1: Musik verleiht Flügel, es ist wahr, man träumt, man tanzt mit Musik. Aber als erstes finde ich wichtig, dass man erstmal bewusst einem wird, dass man wirklich einsam ist, dass man Hilfe braucht und keine Scham, keine Scheu hat, darüber zu reden. Mit Freunden, mit Familie, meinetwegen auch, wenn man einen guten Kollegen hat, mit dem man ein bisschen mehr Vertrauen hat, dass man das erzählt. Das ist schon mal der erste Schritt, ist gemacht. Das Selbstbewusstsein steigern.
0: Mhm.
1: Ja, durch Sport, durch Madlove, in einen anderen Verein vielleicht sich anmelden, einen Sportkurs besuchen.
0: Mhm. Sport ist auf jeden Fall auch eine Sache, neben Tanzen, was wir jetzt haben, wo es einfach verdammt wichtig ist, egal wie alt man ist, ob man Sport gemacht hat oder nicht gemacht hat, das muss man machen.
1: Ja.
0: Sport hilft, also Glückshormone. Kennst du das? Oder ich meine, machst du Sport, Maria?
1: Ja, ich mache.
0: Okay. Wie ist denn dein Gefühl nach einer Stunde Sport? Oder ich weiß nicht, machst du eine halbe Stunde Sport?
1: Ich bin
0: Sport
1: dann echt
0: oder?
1: Happy.
0: Mhm. Ja. Also diese Glückshormone sind dann einfach da, sodass man sagt, ich fühle mich einfach happy, wie du
1: happy.
0: Sagst.
1: Ne? Stress abbaut, die Gehirnzellen hören auf zu arbeiten. Man lässt alles zurück, man konzentriert sich nur aufs Laufen oder aufs Fahrradfahren oder auf seine Übungen. Und wenn man eine gewisse Zeit Sport gemacht hat, ist auch die Körperhaltung ganz anders. Mhm. Man läuft nicht mehr so gebückt nach vorne, sondern man läuft gerade. Der Oberkörper ist, wie soll ich sagen?
0: Ist gerade auf jeden Fall. Die Körperhaltung ist gerade.
1: Genau, und nicht auch, gebückt, nicht ängstlich. Man wirkt nicht, naja, ich lasse mich jetzt unterbuttern oder so. Nein.
0: Und wenn man dann entsprechend geradeaus läuft, also wenn man eine gerade Körperhaltung hat, schaut man automatisch wohin nach?
1: Nach oben und in die Augen des anderen.
0: Richtig, und da genau fängt der Punkt an. Du schaust auf einmal um dich herum auf einer ganz anderen Ebene und merkst dann einfach und nimmst dann wahrscheinlich auch Leute wahr, statt wenn man eben die gebückte Haltung hat und automatisch immer in Richtung Boden schaut, wo man dann auch keine Möglichkeiten hat, sei es den Blickkontakt zu knüpfen und dann überhaupt mit jemandem zu sprechen.
1: Ja, wenn man jemanden im Blickkontakt hat und man kommt einer entgegen oder eine Dame entgegen, dann kann man Guten Morgen sagen, der andere antwortet auch Guten Morgen. Vielleicht hat man auch das Glück, mit dem anderen ins Gespräch zu kommen. Oh, was für ein Wetter heute, es regnet schon wieder. Gestern war warm, heute regnet es. Ihr wisst, wie ich meine. Dann hat man halt eine Plattform gebildet, wo man ein Gespräch anfangen kann.
0: Und manchmal ist es auch einfach, ein Gespräch zu beginnen, wenn du manchmal beobachtest, dass viele Menschen alleine sitzen. Also, dass man von sich aus einfach sagen kann, sprecht doch diesen Menschen an. Das heißt, auch da finde ich eine Möglichkeit, wenn du sagst, den anderen guten Morgen zu sagen. Erst recht, wenn du jemanden siehst, der alleine irgendwo ist. Genau. Und ein guten Morgen kann bei ihm dann auch automatisch ein Lächeln ins Gesicht zaubern.
1: Auf alle Fälle, ja.
0: Und dann, also so habe ich das oft erlebt. Also das Begrüßen von Menschen, vor allem wenn die alleine irgendwo stehen oder sind, irgendetwas zu sagen. Und dann merkt man einfach, wie glücklich man ist, sobald man sprechen kann. Was kann man denn noch machen, neben Sport, Musik, um das Selbstvertrauen zu stärken?
1: Als erstes muss man auch Geduld haben. Man mit den ersten zwei Kontakten kann es natürlich keine dicke Freundschaften entstehen oder Partnerschaften, aber man muss halt am Ball bleiben. Wenn man den Dreh raus hat und sich immer begrüßt und guten Morgen sagt und Hallo und Tschüss und so weiter und so fort, kommt man sich näher, dann unter Menschen gehen. Manchmal kommt jemand und sagt, komm, wir gehen dorthin und man denkt sich, nee, den kenne ich nicht so gut oder da mag ich gar nicht hingehen. Geht einfach mit. Vielleicht ist es dann doch besser als erwartet.
0: Meinst du, wenn du jetzt aber Geduld sagst, dass jetzt jemand, also wenn jetzt jemand da draußen hört und das Gefühl hat, ich bin einsam, dass er Geduld haben soll, dass man nicht mit dem ersten Versuch sofort irgendwie die Erwartung hat, dass es weg ist, meinst du das damit?
1: Ja, manchmal klappt es auch nicht sofort. Okay. Ja, dann muss man es zweimal und dreimal und viermal probieren, aber am Ball bleiben.
0: Das heißt, sprich, wenn jemand sagt, okay, ich traue mich, ich gehe jetzt irgendwo einen Kaffee trinken alleine, nicht direkt die Erwartung zu haben, jetzt werde ich Menschen begegnen, kennenlernen und mit denen irgendwie sprechen, sondern immer wieder einen Kaffee trinken zu gehen und irgendwann kommt dann eben der Moment, wo man Bekanntschaften
1: und dann trifft
0: macht.
1: Man auch die Leute, mit denen man gut zusammenpasst, gut zusammen auskommt und die gleichen Interessen hat und wenn man einen Freund hat, dann kommt dann der zweite. Man muss ja nicht 100 Freunde haben, aber wenn man 3-4 gute Freunde hat, die stabil in einem Leben sind, dann kann man schon viel, hat man schon viel erreicht.
0: Ja, durchaus. Es ist nicht immer aber einfach, diesen Schritt dann auch zu machen. Also das ist ja auch irgendwie,
1: ja,
0: wo man...
1: Ja, ich kenne das.
0: Ja,
1: ich kenne das.
0: Mir fällt gerade tatsächlich eine alte Kollegin ein, mit der wir schon seit einiger Zeit immer zwar Nachrichten und schicken über WhatsApp und immer wieder es heißt, naja, wir verschieben unser Treffen auf den Kaffee, wir verschieben. Dabei ist mir bekannt, dass sie unter Depressionen leidet und natürlich ist dann die Schwierigkeit, wie verschaffe ich das auf jeden Fall hier zu ermöglichen, dass man da rauskommt. Also es ist auch nicht immer einfach. Und jetzt drehen wir auch mal den Punkt rum. Das heißt, wenn man selbst betroffen ist, muss man natürlich den Schritt wagen und probieren. Andersrum aber, wenn ich Leute kenne, die einsam sind, wie findest du das, Maria? Sollte man tatsächlich selbst von sich aus dann versuchen, da was anzubieten?
1: Ja.
0: Kennst du solche Situationen?
1: Ja. Also ich weiß, dieses Gefühl der Einsamkeit kenne ich. Und wenn jemand mich angerufen hat oder angesprochen hat und hat gesagt, Maria, wir gehen dorthin, komm mit, habe ich mich immer gefreut. Und teilweise muss ich auch gestehen, war es auch eine echt schöne Überwindung. Denn wenn man viele Jahre zu Hause ist und nicht viel unternommen hat und plötzlich öffnet sich die Tür und man muss rausgehen, hat man schon eine Art Lampenfieber. Aber man muss den ersten Schritt machen. Und wenn man den ersten Schritt, der ist immer der schwierigste. Mhm. Wenn man den ersten Schritt gemacht hat, da kommt auch der zweite.
0: Ja.
1: Und dann der dritte und dann ist man mittendrin.
0: Ja. Und noch eine Sache, die mir jetzt einfällt. Was machen wir denn gerade hier? Radiosendung halten?
1: Ja.
0: Radio ist, glaube ich, aber auch ein treuer Begleiter tatsächlich, wenn man einsam ist. Das heißt, Radio zu hören ist, glaube ich, auch so eine Sache für jemanden da draußen, der da sitzt, dass man einfach das Radio anschalten kann, wenn man einfach Gespräche mithören will und man sich nicht traut zum Beispiel. Wenn man sagt, ich traue mich nicht, diesen Schritt zu machen, dann gibt es ja die Möglichkeit tatsächlich, nicht unbedingt nur über den Fernseher, sondern eben Konversationen, Dialoge, so wie jetzt von unserem Dialog, dass man da einfach zuhört und vielleicht auch mitmacht, indem man anruft und mitspricht. Das heißt, auch du da draußen, wenn du gerne sprechen möchtest, kannst du gerne hier im Studio live anrufen und mitreden. Und eine Sache, die du noch machst, Maria, über die möchte ich gerne, dass du berichtest, inwieweit das helfen kann, die Einsamkeit zu bekämpfen. Du machst ja Theater.
1: Genau.
0: Erzähl doch mal den Zuhörern da draußen, inwieweit hilft es denn? Und was muss man denn eigentlich mitbringen, um überhaupt das zu machen?
1: Erstmal Lust, Theater zu spielen und sich trauen. Das ist ganz wichtig. Ich kann von meiner eigenen Erfahrung sagen, als ich das erste Mal auf der Bühne stand, hatte ich große Ehrfurcht, habe ich immer noch. Es ist halt eine große Sache, immer noch, aber ich mache das sehr gerne. Das steigert das Selbstbewusstsein. Schon Leute kennenzulernen, als wir die Gruppe gegründet haben, das waren wir 12 verschiedene Leute, keiner kannte den anderen und wir haben uns zusammengerauft und wir haben zusammen ein Theaterstück gemacht, gespielt mit großem Erfolg und eine Rolle zu lernen, sich in diese Rolle hineinzuversetzen, auf der Bühne zu stehen und diese Rolle zu spielen und so, dass die Leute auch glauben, dass ich es bin, steigert ganz schön das Selbstbewusstsein.
0: Muss man Voraussetzungen mitbringen?
1: Also ich habe es nicht gelernt, muss ich ehrlich sagen, aber ich war mutig genug und hatte Lust, es zu machen. Und ich denke, Lust muss man haben, es auszuprobieren. Manchmal denkt man sich, nee, Theater ist nichts für mich, Musik ist nichts für mich, Radio ist nichts für mich. Aber einfach mal probieren und vielleicht ist es ja doch was für einen.
0: Man weiß ja nie, auf jeden Fall gehört es dazu, dass man sich traut.
1: Also ich habe es immer ausprobiert, auch das Radio, das ich jetzt mache.

0: man immer etwas hat, womit man beschäftigt ist. Man kann nähen, man kann basteln. Und jetzt hast du auch einen Kochkurs genannt.
1: Ja.
0: Das kann man auch. Das kann man tatsächlich auch. Und man wundert sich, wenn man, ich meine, heutzutage kann jeder sehr schnell recherchieren. Wenn man allein nur recherchiert, welche Möglichkeiten es gibt, dann kann man auch verschiedene Netzwerke sehen, wo man sieht, dass viele Leute dieselben Interessen haben, dass man sich trifft. Ähnlich wie Linka das beschrieben hat, dass sie Leute anspricht, wer möchte Brettspiele spielen, kann man das genauso mit dem Kochen zum Beispiel machen.
1: Also ich habe das einmal gemacht, einen Kochkurs mitgemacht. Das war sehr, sehr interessant.
0: Was habt ihr gekocht?
1: Asiatisch, war richtig lecker. Da waren echt 7 Leute unter Koch, also 8 Leute insgesamt. Und es war echt eine lustige Runde. Und das, was man gekocht hat, durfte man natürlich auch essen.
0: Ich denke mal, es hat geschmeckt.
1: Es
0: hat geschmeckt. Sehr, sehr gut.
1: Ja, aber ich habe es dann nicht weiterverfolgt.
0: Schade eigentlich.
1: Ja, wirklich.
0: Schade eigentlich. Also es gibt viele, viele Möglichkeiten. Mit dem Blick jetzt auch auf die Uhr und weil ich aber noch den DJ Pano hier habe und er noch ein paar Songs hier mitgebracht hat, DJ Pano, wollen wir noch mal ein bisschen Musik hören. DJ Pano, was hast du uns jetzt noch mitgebracht?
2: Ich habe jetzt ein griechisches Lied zum Thema
0: Einsamkeit.
2: Ja? Postmonaxia von Vassili Kara und Stelio Rocco.
1: Ich liebe Kara.
0: Ja, ja. Also jetzt, ich kenne auch den Titel, der ist sehr ausdrucksstark. Darüber können wir gleich nochmal sprechen, wenn wir die Zeit natürlich haben, um den Zuhörern aber auch schon mal einen Einblick zu geben. Der Song berichtet, wenn ich mich nicht täusche, über die heutige Welt, die heutige Gesellschaft, die Japanonik, ne? Die heutige Generation tatsächlich. Worauf fokussiert sich das Lied? Auf das Smartphone, ne?
2: Also Smartphone, genau.
0: Ne? Also wir hören erstmal rein und dann können wir ja mit DJ Pano drüber sprechen, was letztendlich hier zum Ausdruck gebracht wird. Liebe Zuhörer da draußen, meine lieben Maddies, ja du da draußen, viel Spaß beim Hören.

0: Herzlich willkommen zurück hier live aus dem Studio von Radio Rüsselsheim mit der Metlove Radio Show Einsamkeit und Schicksalsbegegnungen. Hier am Mikrofon spricht Jotta und mir zusammen hier im Studio sind
1: Maria
0: und
2: DJ Pano.
0: DJ Pano, jetzt hast du uns hier ein Lied mitgebracht, vielleicht auch so langsam passend zum Abschluss. Es ist mir wichtig, dass du aber ein bisschen erzählst den Zuhörern, die nicht Griechisch können, worum es hier geht in dem Song und was das mit Einsamkeit zu tun hat.
2: Genau. Der Song beschreibt, wie viel Einsamkeit passt in einen Bildschirm, bis die Batterie ausgeht. Vielleicht genauso viel, wie man hineinstarrt und jemand zurückschreit. Der Akku geht irgendwann leer, die Einsamkeit leider nicht immer so schnell.
0: Das heißt, also um das zu verstehen, letzten Endes dieses Hängenbleiben an einem Bildschirm ist im Grunde genommen die Einsamkeit selbst. Und viele spiegeln oftmals über, wie er im Song, meine ich richtig, auch beschrieben hat, das so tun, als ob man glücklich ist in den ganzen...
2: Über die Likes.
0: Ja, Likes, Stories und Kommentare, aber letzten Endes ist keiner wirklich da. Und das ist ja das, was man eigentlich braucht. Der sagt doch irgendwo in dem Song, ihr wollt Herz, ich gebe euch Herz, der Garan, ne? Da meint er damit, ich gebe euch physisch mein ganzes Ich als Künstler, aber wo seid ihr?
1: Genau.
0: Kennt ihr das, Leute? Kennt ihr das mit den Smartphones und
1: ja,
0: dieses Hineinversinken tatsächlich in einem Bildschirm? Und so ein kleiner Bildschirm
1: fesselt einen.
0: Ja, fesselt einen und irgendwann ist der Bildschirm kaputt, Akku leer und du und deine Gefühle, ihr bleibt alleine da. Und die Einsamkeit, die geht nicht so einfach weg.
1: Das stimmt, bleibt
0: und das steigert sich darin. Ein sehr, sehr wichtiger Song jetzt aus dem griechischen Bereich, der diese Problematik verdeutlicht. Möchtest du noch dazu was sagen, DJ Pano, zu dem Song explizit? Weil die Künstler, die da jetzt gesungen haben, das waren, sind jetzt auch sehr besondere Künstler meines Erachtens.
2: Auch von anderer Generation natürlich.
0: Ja. Wobei das nicht jetzt, also das, was ich meine, das sind so wichtige, also ich kenne diese Leute, die sind sehr, sehr berühmt, sehr wichtig, haben einen großen... Ja. Eine große Wirkung, ne? Also wie nennt man das? Die haben eine große
1: Fangemeinde, ja, haben sie.
0: Ja, und dass die damit sehr wahrscheinlich eine Botschaft vermitteln wollten, oder?
2: Genau,
0: also
2: genau.
0: Diese Botschaft an...
2: An die Jugend.
0: Ja, an die Jugend, an die jungen Leute, eigentlich auch an Erwachsene.
1: Ja.
0: Also nicht nur Kinder und Jugendliche.
1: Sondern bleibt nicht an einem Bildschirm hängen, sondern geht raus und habt echten Kontakt mit Menschen.
0: Ja, und der ist viel wichtiger. Und kennt ihr das auch, wenn man draußen hingeht?
2: Ich bin mal mit einem Freund nach Griechenland gefahren.
0: Ja.
2: Geflogen in diesem Fall.
0: Ja.
2: Und wir sind mal spazieren gegangen über die Gassen von der Stadt Saloniki, obwohl es eine große Stadt ist in Saloniki. Da war die Frage von ihm, ich sehe zum ersten Mal Kinder draußen spielen.
0: Oha, ja. Ich weiß, was du meinst.
2: Aber auf der Straße.
0: Ja, das ist genau der Punkt. Und statt zu zocken und Handys und so, ne? Ja,
2: genau.
0: Ja, das ist da. Da fängt es ja an. Also ich meine, ich kenne das ja auch von den Kids zu Hause, wenn Freunde von den Jungs ja nach Hause kommen und ich sehe, die haben alle schon ein Smartphone in der Grundschule.
1: Das glaube ich.
0: Ich sage denen, also hier in dem Haus sind Smartphones verboten. Wenn du gekommen bist, dann damit du mit deinem Freund spielst, aber wenn du mit dem Handy spielen möchtest, dann kannst du es auch zu Hause machen. Da bin ich auch immer knallhart und die fragen dann, kriegen wir das WLAN-Passwort? Nein, kriegt ihr nicht, ne? Spielt mal zusammen.
1: Genau.
0: Im Garten, Trampolin und alles, was dazugehört. Und in den Cafés, darauf wollte ich noch als letzten Punkt hinaus und dann kann DJ Pano noch und die letzten Songs abspielen lassen, weil die Sendung allmählich zum Ende auch gekommen oder kommt. In Cafés siehst du oft, wie Leute sitzen und statt zu reden, haben die ein Handy in der Hand.
1: Ich finde es viel wichtiger, was die anderen machen.
0: Das ist wahnsinnig, oder?
1: Ja.
0: Es ist wahnsinnig, du.
1: Und das sind nicht nur die jungen Leute. Es sind mittlerweile auch ziemlich viele Erwachsene, die setzen sich hin, sagen Hallo und dann zücken sie das Handy und gucken in Facebook, Insta, was auch immer das gibt, was die anderen machen.
0: Ja. Das finde ich sowas von schade, dass man das macht, statt zu reden, wenn du schon rausgehst.
1: Das macht auch sehr viel einsam.
0: Also es macht einsam.
1: Handy macht sehr viel einsam.
0: Und du da draußen, wenn du jetzt hörst und du bist einsam, dann kannst du sehr gerne bei uns im Verein mitmachen. Mad Love steht für Music, Art, Dance, Live on Visions Extremely. Und wie ich bereits angekündigt habe, auch an die Frauen und jungen Mädchen da draußen, ab dem 1. Juni wird es eine orientalische Tanzgruppe geben. Du kannst uns über Instagram erreichen, madlove_ev, oder über die Homepage von Radio Rüsselsheim uns eine Nachricht hinterlassen. Wir werden in der Werner-Heisenberg-Schule in der Sporthalle im Spiegelsaal tanzen und ich würde mich sehr, sehr freuen, euch ein bisschen von dem Ganzen mitzugeben und ein Stückchen weit von eurer Einsamkeit wegzunehmen. Und du da draußen, wenn du dich einsam fühlst, du bist nicht alleine. Kopf hoch, durchhalten, es geht weiter und es wird weitergehen. Immer positiv bleiben, ja, optimistisch denken.
1: Positiv bleiben. Der erste Schritt ist immer der schwierigste. Wenn man den ersten gemacht hat, der zweite geht leichter. Und mit Mad Love sind so viele tolle Leute dabei. Da könnt ihr richtig tolle Freundschaften und Bekanntschaften schließen.
0: Ja.
2: Immer happy bleiben.
0: Richtig, genau. An der Stelle, liebe Maria, möchtest du da draußen den Zuhörern noch etwas sagen?
1: Kommt dabei, wir machen einen schönen Bauchtanz. Ich hoffe, ich schaffe das auch. Ich bin ja nicht so sportlich und nicht so tänzerisch begabt. Auf alle Fälle werde ich es probieren.
0: Sehr
1: ich
0: schön.
1: Ich gebe mein Bestes. Und ja, ich freue mich dann auch, euch persönlich mal kennenzulernen.
0: Sehr, sehr schön. Und DJ Pano, noch jemanden grüßen, noch etwas sagen?
2: Genau, wir gehen gleich weiter mit Happy, das Lied.
0: Oh, jetzt haben wir noch ein Abschlusslied. Tatsächlich an der Stelle verabschieden wir uns da draußen und wir wünschen euch ein schönes Wochenende. Bleibt happy. Tschüss. Tschüss.

Ein herzliches Willkommen nochmal zu dieser Mai-Ausgabe von Go With The Flow auf Radio Rüsselsheim. Und ich habe die Sendung mit einem Stück von Electric Six begonnen. Das ist sozusagen ein Leftover aus der jüngsten Recherche zu Massive Attack, zu denen ich auch schon mal eine Sendung gemacht habe. Und weil nämlich Electric Six gar nicht als Electric Six in den 90er Jahren angefangen haben, Musik zu machen, sondern sich damals The Wild Bunch nannten und sich nur wegen der Namensgleichheit mit der Vorgängerformation von Massive Attack, die ja auch The Wild Bunch hieß, dann in The Electric Six umbenannt hat. Und die Kollegen kommen aus Detroit, haben gar nicht so viele Alben produziert, sondern sich angeblich hauptsächlich damit herumgeschlagen, live Gigs zu spielen in und um Detroit und haben ein gewisses Fable für Fast Food offensichtlich, weil es in unglaublich vielen Songs bei ihnen um Fast Food Joints ging, Taco Bell etc. Und der vorliegende Song, den ich euch gespielt habe, heißt Down at McDonald's und beschreibt eine Partyszene in der bekannten Fast Food Kette, wo ein paar Hip-Hopper auf den Kartons, die ja leider zu diesem Fast-Food-Kultur-Ding dazugehören, herumtrommeln und die Szene beschreibt, wie sich dann draußen eine Schlange bildet und alle eine Riesenparty bei McDonald's feiern wollen. So, danach habe ich euch reingemixt den Track Comeback Baby von Jotto. Jotto ist ein finnischer Dance-Artist, ein relativ junger Mann, jetzt 39, der sein eigenes Label auch betreibt. Und das einfach wunderschön da hinten dran gepasst hat. Go with the Flow ist Go with the Flow, weil ich meistens an irgendwelchen Sachen hängen bleibe, wo ich mir denke, dazu könnte man ja doch mal mehr machen. Und dieses Mal bleiben wir in der Zeit von The Electric Six, ich sag mal so Mitte der 90er Jahre, späte 90er Jahre, in einem Genre, das meiner Meinung nach viel zu früh der Vergessenheit anheimgefallen ist. Die Rede ist von Big Beat, was ich damals sehr gefeiert habe. Und deshalb nehme ich euch in dieser Sendung zumindest in dem ersten Teil mit auf eine kleine Reise durch die Abgründe des Big Beat und komme jetzt zu einer Combo, die sehr erfolgreich war und auch immer wieder mal so Highlights hatte wie Soundtrack-Beteiligungen etc. pp. Die Rede ist von The Crystal Method. Die waren, da gehe ich jetzt mal in meine eigene Vergangenheit, die waren das allererste elektronische Musikinterview, das ich damals geführt habe, auch Mitte der 90er Jahre. Die haben in der Unionhalle einen Live-Gig gespielt. Die beiden Jungs waren ziemlich wasted an dem Tag und ich war großer Fan der CD, die sie da damals vorgelegt haben, auf der auch der Track ist, den ich euch gleich spielen werde. Und ich war schwer enttäuscht, weil der Live-Act bestand 1:1 daraus, dass sie einfach nur die CD gespielt haben. Also sie hätten auch einfach die CD einlegen können. Ich kannte die sehr gut, alle Höhen und Tiefen dieses Werks und eigentlich hätten die gar nicht auf der Bühne sein müssen, theoretisch. Hat aber am Ende des Tages der Party keinen Abbruch getan. Der Track, den ich euch jetzt spiele, der heißt Busy Child und wurde bekannt, weil er in einem Computerspiel vorgekommen ist, nämlich in einer sehr frühen Iteration von Wipeout, damals noch auf der PlayStation 1, 2 vielleicht. PlayStation 2 war es, glaube ich. Viel Spaß mit Busy Child.

Das, was wir eben gehört haben, ist das Stück Hot Wheels, The Chase, von der Combo Better Than Evil. Diese Combo gibt es eigentlich gar nicht. Sie ist ein fiktives Studioprojekt, das für einen Film erstellt wurde, nämlich für den Film Gardens War, aus dem auch dieses Stück aus dem Soundtrack ist, also aus dem Motion Picture Soundtrack. Und zwar ist das kein geringerer als der mega bekannte Filmkomponist Angelo Ballardamenti. Den kennt man in seinen späteren Werken vor allen Dingen von Filmen wie Twin Peaks oder auch Mulholland Drive, also hat viel mit David Lynch gemacht. Und jetzt läge natürlich es nahe, dann dahin abzubiegen, aber keine Sorge, derart düstere Stücke hebe ich mir eher für eine winterliche Sendung auf. Von daher, keine Sorge, es bleibt weiterhin bei Big Beat. Was ich aber interessant fand in der Vorrecherche zu dieser Sendung, vor allen Dingen zu diesem Stück, war, dass der Film Gordon's War zu den sogenannten Blaxploitation-Filmen zählt. Dieser Begriff war mir gar nicht bekannt, und unter Blaxploitation versteht man die Strategie in den 70er Jahren, dass Filmstudios Filme produziert haben, die auf die schwarze Community zugeschnitten waren, um auch deren Kaufkraft abzugrätschen. Also bekannte Beispiele sind auch Shaft und bestimmt noch einige andere, die mir jetzt nicht einfallen, aber Shaft gehört auf jeden Fall auch zu den Blaxploitation-Filmen. Wie geht es hier jetzt weiter? Und zwar habe ich euch diesen Track gespielt, das Hot Wheels, weil ich genau diesen Track auch schon mal im Big Beat-Kontext gehört habe. Und zwar haben die Chemical Brothers eine Mix-CD veröffentlicht, auch in den 90ern, die hieß Brothers Gonna Work It Out. Auf dem haben sie auch mit diesem Track rumgespielt. Und auf dem auf dieser Mix-CD, ein wilder Ritt durch die Musikgeschichte, ist auch ein Stück von einer Neo-Psychedelic-Rock-Band, die heißt Spiritualized. Und ich spiele euch die Version, die auch auf Brothers Gonna Work It Out zu hören ist. Das Stück heißt I Think I'm in Love von Spiritualized.

zuletzt gerade ausgetrommelt gehört haben, das waren die Chemical Brothers. Wir haben sie vorhin ja schon angesprochen, und zwar das Stück Live Again von ihrem vor 3 Jahren veröffentlichten Album For That Beautiful Feeling. In sich gesehen eigentlich ein sehr interessantes Werk, knüpft nicht ganz an das an, was die Kollegen früher geleistet haben, finde ich. Trotzdem sehr hörenswert. Und die Stimme, die ihr auf diesem Track gehört hat, gehört der französischen Popsängerin Halo Maud. Ich habe mich auch mal so ein bisschen durch deren Werk durchgehört, muss aber gestehen, dass das jetzt nicht wirklich hörenswert gewesen ist. Klingt jetzt vielleicht negativ, aber egal. Auf jeden Fall werde ich jetzt kein Stück von Halo Maud spielen, auch wenn sie es anbietet, sondern wieder den Bogen zurück zu meinen Lieblingen The Crystal Method schlagen und euch lieber mit dem Track von dem Album veröffentlichen, das mich damals am meisten gekickt hat. Und das heißt Cherry Twist.

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Boom, da sind wir wieder bei Go with the Flow auf Radio Rüsselsheim. Und ich nehme euch nochmal mit in den Flow, den wir jetzt gerade durchschritten haben. Nach Cherry Twist von The Crystal Method habe ich eingestreut So You Know, ein Track von Overmono, einem walisischen Duo, das seit dem Jahr 2015 aktiv ist und erst 2023 ihr erstes Album veröffentlicht hat. Und eben von jenem Album war dieser leicht UK Garage-artige Drum and Bass angehauchte Track So You Know. Und dann hinten dran geflanscht habe ich eine meiner Ansicht nach sehr witzige Remix-Version des Chemical Brothers Klassikers Black Rockin' Beats von Don Diabolo gepackt. Don Diabolo ist ein niederländischer DJ und das hat man so ein bisschen auch an der Craziness gehört, finde ich zumindest. So, jetzt bleiben wir weiter im Big Beat-Genre und kommen zu ebenfalls einer britischen Elektronikband, die seit 1991 aktiv ist und dann mit ihrem zweiten Album Six Wheels on My Wagon auch bekannt geworden ist. Ich hatte vorhin ja schon mal das Computerspiel Wipeout erwähnt, zu dem sie auch einen Track beigesteuert haben. Den will ich euch jetzt aber nicht vorspielen, sondern ich spiele euch den Eröffnungstrack dieses Albums aus dem Jahr, ich glaube, 1996 vor. Er heißt Absurd und der ist, glaube ich, mal in einer Spirituosenwerbung verwendet worden. Also die Älteren von euch werden jetzt vielleicht so ein kleines Déjà-vu haben.

Das war der Schweizer Produzent Headman mit seinem Track Dirt auf der Katrina Norbergen zu hören ist als Sängerin. Der Track stammt aus dem Jahr 2010 und auch wenn der Name Norbergen irgendwie vermuten lässt, es würde sich um eine Skandinavierin handeln, nein, weit gefehlt. Sie stammt aus Australien und lebt aber wohl schon seit geraumer Zeit in Berlin und veröffentlicht gar nicht unter ihrem Klarnamen Katrina Norbergen, sondern ist zu finden unter ihrem Pseudonym Cat Winter mit V. Vielleicht haben die einen oder anderen von euch da ja schon mal was gehört. Wenn nicht, wir holen das bestimmt mal in einer späteren Sendung nach. Aber ich finde, beim Thema Big Beat haben wir bisher eine super Combo, noch gar nicht berührt, ohne die dieses Genre kaum zu denken ist. Die Rede ist natürlich von The Prodigy. Muss man gar nicht so viele Worte zu verlieren, glaube ich, zu dieser Band. Jeder kennt sie, einige mögen sie, die meisten wahrscheinlich. Und ich möchte nicht diese Sendung vergehen lassen, ohne den wahrscheinlich größten Hit von The Prodigy zu spielen. Und nein, es ist nicht Smack My Bitch Up, sondern es ist Breathe.

Ja, da haben wir ihn gehört, die markante Stimme des Prodigy-Frontmanns und Tänzers Keith Flint, der sich tragischerweise im Jahr 2019 das Leben genommen hat. Dass Keith Flint zum Frontmann von Prodigy wurde, das hat sich erst im Laufe der Zeit entwickelt, weil er auf den ersten Alben gar nicht als Sänger in Erscheinung tritt, sondern in Anführungsstrichen nur die Tanzmaus war von Prodigy. Aber seine extrovertierte Art und seine unglaubliche Bühnenpräsenz haben dann dazu geführt, dass er auch zum Frontmann und zum Gesicht dieser Super-Combo wurde. Wir haben eben gehört, Breathe von dem 1997er Album The Fat of the Land, das ist das dritte Album von Prodigy. Und auf der Single von Breathe findet sich auf der B-Seite ein sehr eindrucksvoller Track, der auch gar nicht so typisch Prodigy ist. Der heißt The Trick und er kommt auch ohne Keith aus. Ich finde, eine super Nummer.

0: Tada! Das war die Nummer Where Angels Fear to Tread von der Version von Disclosure im Original aus dem Jahr 1940 von Glenn Miller bekannt gemacht worden. Im Original von John Mercer. Ich muss jetzt ein bisschen wieder zurückholen, was wir in meiner Moderation verpasst haben, weil nach The Trick von Prodigy kam ich ja noch zu zwei anderen Stücken. Das erste Stück war Atom Bomb und die aufmerksamen Zuhörerinnen und Zuhörer unter euch werden es vielleicht gemerkt haben an der Stimme. Es war eine weitere Nummer der britischen Elektro-Combo Fluke, von der wir vorhin schon Absurd gehört haben. Das war das Stück aus der Spirituosenwerbung. Und danach haben wir den schwedischen Produzenten Paresse gehört. Paresse ist französisch und heißt Faulheit übrigens. Ich weiß auch gar nicht, ob ich das Stück nicht vielleicht irgendwann schon mal gespielt habe. Ich hatte da irgendwie gerade so ein Déjà-vu. Es heißt auf jeden Fall Meat Robots und Paresse veröffentlicht auf unter anderem auf dem von mir sehr hochgeschätzten Label Italians Do It Better. Ich habe das ja schon das eine oder andere Mal erwähnt. Nun kommen wir nochmal zu den großen Klassikern des Big Beat. Und wir haben ja vorhin schon mal über Smack My Bitch Up gesprochen. Und auch jetzt an dieser Stelle werde ich nicht die Prodigy-Version spielen, sondern das Original. Ja, es gibt ein Original zu Smack My Bitch Up, insbesondere zu dem Vocal. Das ist von der Spät-80er, Früh-90er Hip-Hop-Kombo Ultramagnetic MCs aus der Bronx. Ich weiß nicht, ob das Stück so richtig gut gealtert ist. Auf jeden Fall ist es aber aufgrund dessen, dass es von Prodigy nochmal so weltbekannt gemacht worden ist, ein musikwissenschaftliches Must-Have in dieser Sendung. Also, ich spiele euch den mit Explicit Lyrics versehenen Titel Smack My Bitch Up von Ultramagnetic MCs.
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Yes, also dieses musikhistorische Stückchen haben wir jetzt auch hinter uns gebracht und ich zumindest habe das starke Bedürfnis jetzt nach Smack My Bitch Up im Original von den Ultramagnetic MCs mal meine Ohren ein bisschen durchzuspülen und deshalb kommen wir zu einer Neuentdeckung von mir aus Berlin. Der Mann heißt Hannes Bieger. Kannte ich vorher gar nicht, ist aber ein Redakteur für soundtechnische Magazine, selbst ausgebildeter Soundingenieur. Und ich finde, wir haben uns alle jetzt mal einen kleinen Ausflug in die perfekte Produktionstechnik verdient und hören das Stück Black Hole von Hannes Bieger.

Ja, ich muss zugeben, vielleicht habe ich ein bisschen überkompensiert, was die Sauberkeit von Produktionen angeht, um mich von den Ultramagnetic MCs ein bisschen zu erholen. Zumindest waren die beiden Tracks, die ihr jetzt gehört habt, Jeremy Olander und jetzt der vorliegende Track, Chip Tricks, extrem sauber produziert. Ich nutze jetzt diese Gelegenheit, um mich von euch zu verabschieden. Go with the flow auf Radio Rüsselsheim. Mein Name war und ist und bleibt Arne Löffel. Bleibt mir gewogen, passt auf euch auf und wir sehen uns im Juni wieder. Ich wünsche euch eine schöne Zeit. Bis bald.

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0: Sagst du was?
1: Ja, einen wunderschönen guten Morgen, muss man ja sagen, auch wenn das ja mitten in der Nacht ziemlich komisch klingt. Aber es ist ja jetzt Samstagmorgen und wir haben das eröffnet, den Samstagmorgen mit Tommy Johansson und The Winner Takes It All. Mit einer Version, die ziemlich Pfeffer hat, aber ich habe gedacht, wir brauchen ein bisschen Pfeffer, damit wir das ja durchhalten bis um 7. Und ich bin heute nicht alleine da, nämlich ich habe mitgebracht
0: den Holger
2: und den André.
1: Und die haben auch noch übrigens jede Menge Songmaterial mitgebracht, aber dazu später mehr. Grüßen möchte ich auf jeden Fall als allererstes den Alvin, weil der ja auch geschrieben hat, und man sollte ja als alter Hase seinen Klingelton ausmachen, wenn man schon zu den anderen sagt, der vorhin geschrieben hat, dass er die ersten 2 Stunden noch zuhören wird. Also Alvin, wir freuen uns, dass du da bist und du hast auch was reingeschickt, Bob Marley, das kriegen wir hin in den ersten 2 Stunden. Und grüßen möchte ich auch noch die Uli, die aus Rüsselsheim zuhört und die auch gerade uns viel Spaß gewünscht hat. Und jetzt geht's weiter mit dem nächsten Song.

0: Ja, das war Break It Up von Scooter. Ich weiß nicht genau, welches Jahr das war. Ich vermute so 97 oder sowas. Weiß es von euch jemand zufällig? Scooter, Break It Up?
1: Nee, kein Plan im Moment.
0: Aber 90er, ein 90er auf jeden Fall.
1: Auf jeden Fall, 90er.
0: Ja. Ja, ich habe mir jetzt gedacht, ich habe mir jetzt gleich mal André von deiner Liste. Also ich schwankte erst zwischen Lemon Tree und Monty Python. Dann hast du eher für Monty Python genickt. Man muss ja irgendwie Humor mitbringen, wenn man diesen Film kennt, und Sarkasmus, weil sonst kann man es ja nicht mögen, oder?
1: Nicht mögen und wahrscheinlich auch nicht verstehen so wirklich. Ich meine, es sind sehr viele Anspielungen drin und es ist schon ein sehr genialer Film.
0: Ja, also ich finde den auch lustig, aber es gibt ja auch Leute, die das nicht so lustig finden, aber zu denen gehören wir ja nicht. Und dann gibt es erstmal Monty Python. Du hattest ja gesagt, irgendwie bringst du Musik mit, also ich hatte es erst so verstanden wie Musik unserer Eltern, aber ich glaube, das hatte ich ein bisschen falsch interpretiert, also so von was man damals bei den Eltern schon wahrgenommen hat, bis heute hast du irgendwie ein Paket mit.
1: Ja, so Lieder, die mich so von klein auf bis heute begleitet haben oder jetzt auch so ein paar neuere noch dabei. Ja, von allem ein bisschen was. Alles geht.
0: Alles geht. Ja, alles geht ist ja meine andere Sendung. Die meisten Hörer, die wahrscheinlich jetzt heute da sind, kennen die Nachtsendung auch von Alles geht. Aber die Nachtsendung noch nicht kennen und dadurch auch meine andere Sendung nicht kennen und zufällig eingeschalten haben, könnt ihr, wenn ihr mehr hören wollt von Stefan, einfach mal durch das Radioprogramm gehen und überall, wo Alles geht, live oder Wiederholung steht, euch mal reinschalten. So, und jetzt gibt's erstmal Monty Python und danach machen wir... Ja, danach hau ich dann noch eins vom Holger rein. Geht so ein bisschen Chill-Out-Dance. Aber auf jeden Fall was für die Hüfte und für die Seele. Du überlegst dir bis dahin, mit was wir starten, Holger.
1: Okay.

0: Ja, always look at the bright side of life. Also bei 36 Grad kann man das ja auf der einen Seite sehr, sehr gut machen. Auf der anderen Seite denke ich manchmal, wenn man dann keinen Pool zur Verfügung hat an so einem Wochenende, aber wir haben ja einen.
1: Gott sei Dank.
0: Seit kurzem. Und deswegen habe ich die beiden eigentlich auch eingeladen. Das war mit dem Radio gar nicht unbedingt so vorgesehen, aber dann dachte ich, kann man das ja zusammen switchen. Eigentlich würde sich der Holger sowieso gut als Radiomoderator oder zumindest als Musikarchiv eignen, weil ich habe schon so viele Links von Holger gespielt und ihr wusstet das gar nicht. Ja, aber du wusstest das. Du hast mir ständig hier einfach so rübergeschoben über WhatsApp. Ja, und heute kannst du mal selber einlegen lassen.
2: Ja, es ist halt so, Stefan, Musik. Du bist mein Seelenverwandter und ich denke, das beruht auf Gegenseitigkeit, wenn wir uns gegenseitig die Musiksache zuschicken. Und das ist so das Geile, wenn es passt.
0: Ja, und
2: Musik gehört zum Leben.
0: Und ohne Musik ist alles doof. Das, da sind wir uns einig und dann machen wir dann doch jetzt gleich mal weiter mit dem nächsten Stück. Und zwar David Bargaya mit Listen to Me.

Ja, das war Listen to Me. Und inzwischen hat sich auch der Theo gemeldet und wahrscheinlich ist auch die Hilde im Hintergrund. Erstmal viele Grüße von hier. Und in Computer-KI-Stimme, ich konnte Theo aber noch, ich konnte dich noch gerade so raushören. Ja, 30 Jahre Rüsselsheim. Also den werde ich heute natürlich auch noch ein paar Mal gratulieren. Und du hast auch schon gratuliert. Falls du noch irgendeinen Liedwunsch erfüllt haben möchtest, schreib einfach, schick. Wir rocken das heute Nacht ganz bestimmt. Und begrüßen möchte ich auch noch die Gisela. Die hat sich auch für heute mehrere Titel gewünscht, soweit ich weiß. Und da würde ich jetzt mal schon mal den ersten davon spielen. Und Grüße gehen damit nach Königstetten. Und falls ich jetzt erst was anderes spiele, Gisela, weil ich noch suchen muss, wo ich deinen Wunsch hingesteckt habe, dann kommt er danach.

So, das war Lionel Richie, Tender Heart. Kurz eingeschoben, um deinen Wunschgisela zu finden. Nämlich von der Manhattan Transfer 2008 in der Version Route 66 in 2008. Ich hoffe, das ist die richtige. Auf jeden Fall hatte es zumindest fast die Länge, die du mir angegeben hast. Also muss das eigentlich das sein. Es hat eine Sekunde differiert.

0: Ja, das war The Manhattan Transfer Route 66 von 2008 für die Gisela. Gisela, ich muss sagen, also als ich hier dann auch so im Studio rumgeguckt habe, unsere Begeisterung ist noch nicht so ganz hochgefahren, aber das ist ja einfach so dieser typische Jazz-Kneipen-Musik und da hat man entweder schon ein paar Whisky oder ein paar Jack Daniels drin oder mindestens 4 Cocktails, dann geht's. Also für mich war es so, aber naja. An den Blicken konnte ich Ähnliches. War es nicht ganz so schlimm für euch?
1: Also ich fand's zur Abwechslung mal was anderes auf jeden Fall. Also ich fand es nicht schlecht, muss ich sagen.
2: Die Geschmäcker sind verschieden, sage ich.
0: Ja, nicht wahr, ja. Und du wolltest was ansagen, Holger, genau?
2: Ja, erstmal unbekannterweise möchte ich alle Zuhörer begrüßen hier. Und jetzt gibt's einen Musikwunsch für den
0: Alwin.
2: Für den Alwin aus Herrenberg. Ein Bombenstück, was ich auch so sehe, von Bob Marley, Revolution. Wünsche euch viel Spaß.

0: Ja, das war Bob Marley für den Alvin. Also ich würde sagen, also auf meiner Frequenz heute voll Einschlag. Danke, Alvin, für den Wunsch. Ich glaube, das haben wir gerade richtig gut gefeiert. Und jetzt geht's weiter für Theo und Hilde. Für mehr Frieden in der Welt. Aber ich glaube, dafür sind wir ja auch. Man muss es sich immer wieder wünschen, auch wenn es irgendwie so gar nicht passiert.
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0: Also und nun, ich glaube in der Live-Version.
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0: Udo, vielen herzlichen Dank für deine
1: Danke dir.
0: Danke. Udo Jürgens.
1: Ja, manchen Applaus muss man auch verdienterweise, finde ich, immer noch eine Weile laufen lassen, weil es nicht nur Applaus ist, es gehört ganz zwingend zum Lied. Jetzt, wir haben ja heute noch relativ wenig von den verschiedenen Abteilungen gespielt. Also ein Beispiel heißt hier Millionen Klicks. Und in Millionen Klicks, da versteckt sich ein Harry Styles und Sign of the Time. Und tatsächlich hat er nicht nur Millionen, sondern er hat bei YouTube über 1 Milliarde. Wow. Das ist schon stattlich und es ist einfach richtig geil.

Also wenn es nach mir ginge, ich könnte alle Versionen, die ich finden kann, in Dauerschleife einfach hinten noch dranhängen. Oh ja, ich hab's immer genossen und ich kenne Nächte, wo es 20, 30 Mal hintereinander lief und immer noch eine Steigerung übrig hatte. Und manchen geht's vielleicht mit dieser Band so, Pink Floyd. Another Brick in the Wall, mitgebracht vom André.

0: Ja, Pink Floyd und Another Brick in the Wall. Inzwischen hat auch unser Telefon geklingelt und viele Grüße nochmal. Danke für den Anruf aus Königstetten von der Gisela. Und jetzt geht's weiter mit einer Coverversion, einer Cover-Reggae-Version von All Out of Love. Und davor hören wir doch mal wieder in den Jingle rein.
1: Yep.
2: Also, ich muss sagen, ich höre gern immer wieder rein, auch wenn ich jetzt nicht hier bei euch unten bin.

0: Ja, das war All Out of Love von Air Supply, ursprünglich in der Reggae-Cover-Version, also so ganz anders. Ich finde es ja geil, wenn Covers so ganz anders klingen und nicht jetzt irgendwie so ein bisschen ähnlich oder sie sind so geil nachgesungen, also so geil, dass nicht mal ein Fan das unterscheiden kann. Dann, und so eins spiele ich nachher übrigens von Foreigner, und das ist aber nicht von Foreigner, und ich habe das schon ein paar Mal versucht. Die haben es nicht gemerkt. Das ist mal gut. Und jetzt aber erstmal aus der Holger Chill Out Flying Space Abteilung, oder so könnte man sagen. Azimov.
1: Ja. Oberaffengeil für mich oder für uns.
0: Und Deep Press, 6 Minuten 37. Und wir gehen eine rauchen.

So, und jetzt geht's weiter mit Lace Ideen, The Invitation. Ich will nur wissen.

Ja, das war Lace Ideen mit Invitation, ich will nur wissen. Tatsächlich hat er eine etwas längere Atempause gemacht. Die war allerdings der Technik geschuldet, aber Pausen sind ja so wirklich wichtig im Leben und innehalten. Und das nächste Lied, Kaltes Wasser von Moritz Gard, das hat auch so ein bisschen was mit innehalten und Pause machen zu tun.

Und jetzt aus der Rubrik der Nummer 1 Hits, Falco Genie. Liebe Grüße an die Uli. Viel Spaß.

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0: Newsflash.
1: In den letzten Monaten ist die Zahl der vermissten Personen dramatisch angestiegen. Die jüngste Veröffentlichung der lokalen Polizeibehörde berichtet von einem weiteren tragischen Fall. Es handelt sich um ein 19-jähriges Mädchen, das zuletzt vor 14 Tagen gesehen wurde. Die Polizei schließt die Möglichkeit nicht aus, dass es sich hier um ein Verbrechen handelt.

Ja, das war Radio Doria, nie egal. Der singende Tatortkommissar im Duett mit Reinhard May. Und als nächstes machen wir doch ein bisschen was Flotteres. Und zwar Dire Straits. Walk of Life.

Yep.

0: Ja, das war Cigarettes After Sex mit dem Titel Apokalypse. Also tatsächlich fühlte sich diese Apokalypse melodisch sehr, sehr schön an. Also für mich auf jeden Fall. Und als nächstes hören wir in eine Urversion von Genesis Hold of My Heart aus dem Studio. Als Phil Collins, so steht es da, das erste Mal dieses Lied in den Probeaufnahmen gesungen hat. Also da war es wohl noch nicht als Stück ganz fertig, weil sie nämlich am Ende da so ein bisschen reinquatschen. Aber ich fand das interessant, wie so eine Erstversion klingt, weil manche Gesangspassagen fand ich dann einen Tick besser als die Single. Vielleicht geht's euch ja auch so.
1: Ha! Do it again?
2: Ha!
1: Oh, that's weird.
2: Ha! I do now, actually.
1: That's just a dodgy button. Dodgy button, Jeff.
2: Wait. Hold on!

0: Do you know what Nick and I just said? We just said, it's a very good line, we just said, oh, nearly all the whole of my house are really good. You sang that one.
1: Wie ich schon in meiner Sendung Alles geht gesagt habe, waren das genauso Momente wie der jetzt, wo ich ja früher vor dem Kassettenrekorder saß und dann wollte man das aufnehmen, also in dieser Generation, wo das so war. Und dann haben die auch immer so reingelabert. Und auf ein neues hieß es dann, ja, bis es dann mal wieder kam. Heutzutage ist das ja alles so furchtbar einfach. Da hat man dieses Problem nicht mehr. Und jetzt haben wir als nächstes was auf der Liste. Und da sagte der André gleich, Moment mal. Nämlich Only You von den Gregorians. Und da habe ich gedacht, wolltest du ja noch was sagen oder jemand grüßen? Oder wie war das?
2: Ja, ich wollte ganz lieb meinen Papa grüßen. Der liebt die Gregorians.
1: Dann auch liebe Grüße von mir.

0: Der André erzählte mir gerade, dass er dieses Barararam so vermisst hat, aber jetzt so ganz seicht im Hintergrund war es zu hören, aber es war in der Version dadurch die Stimmen etwas sehr abgeschwächt, ne? Aber man hat es gehört. Hast du draußen nicht mitgekriegt, oder?
1: Nee.
0: Wir machen nachher nochmal einen Hörtest.
1: Okay.
0: Und jetzt geht's weiter, und zwar Mubi, Almost Home.

0: Ja, eine Erfahrung aus meinem Leben. Man sagt, Seelen suchen sich nicht. In diesem Sinne wurde ich von der Musik gefunden. Und zwar von Rainjo, Endless. Ich wünsche euch viel Spaß.
1: Du wolltest noch 10 Minuten 21 sagen. Das längste Stück
0: ja.
1: Bis heute.
0: Entschuldigung, 10 Minuten 21.
1: Genau, so lange müsst ihr jetzt warten, bis wir euch wieder die Ohren voll quaken.
0: Aber es lohnt sich.